Ja, herzlich willkommen beim Bermudafunk, dem freien Radio Rhein-Neckar. Und das hört ihr unter den Frequenzen 89,6 MHz in Mannheim. 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Und ja, ihr seid eben hier bei Jankum, bei Rüdiger. Und naja, ich habe mich über so vieles geärgert. Ich habe jetzt ein neues Notebook, mit deren Hilfe ich hier die Sendung aufnehme. Naja. Die Einstellungen, okay, vielleicht bin ich auch einfach zu alt dafür, dass man das typische Plug and Play, wie man es früher kannte, dass das jetzt auch geht. Man muss Einstellungen vornehmen. Die ganzen Apps, ja, wollen wir Zugriff haben auf die Kopfhörer oder auf die Daten, wie auch immer. Was sollen wir für Zugriffe haben? Ich will einfach nur die Aufnahme machen. Wenn ich noch dann denke, wie am Anfang des Internets und Computerzeitalter, also ich kam mit dem ersten Notebook irgendwann so 88 in Berührung und dann das Internet ab Anfang der 80er Jahre. Das ging alles wunderbar. Jetzt muss man zwei Wege Authentifizierung machen, durchführen. Das ist alles, ja, das Internet sollte ja das Leben leichter machen. Und es ist im Laufe der letzten 25, 30 Jahre ist es immer umständlicher, immer schwieriger. Sicherlich auch eben durch die Verbrecher, die sich auf den ganzen Internetseiten rumtummeln oder im Internet allgemein. Aber ich habe genug gemeckert. Ich will ja nicht meckern, weil es draußen ist schönes Wetter. Man soll den Sommer genießen. Und ich werde mich ein wenig dem Thema mal widmen, so aus meiner Jugend, diesen One-Hit-Wonder. Und ich fange an mit Steelers Wheel, Stuck in the Middle with You.

Gerade beim nochmal Hören habe ich mitbekommen, dass eigentlich mein Mikro vom Sound her irgendwie wesentlich schlechter sich anhört. Sorry dafür, ich versuche halt ein besseres Equipment zu besorgen, beziehungsweise hier den PC und was auch immer hier ein bisschen aufzupimpen. Ja, aber komme ich nochmal zurück, eben jetzt auf Stuck in the Middle with You. Da gab es den Sänger Gary Rafferty, der sich, bevor überhaupt das Video zu Stuck in the Middle with You veröffentlicht worden ist, gab es dann eben mit den Steeler Wheels, beziehungsweise mit seinem Kompagnon Joe Egan, Differenzen. Und bevor das Video aufgenommen ist, ist er ausgetreten. Bei der Band des Steeler Wheels war es eben dann dieses One-Hit-Wonder, mehr gab es nicht, und Gary Rafferty hat dann eben auch Solo-Karriere begonnen, und es blieb bei ihm auch mit Baker Street bei einem One-Hit-Wonder.

in eine ähnliche Art von Musik ist eingestiegen, auch in den 70er Jahren, der 1945 geborene Sänger Al Stewart, der, wann war das? Das ist eine gute Frage. Das muss 77 gewesen sein, mit Year of the Cat ein entsprechend gutes Album herausgebracht hat, mit, ich würde mal sagen, doch anspruchsvoller Popmusik. Al Stewart hatte aber in Anführungsstrichen das Problem gehabt, er war ein bisschen schüchtern, zurückhaltend. Ihm lag es nicht so, im Rampenlicht zu stehen. Und so war das 76 veröffentlichte Album Year of the Cat mit dem gleichnamigen Song Year of the Cat der einzige Hit, den er gelandet hat. Eigentlich schade, dass eben nur weil Al Stewart nicht so der begeisterte Frontman in der Öffentlichkeit ist, es bei diesem einen Hit blieb. Es gab noch die folgende LP Time Passenger, die mir auch sehr gut gefallen hat, aber er ist dann mehr oder weniger ein wenig aus der Versenkung, in die Versenkung entwichen. Gibt noch Konzerte, aber leider kein Nummer 1 Hit mehr.

Mitte der 70er Jahre gab es zwei Singles, die mir wirklich sehr gut gefallen haben. Ich habe normal nicht unbedingt Geld für Singles ausgegeben, aber die zwei habe ich mir gekauft. Einmal die 1975er Jahre Single von der Band Pilot, January, und dann von Paper Lace, The Night Chicago Died. Einfach zwei Popsongs, die einmal so hell wie ein Stern leuchteten für mich. Und dann hat man von den Bands nie wieder was gehört. Und was mir auch aufgefallen ist, also die Singles haben mir gut gefallen, die B-Seiten, nö, war nix. Aber hier jetzt, January on the Night Chicago Died.

Die nächsten zwei Nummern fallen ein bisschen so ins Kuriositätenkabinett, ganz im Sinne von meiner Sendung Junk Room, Rumpelkammer. Und zwar auch aus den 70er Jahren, war jetzt nicht so mein Ding, aber es ist einfach kurios, dass zwei bekannte Schauspieler, einmal Lee Marvin, seinen Song Wandering Star veröffentlicht hat, wurde Nummer 1. Und Telly Savalas, bekannt aus den Straßen von Brooklyn oder so ähnlich, war so eine Krimiserie. Er war ja auch mal der Bösewicht beim James Bond Film, im Auftrag ihrer Majestät damals mit Charles Lazenby, der einmalige Auftritt von ihm als James Bond, mit seiner Nummer, also Telly Savalas mit seiner Nummer If. Über die musikalischen Qualitäten kann man sich streiten, aber gut, wir sind ja hier bei One Hit Wonder.

One-Hit-Wonder soll ja nicht zwangsläufig heißen, dass man einen Hit hat und dann ist man mehr oder weniger weg von der Bildfläche, also der musikalischen Bildfläche. Es kann auch durchaus sein, dass Musiker, die eine gute Karriere vorher nach dem One-Hit-Wonder hatten, anerkannt sind, aber eben sie hatten nur eine Nummer eins. Und die andere Musik, ja, man kennt sie, aber eben nicht nochmal eine Nummer eins. Aber weil sie halt gute Musiker sind und diese Nummer, die Nummer eins wurde, wirklich, ich sage mal, Substanz hat, spiele ich euch zwei solche Beispiele vor. Einmal Don McLean mit American Pie, The Day the Music Died, und Gary Rafferty mit seinem super Song Still Got the Blues.

Eine große Zeit der One-Hit-Wonder waren auch so die Zeiten, als dass der Rock'n'Roll zu Ende ging, so Ende der 50er Jahre bis 62, 63, als dann die Beatles und die Beatmusik wieder hervorkamen. Und zwei Beispiele aus dieser Zeit möchte ich euch vorstellen. The Tokens, The Lion Sleeps Tonight und Bruce Channel mit Hey Babe, das dann noch einmal in den 70er Jahren als Cover von Ringo Starr nochmal eine gewisse Bekanntheit erfuhr.

Ja, und damit ist schon wieder fast eine Stunde mit deiner Frau, mit mir, mit Rüdiger, vorbei. Ich hoffe, es hat euch mal gefallen, so ein paar One-Hit-Wonder, vor allem aus den 70er Jahren zu hören, die ich auch noch gerne in Erinnerung habe, weil ich war damals so 13, 14, 15 Jahre alt und mir haben die Songs gefallen. Ja, und das habt ihr gehört beim Bermuda-Funk, dem freien Radio Rhein-Neckar, unter den Frequenzen 89,6 MHz in Mannheim, 105,4 MHz in Heidelberg oder bermudafunk.org. Und ich möchte nochmal sagen, sorry, falls jetzt hier die Tonqualität, gerade wenn ich hier so am Reden bin, nicht die beste ist. Neuer PC und ja, ich sehe zu, dass ich beim nächsten Mal das hinkriege mit besserem Equipment oder wie auch immer. Ja, und zum Schluss noch muss ich schauen jetzt, was ich mir noch auflege, noch ein One-Hit-Wonder.

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Sykes.

Das Ganze wie immer bis 0 Uhr. Dafür mit feinstem Sound. Heute keine Studiogäste. Dafür ein kleines Special. Das gibt's in der zweiten Stunde. Aber dazu später mehr. Wir starten mit Nuki and Ruth Royal. Loveless Chaos. Auf Overshadow.

Sehr schöne Nummer. Könnte man schon fast Oldschool nennen. Das ist Caliber mit Markus Indelex. Smother auf Solar.

Teta Rinza. Das ist DJ Stretch and Enjoy mit Share Your Dub auf AKO.

AKO im Doppelpack. Das ist Fast the Kid. Mit Make You Feel Good. Nice one.

Von Fessel Kid kommen wir zu Makoto. Das Ganze nennt sich Silver Lining. Zwar ein kleiner Stilbruch, aber funky.

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An den Reglern und am Mikro meine Wenigkeit Sykes. Ja, und das Ganze geht noch bis 0 Uhr.

Von Makoto kommen wir zu MC Conrad. Rest in peace. Paradise on the night. 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Das Ganze nennt sich Promised Land. Und kam auf seinem letzten Album raus. Connatural.

Precious Sounds von Settle Down. Das Ganze nennt sich Breathing Space. Davor gab's Fixate mit Back to BC.

von Settle Down kommen wir zu Harmony. Das Ganze nennt sich Ecstasy und ist auf Deep Jungle erschienen.

22.45 Uhr. 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Ja, die letzten 15 Minuten der ersten Stunde laufen. Ich habe ja versprochen, ab der zweiten Stunde gibt es ein Special. Ja, vor guten 20 Jahren war mein Freund Taye Fleet hier, aka Lensman. Ja, und hat mit mir eine 2-Stunden-Sendung gemacht. Unter anderem ein Live-Mix von 1 Stunde. Lensman hat uns vor geraumer Zeit verlassen. Er erlag dem Krebs. R.I.P. Und aus dem Grund habe ich das Set wieder mitgebracht. Wieder, es lief noch nie. Haha. Eine Stunde Lensman in the Mix. Ab 23 Uhr.

Als nächstes habe ich etwas von meiner kommenden EP mitgebracht. Ich habe es letzten Monat schon vorgestellt. Das Ganze nennt sich Memories und wird auf As We Enter erscheinen.

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Das war Neurotic Breaks am Sonntagabend. Wir hören uns wieder in 4 Wochen. Selber Tag, selbe Zeit. Das Ganze wie immer auf Bermudafunk 89.6 und 105.4 MHz. Ich wünsche euch einen guten Start in die neue Woche und sage ciao und bye bye.

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Einen schönen guten Abend, willkommen zur Sendung Leonardo auf Bermudafunk. 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Wir haben gerade Musik gehört von einer Künstlerin aus Lettland, Laura Polenz. Und das führt uns auch ein bisschen zum Thema der heutigen Sendung, weil es geht heute um die baltischen Staaten. Der Grund ist ganz einfach, die baltischen Staaten haben wir bereist, diesen Sommerurlaub über, und waren in allen drei Staaten, Litauen, Lettland und Estland. Wir sind mit dem Auto dorthin gefahren und mit der Fähre zurück. Das Auto ist natürlich eine Luftverschmutzungsquelle, aber es bietet wunderbare Möglichkeiten, flexibel zu sein, weite Strecken zu überwinden und trotzdem vor Ort auch Erkundungstouren zu machen, die sonst kompliziert sind. Aber zusätzlich haben wir auch den Zug benutzt, was zum Teil einfach fantastisch und bequem war. Die Eindrücke waren vielfältig, die Länder sind ähnlich, auch aufgrund der geografischen Lage, aber doch sehr unterschiedlich, und die mögen sich und halten zusammen, aber sie grenzen sich auch, soweit es geht, voneinander ab. Es ist so ein bisschen ein Wettbewerb spürbar. Wir haben Stadtführungen in allen drei Hauptstädten gemacht, und das war immer ein Thema, dass man jetzt gerade in der besten Hauptstadt der drei baltischen Staaten ist. Drei baltischen Staaten sind klein und zusammen vielleicht so groß wie Ostdeutschland, so grob, um es einzuordnen, aber die Gesamteinwohnerzahl ist dann insgesamt so um die 6 Millionen. Litauen ist das flächenmäßig größte Land, am südlichsten gelegen, hat 65.000 Quadratkilometer, knapp 3 Millionen Einwohner. Lettland ist nur ein bisschen kleiner, 64.500 Quadratkilometer, hat 1,9 Millionen Einwohner. Und Estland ist das kleinste Land, 45.000 Quadratkilometer, 1,3 Millionen Einwohner. Man sieht, die Bevölkerungsdichte geht von Süden nach Norden ein bisschen zurück. Das Klima wird natürlich nach Norden hin auch immer ein bisschen unwirtlicher. Und das sieht man auch in der Zusammenstellung der Landschaft. In Litauen, also am südlichsten, hat man 33% Wald, 47% Landwirtschaft. Der Rest ist dann Moor, Seen und Flüsse oder auch Städte und Orte. In Lettland hat man schon 53% Wald, nur 32% Landwirtschaft. Und in Estland sind es 54%, nur noch 23% Landwirtschaft. Dafür im Norden 22% Moor. Estland ist ein ganz großer Exporteur, oder war vor allem, aber ist es auch noch, von Torf. Das ist auch tatsächlich ein Umweltproblem. Man sagt auch, Lettland verkauft seinen Torf für die Vorgärten des restlichen Europa. Da sollte man auch darauf achten, dass man das möglichst nicht mehr tut. Ansonsten gibt es unheimlich viele Seen und Flüsse. Es gibt vor allem auch lange Flüsse, da war ich ganz überrascht. Zum Beispiel die Memel in Litauen, die heißt dort Nemunas, die ist fast 1000 Kilometer lang. Und die Düna in Riga in Lettland, dort heißt die Daugava, ist sogar über 1000 Kilometer lang, also nur ein paar hundert Kilometer kürzer als der Rhein. Natürlich ist ein Großteil dieser beiden Flüsse dann nicht nur in Lettland und Litauen, sondern kommt auch aus Russland, Belarus zum Beispiel. Ja, das mal grob, um die drei Staaten einzuordnen. Wir sind gefahren mit dem Auto über Warschau. Das war auch sehr interessant. Einen Tag haben wir dort verbracht. Dann nach Vilnius und von dort dann nach ein paar Tagen Aufenthalt nach Norden, nach Tallinn. Das ist die Hauptstadt von Estland. Die liegt eigentlich direkt gegenüber von Helsinki. Und dann von dort aus zurück nach Riga und dann nach Klaipeda. Das ist beides Riga ist Lettland und Klaipeda ist dann Litauen. Von dort mit der Fähre zurück nach Kiel.

Die drei baltischen Staaten haben eine sehr wechselvolle Vergangenheit. Was ich interessant fand, bei allen drei Stadtführungen wurde betont, wie lange sich die jeweiligen Völker der Christianisierung widersetzt haben. Und da waren die Dänen zuerst unterwegs, haben die Esten versucht zu christianisieren. Die sind relativ schnell wieder rausgeflogen aus dem Land. Dann kamen die Deutschen und da wurde uns dann erzählt, die Deutschen haben das ein bisschen cleverer gemacht. Die haben gesagt, tut mal so schön, als wärt ihr jetzt Christen. Wenn ihr dann zu Hause seid, dann könnt ihr ruhig euren bisherigen heidnischen Göttern weiter opfern und sie anbeten. Das hat dann besser funktioniert. Aber auf jeden Fall waren alle drei Völker wohl stolz, dass sie die letzten europäischen Länder sind, die christianisiert wurden. Also da merkt man auch schon, es gibt unheimlich viel Bezug zur Natur. Und die Vergangenheit, die Einheit mit der Natur ist dort sehr, sehr wichtig. Das ist vielleicht auch ähnlich, wie man es vielleicht von Skandinavien aus kennt. Ja, dann wurden die drei Länder das erste Mal unabhängig nach dem Ersten Weltkrieg. Aber das war nur für eine ganz kurze Zeit. Danach war es sehr wechselhaft. Es wurde russisch besetzt. Dann, als die Deutschen Russland überfallen haben, war das einige Jahre dann deutsch besetzt und danach wieder russisch. Und 1940 wurden die drei Staaten der Sowjetunion einverleibt. Das wurde also beschlossen durch den Hitler-Stalin-Pakt von 1939. Das prägt alle drei Länder unheimlich. Also dieser Freiheitskampf und dass sie jetzt schon fast 36 Jahre unabhängig sind, so lange wie nie zuvor in ihrer Geschichte, das ist also unheimlich bedeutsam. Und was da auch eine wichtige Wegmarke war, also die Sowjetunion ist ja so nach und nach immer schwächer geworden. Da gab es verschiedene Gründe. Wirtschaftlich ging es nicht gut, Tschernobyl-Katastrophe. Dann gab es Gorbatschow. Er hat dann Signale gesendet einer Öffnung und Liberalisierung. Das wurde gerade auch in den baltischen Staaten dann sehr stark aufgegriffen. Und 1989 gab es den sogenannten Baltischen Weg. Das ist insofern interessant. Da haben also hunderttausende Menschen eine Menschenkette gebildet von Vilnius, das ist im Süden, also in Litauen, bis nach Tallinn am Rand der Ostsee im Norden. Das waren über 600 Kilometer und das waren, wie gesagt, hunderttausende Menschen. Die Menschenkette war zusammenhängend. Das war ein starkes Signal für die eigene Unabhängigkeit. Und im Laufe des Zerfalls der Sowjetunion hat man dann als 1990 die Unabhängigkeit von allen drei Staaten ausgerufen. Aber das war unheimlich labil und man muss bedenken, dass gerade in Lettland und auch in Estland unheimlich viele Russen mittlerweile angesiedelt waren und auch heute noch dort leben. Das war also eine sehr unsichere Zeit. Und das Ganze hat sich nochmal zugespitzt 1991, vor allem auch in Riga. Dort war nicht das Militär aus Russland zugange, zumindest nicht offensichtlich, aber so eine Art Geheimpolizei. Und die haben versucht, die Macht wieder zu übernehmen. Und die Bürger aus dem Umland haben also Barrikaden um das Zentrum von Riga gebaut. Da gibt es dann auch Museen, wo man das nochmal genau anschauen kann. Das ist unheimlich eindrücklich, wenn man sieht, das ist eigentlich ein ganz normales Straßenbild. Da gibt es Autos, da gibt es Straßenverkehr, da blinken Ampeln. Und trotzdem werden also Barrikaden errichtet aus Fahrzeugen, aus Beton, aus großen Steinen. Und die Bürger haben also dort ihre Freiheit verteidigt, die sie nur kurz hatten. Und es gab auch ein paar Tote. Ähnlich ist es auch in den beiden anderen Ländern verlaufen. Das war auch die Zeit 1991 dann, als in der Sowjetunion geputscht wurde gegen Gorbatschow. Und als das dann niedergeschlagen war, das war dann quasi so diese Befreiung. Da war die Sowjetunion zu schwach, um diese Unabhängigkeit noch zu verhindern. Das war also dann 1991 im September, sind alle drei Staaten dann tatsächlich, haben die Unabhängigkeit erhalten, offiziell anerkannt. Was ich dabei noch sehr interessant fand, Gorbatschow wird ja bei uns so als großer Freiheitsheld verehrt und wir haben sicherlich ihm viel zu verdanken. Aber dort wird er ganz anders wahrgenommen. Also in dieser Zeit der Barrikaden und der Unsicherheit 1990, 91 hat er da wohl mit harter Hand versucht, die Sowjetunion aufrecht zu erhalten und auch notfalls mit militärischer Gewalt. Das fand ich sehr interessant.

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Noch kurze Komplettierung der Geschichte, vorerst zumindest. Also alle Staaten sind gleichzeitig der NATO beigetreten. Das war, Moment, im September, nee, im März 2004. Und am 1. Mai sind alle drei gleichzeitig der EU beigetreten. Und mittlerweile haben sie alle drei den Euro. Zunächst wurde der in Estland eingeführt, 2011, dann 2014 in Lettland und 2015 in Litauen im Süden. Das ist natürlich toll, dass man da einfach dann reinfahren kann und keine Währung tauschen muss, dass alles so einfach ist, aufgrund der Verfügbarkeit von Euro. Ja, zurück zu unserer Reise. Wir sind über Warschau, haben da eine Etappe eingelegt, dann weitergefahren nach Vilnius. Und Warschau, da war ich noch nie, das fand ich sehr interessant. Das ist ja wirklich, empfängt einen wie eine Weltstadt. Also ich musste an Paris denken, haben unheimlich viele Wolkenkratzer auch und man fährt rein und denkt, das ist ja eine Riesenstadt, wie lange brauche ich denn noch, bis ich im Zentrum bin? Da war ich wirklich überrascht, wie groß dieses Warschau ist und wie großartig einen das eigentlich so empfängt. Im Gegensatz dazu war dann die Altstadt, die ist am Fluss gelegen, dann relativ klein. Da läuft man in 5 Minuten in allen Richtungen durch, aber es ist trotzdem schön von Touristen wie uns dann natürlich total überlaufen im Sommer. Was aber noch interessant war, was ich wirklich toll fand, der Hauptbahnhof hat eine tolle Architektur, der ist richtig groß und den kann man sich gut anschauen. Ganz in der Nähe auch noch ein bombastisches Gebäude aus der Stalinzeit, 200 Meter hoch, so im Zuckerbäcker-Stil nennt man das. Bisschen auch wie Empire State Building, also so ein schöner Wolkenkratzer, der nach oben hin dann immer spitzer wird. Wir haben den nicht bestiegen, haben den von außen angeguckt, aber der war schon gewaltig und lange Zeit auch das höchste Gebäude. Mittlerweile ist er umringt von vielen großen Hochhäusern, die noch viel größer sind. Ja, von dort aus ging es dann weiter Richtung Vilnius. Da fährt man also dann im Nordosten von Polen weiter nach Norden und kommt dann durch die sogenannte Suwalki-Lücke. Das hat man vielleicht schon mal gehört. Das ist diese Engstelle zwischen Weißrussland im Osten und Russland im Westen. Also diese Enklave um Kaliningrad, Königsberg, die ist vielleicht so 50 bis 100 Kilometer breit und ist wohl einer der Schwachpunkte auch der NATO. Wenn man denkt, dass Russland die NATO angreift, dann ist das wahrscheinlich eine der Stellen, wo das bevorzugt geschehen könnte. War ein bisschen komisches Gefühl. Natürlich hat man da viel Einbildung, wenn man da durchfährt. Es sieht natürlich aus wie Landschaft wie überall sonst. Man sieht da keine Bedrohung, aber man weiß trotzdem, dass man jetzt in dieser Zone ist, die wohl strategisch gesehen von großer Bedeutung ist. Ja, schwupps ist man in Litauen, die Schilder ändern sich ein bisschen, die Höchstgeschwindigkeiten ändern sich, die Straßen haben plötzlich ein bisschen schlechteren Zustand als in Polen, zumindest viele davon. Und die nächste Station war dann Kaunas, das war früher die Hauptstadt von Litauen, jetzt ist es natürlich Vilnius, aber Kaunas ist eine schöne kleine Stadt, auch viel von Studenten dominiert, die waren jetzt allerdings alle in Urlaub und die Stadt war wie ausgestorben. Wir haben dann für das Auto noch ein Parkticket gelöst. Ich glaube, das war völlig umsonst. Da gab es Parkplätze ohne Ende und wir haben keine Polizisten und sonst wie gesehen. Die Stadt war wie leergefegt. Trotzdem schön. Dort fließen zwei Flüsse zusammen, die Memel und ein anderer Fluss und zwischendrin liegt die Stadt. Von dort aus ging es weiter nach Vilnius und dort haben wir dann erstmal für ein paar Tage Station gemacht. Haben dann durch Zufall eine Unterkunft gefunden in einem ja, sehr berühmten Viertel, dazu gleich mehr.

Ja, die Leute in Vilnius sind zu Recht stolz auf ihre Altstadt. Die ist auch irgendwie UNESCO-Kulturerbe und gilt als die größte erhaltene Altstadt, vielleicht sogar in Europa, ich habe es vergessen. Und es ist schön, da durchzulaufen. Die ist ein bisschen auf dem Hügel gelegen, umflossen von Flüssen. Und trotzdem übersichtlich und aufgeräumt, Kneipen in Straßen, und ein paar Meter weiter ist dann eine verlassene Gasse. Also das ist wirklich schön. Und auch sonst gibt's schöne Gebäude, Kirchen zu besichtigen. In der Stadtführung hat dann der Stadtführer auch gesagt, er findet, dass in dieser Stadt noch eine Balance ist zwischen Touristenansturm und Einheimischen, was zum Beispiel auch Lokale angeht. Er hat uns dann auch empfohlen, wo man hingehen kann, wo man auch mit Einheimischen zusammensitzt und vielen Touristen. Und das stimmte auch. Und der Eindruck von Vilnius war einfach, das ist noch nicht total überlaufen, kein Venedig, kein Barcelona. Auch nicht so sehr, wie es in Tallinn zum Beispiel war. Dort waren die Touristen viel, viel präsenter als in Vilnius. Ja, ein Viertel in Vilnius ist interessant. Das nennt sich so Künstlerrepublik. Die wurde 1990 gegründet und ist mittlerweile ein bisschen zur Karikatur geraten. Aber damals war das einfach eine Initiative von Studenten, Künstlern, um ein total heruntergekommenes Viertel, Utsupis heißt das, wieder ein bisschen auf Vordermann zu bringen. Die hatten damals zum Teil keinen Strom, keine sanitären Anschlüsse. Und nach wurde das Viertel aufgemöbelt. Sie haben sich eine Verfassung gegeben. Es gibt dort einen Passstempel, den man sich abholen kann. Also ein bisschen Klamauk. Aber es gibt auch die Verfassung von diesem Utsupis in 20 Sprachen an die Wände genagelt, wo dann auch vernünftige Sachen drinstehen, wozu der Mensch vielleicht auf diesem Planeten existiert und wie er sich benehmen soll und dass er jeden Tag einmal lachen soll und so weiter. Das war ganz nett. Und in diesem Viertel sind wir auch durch Zufall gelandet mit unserer Unterkunft. Das wussten wir vorher nicht. Was noch von Vilnius wichtig ist zu berichten, da gibt es ein paar ganz interessante Sachen zu essen. Zum Beispiel eine rosa Suppe mit Sahne und rote Beete gemacht und noch ein paar andere Sachen drin. Da sind die total verrückt. Es gibt ein Festival, wo also die beste rosa Suppe gekürt wird. Dazu kann man dann zum Beispiel Kartoffeln essen. Ein weiteres tolles Gericht sind sogenannte Zeppeline. Das sind Knödel, in denen innen drin Fleisch- oder Hüttenkäsefüllung ist. Und die sind so ein bisschen länglich, deswegen heißen die Zeppeline. Und was ich auch interessant fand, es gab da gebratenes Brot. Also Brot, was in Scheiben oder Stücke geschnitten wird und dann nochmal in der Pfanne einfach angebraten wird. Super lecker und sehr, sehr gehaltvoll. Vilnius hat einen sehr entspannten Charakter gezeigt, fanden wir wirklich sehr schön. Von dort ging es dann eine große Etappe bis nach Tallinn im Norden, das waren, glaube ich, 600 Kilometer zu fahren.

Die Strecke nach Tallinn war, wie gesagt, sehr lange. Man fährt dann auch an Riga vorbei. Und was interessant war, zunächst hat man dann noch zweispurige Autobahnen, irgendwann sind sie noch einspurig. Also der Verkehr nimmt ab, die Dichte. Klar, wenn so wenig Menschen dort leben, braucht man nicht so viele große Straßen. Und zum Teil war es wirklich extrem eintönig. Man fährt also wirklich eine halbe Stunde lang immer nur geradeaus. Man fährt 90 km/h Höchstgeschwindigkeit. Geschwindigkeit wird überall kontrolliert. Muss ein bisschen aufpassen, dass man da sich dran hält. Man fährt einfach nur geradeaus und man fährt irgendeinem anderen Auto hinterher. Und rechts ist Wald, links ist Wald. Kaum Abwechslung. Das ist so auch ein Eindruck der baltischen Staaten. Also es kann extrem langweilig sein. Gut, dann kommt man dennoch irgendwann in Tallinn an. Die Stadt ist auch nicht gerade klein, aber der Eindruck war ein anderer als in Warschau zum Beispiel. Also relativ schnell war man doch dann drin und auch von der Unterkunft, wo wir waren, das war ein bisschen außerhalb vom Zentrum, konnte man trotzdem relativ schnell einfach reinlaufen. Also die Stadt ist so ein bisschen überschaubarer, war zumindest unser Eindruck. Die Altstadt ist auch super schön, relativ klein wie gesagt. Und da gibt es eine Ober- und eine Unterstadt. Wir haben gelernt in der Stadtführung, dass die Oberstadt früher von der Hanse bewohnt und dominiert war. Und die Unterstadt war für die estnische Bevölkerung. Und das war also auch strikt voneinander getrennt. Es gab so eine Ober- und eine Unterschicht. Das ist also durch diese Ober-Unterstadt immer noch heute schön zu sehen. Was heißt schön? Eigentlich ist es ja nicht schön, aber man kann es noch sehr gut nachvollziehen. Die Stadt, die Altstadt, wie gesagt, ist super schön auch und das haben viele Touristen erkannt. Wir haben also nirgendwo so viel Touristenansturm oder Dominanz empfunden wie in Tallinn. Aber wir waren nicht nur im Zentrum, wir haben auch gerade die Abende immer an der Ostsee verbracht. Das war unheimlich schön, weil die Uhr ist dort ja eine Stunde verstellt. Das heißt, die Sonne geht später unter als bei uns. Und wer so weit im Norden ist, und das war ja auch noch Hochsommer, da geht die Sonne zwar unter, aber es wird dann gerade so ein bisschen dämmerig um Mitternacht zum Beispiel. Und mit Blick auf die Ostsee, das war wunderschön, fahren noch Fähren vorbei nach Helsinki oder zurück und zu anderen Richtungen. Den Eindruck habe ich so im Gedächtnis, das macht auch ein bisschen Tallinn aus, dass es so direkt an der Küste gelegen ist, an der Ostsee. Was ist noch interessant in Tallinn? Es gibt unheimlich viele Holzhäuser. Das hat auch schon wieder so einen skandinavischen Touch. Das war in den anderen Hauptstädten nicht so dominant. Ja, was war interessant? Essen eigentlich nicht besonders. Und in der Stadtführung hat also auch der Führer gesagt, das sei so ein bisschen ein Schwachpunkt der Esten. Sie hätten nicht so ein Nationalgericht wie die beiden anderen baltischen Staaten. Von Tallinn sind wir dann nach Osten gefahren, nach Narva. Das hat man vielleicht schon mal gehört oder die Bilder gesehen. Das ist direkt an der russischen Grenze. Narva ist die zweitgrößte Stadt von Estland, aber sie ist hauptsächlich von Russen bewohnt, 95%. Und das war auch ein komisches Gefühl. Dort in der Öffentlichkeit ist alles natürlich estnisch von der Sprache dominiert, die Anschriften und so weiter. Und trotzdem weiß man, dass hier viele, viele Russen noch leben, russischstämmige zumindest. Und das ist auch interessant, in Lettland und Estland gibt es also so eine Zwei-Klassen-Staatlichkeit. Die Russen können sich einbürgern lassen, aber da müssen sie einen gewissen Test, Sprachtest zumindest bestehen und müssen es auch wollen. Und wenn sie das nicht bestehen oder nicht wollen, dann bekommen sie einen grauen Pass. Der bietet ihnen im Prinzip fast alle Rechte, wie auch den ersten Klassenpassinhaber. Aber sie dürfen zum Beispiel nicht wählen und auch die Reisefreiheit ist ein bisschen eingeschränkt. Ansonsten kriegen sie genauso Rente und haben andere, andere Eigenschaften wie die erste Klasse Passbewohner. Aber es gibt auch einen Grund, warum viele Russischstämmige diesen ersten Klasse Pass gar nicht haben wollen, weil mit diesem grauen Pass ist es viel einfacher in Russland einzureisen und gerade für die Bevölkerung an der Grenze zu Russland ist das ein Grund, dass sie vielleicht gar nicht diesen vollständigen Pass haben wollen. In Narva grenzt einfach nur ein Fluss Russland von Estland ab. Man kann rüberschauen, der Fluss ist nicht besonders breit. Auf beiden Seiten sind Festungen und auf der Festung auf der europäischen Seite schaut man also direkt rüber. Auf der anderen Festung sind auch Touristen. Man könnte sich zuwinken, haben wir aber auch nicht gemacht.
keine Ahnung, die Stimmung war schon ein bisschen bedrückt. Man sieht auch auf die Straße runter, die früher eine ganz normale Straße in der Sowjetunion war. Heute dürfen nur noch Fußgänger rüber. Der Autoverkehr ist komplett gesperrt. Da stehen dann solche Absperrgitter auf der Brücke. Das ist ein bedrohliches Gefühl. Und es wird ja auch drüber spekuliert, wenn Russland Europa angreift, dann ist das auch wahrscheinlich eine der Schwachpunkte, wo der Angriff stattfinden könnte.

Ja, dann ging es weiter nach Riga. Und Riga ist so ein bisschen die heimliche Hauptstadt des Baltikums, wurde ab und zu mal gesagt, wahrscheinlich wegen der zentralen Lage auch an so einem tollen Fluss, breiten Fluss gelegen. Die Silhouette ist grandios und ja, war schon früher auch relativ große Stadt, gehörte mal zu Schweden, war damals dann größer als Stockholm zum Beispiel. Ja, so hat was Majestätisches und was auch interessant ist, in Riga gibt es ganz viele Jugendstilhäuser, überall in der Nähe der Altstadt sind die zu finden. Es gibt ein paar Gassen, die sind dann noch berühmter, aber das ist allgegenwärtig. Also irgendwie ist das eine schöne Stadt, obwohl noch nicht alles renoviert ist. Aber ja, man spürt irgendwie, dass das ja, großartige Häuser, Bebauung zum großen Teil war, auch schöne Kirchen und so weiter. Was ich ganz besonders faszinierend fand in Riga, war der Fernsehturm. Der steht ein bisschen außerhalb auf einer Flussinsel und tatsächlich ist der bei den Rigaern nicht besonders beliebt. Der ist 370 Meter hoch, eine ja so ein bisschen Eiffelturmartige Konstruktion, also steht auf drei Beinen und geht nach oben spitz zusammen mit einer Antenne oben drauf. Aber mittlerweile gibt es nicht mal mehr ein Restaurant, was in Betrieb ist. Die Rigaer mögen den nicht so sehr, sie finden den nicht so schön. Die wünschen sich, glaube ich, eher die klassische Fernsehturm-Silhouette wie in Mannheim zum Beispiel und nicht so ein komisches, spitzes Ding. Und aufgrund dieser Bauform ist es aber auch so, das Restaurant ist relativ weit unten, weil ansonsten der Turm einfach schon zu schmal wäre. Und das empfinden die auch als einen großen Widerspruch. Also sie haben quasi mit den höchsten Fernsehturm der Welt, aber das Restaurant ist nicht mal auf 100 Meter Höhe. Und natürlich das sowjetische Erbe, was da auch symbolisiert wird durch diesen Turm. Also der ist so ein bisschen abseits und es gibt auch, wir haben keine Ansichtskarte gefunden, wo dieser Turm drauf ist. Der wird ein bisschen verschwiegen, obwohl er ja so hoch ist und man ihn quasi von überall sehen kann. Ja, Riga ist groß und war viel zu erleben, ist natürlich auch wieder touristische, vielleicht nicht ganz so stark wie Tallinn, aber unheimlich viele deutsche Touristen haben wir da auch gesehen. Es ist aber unheimlich praktisch organisiert. Man kann zum Beispiel für 10 Euro 5 Tage lang mit Straßenbahn und Bus fahren. Das war wirklich toll. Wir haben dort auch ein Nationalgericht kennengelernt. Und zwar heißt es graue Erbsen mit gebratenem Speck und Zwiebeln und dazu am besten Kartoffelpüree. Also man merkt vielleicht schon, das ist so mehr ein arme Leute essen. Aber wirklich ist sehr, sehr schmackhaft und wir haben es mittlerweile auch schon einmal nachgekocht. Braucht unheimlich lange Zeit. Diese Erbsen müssen unheimlich lange einweichen, 7-8 Stunden, bevor man es dann kochen kann. Also man muss es gut planen. Aber es ist wirklich ein sehr, sehr leckeres Gericht. Ja, so viel zu Riga. Also das hat einen guten Eindruck bei uns hinterlassen und wir wollen natürlich gerne in alle die drei Städte oder drei Länder nochmal fahren, aber Riga war vielleicht so der stärkste Eindruck auf der Reise.

Weiß nicht, ob da jetzt nochmal Musik kommt. Und ich glaube fast eher nicht, deswegen habe ich das mal beendet, bevor es noch bei 53 anlangt. Ja, auf unserer Reise sind wir jetzt schon fast am Ende. Wir fahren von Riga aus nach Klaipėda. Das ist wieder in Litauen. Das ist eine Hafenstadt, die hieß früher Memel. Und da mündet auch die Memel in die Ostsee. Und das war früher ein Teil auch von Deutschland. Um die Memel herum gab es einen ganz kleinen Landstrich, der noch quasi nordöstlich von Ostpreußen lag. Und ja, Memelland hieß das auch später, aber das gehört heute dann zu Litauen und zum Teil auch zu Russland, zu dieser Enklave Kaliningrad. Klaipėda ist eine Küstenstadt und die hat einen schönen kleinen Kern. Ansonsten ist die dominiert von Wohnblocks aus den 50, 60er, 70er Jahren. Dort wurden also unheimlich viele Russen auch angesiedelt. Die Stadt war 1950, hat die 50.000 Einwohner und vier Jahrzehnte später dreimal so viel. Und das sieht man auch im Stadtbild. Also es ist, würde ich sagen, keine besonders schöne Stadt. Das hat sich noch herausgestellt, es ist die Partnerstadt von Mannheim, nebenbei erwähnt. Ja, in Klaipėda ist eine ganz große Attraktion der Zugang zur kurischen Nehrung. Und das ist so ein kleiner Landstreifen, ganz interessant. Der verläuft im Prinzip 100 Kilometer von Ostpreußen oder jetzt Russland, die Enklave, Richtung diesem Klaipėda, 100 Kilometer lang, aber ist nur 2 bis 3 Kilometer breit. Das ist also irgendwie eine typische Formation, die in bestimmten Meeren entsteht, wenn der Tidenhub nicht so stark ist und wenn zum Beispiel ein Fluss mündet. Und das ist dort gegeben, die Memel mündet dort. Und die Ostsee hat keine besonders starke Ebbe-Flut-Unterschiede. Und dann bilden sich diese ganz langen, dünnen Streifen. Und dahinter ist so eine Art Lagune, die nennt sich dann Haff. Also die kurische Nehrung ist dieser Streifen, kurisches Haff ist diese Lagune. Und die Nehrung ist wirklich unheimlich schön. Man hat auf der einen Seite dann die Ostsee, auf der anderen Seite diese Lagune. Und zwischendrin ist dann zum Beispiel zum Teil eine Wüstenlandschaft. Also unheimlich interessant und das haben auch viele Touristen entdeckt und fahren dann da mit der Fähre rüber und mit dem Bus dort weiter und besichtigen diesen kleinen komischen Zipfel. Aber auch dort wieder Weltpolitik, also diese 100 Kilometer Länge sind in der Mitte geteilt. Der südliche Teil gehört zu Russland und man kann also rüber gucken, aber natürlich ist die Grenze dann sehr, sehr undurchdringlich. Von Klaipėda haben wir auch noch einen Abstecher gemacht zu einem kleinen Dorf, das heißt Bitinen. Und das hat einen besonderen Grund, weil ich habe durch Zufall ein Buch gelesen über die Geschichte einer Frau, die wurde im Kaiserreich geboren, hat dann also die deutsche Zeit miterlebt, danach die wechselnde Geschichte, litauisch, deutsch, wieder russisch und dann wieder deutsch. Mittendrin wurden sie dann nach Sibirien deportiert, kam später wieder zurück und sie kam immer wieder in ihr eigenes Bauernhaus, bis sie dann im hohen Alter gestorben ist, in den 90er Jahren. Und das Buch ist geschrieben

1997 ist die gestorben, die diese wechselvolle Geschichte erlebt hat und aber bis zum Ende dann in dieser Stadt geblieben ist, über alle Wechsel hinweg. Das Buch heißt übrigens Paradiesstraße von Ulla Lachauer. Ja, von dort ging es dann aber tatsächlich zurück mit dem Auto auf die Fähre und dann über Nacht mit der Fähre zurück nach Kiel.

Ja, Heimfahrt mit der Fähre, Auto unten in den Schiffsbauch und dann geht man hoch und hat so eine Kabine und kann über Nacht schlafen. Es ist sehr, sehr angenehm. Wir hatten keinen Seegang und war auch wieder ein schönes Erlebnis. Dann am nächsten Morgen wurde es ein bisschen länglich mit der Zeit. Man kann halt nur auf dem Schiff sein. Aber in Kiel angekommen, waren wir auch schnell wieder runter. War auch ein schönes Erlebnis, empfehlenswert. Was aber ein bisschen erschreckend war, war, als wir dann morgens aufgestanden sind, haben aufs Meer geschaut, war da mitnichten einfach blaues Wasser oder dunkles Wasser, sondern überall Algen, gelbliche, grünliche Algen, Riesenfelder. Das hat erst aufgehört, als wir schon in der Nähe von Kiel waren. Also wir sind durch kilometerlange Felder von Algen gefahren und später hat mir in Nachrichten auch darüber berichtet, gelesen, dass die Ostsee unheimlich veralgt ist, dass ein Teil auch giftig ist und naja, wir kennen ja, wie dieser Sommer verlaufen ist und wahrscheinlich werden wir noch viele von denen bekommen. Klimawandel schlägt zu und das haben wir also auf der Heimfahrt dann auch leider ganz, ganz deutlich noch miterleben müssen. Ja, so viel zu den baltischen Staaten. Es war wirklich ein sehr, sehr interessanter Urlaub und wie gesagt, gerne wieder hin und ich kann es nur empfehlen. Super interessante Landschaft, Städte, Kulturen kennenzulernen. Bisschen weiter weg, aber auch trotzdem erreichbar. Und vielleicht zum Abschluss noch ein Eindruck, den wir überall hatten, sowohl in den Städten, aber auch über Land. Es wird gebaut ohne Ende. Die Städte werden aufgehübscht, holprige Gehsteige werden begradigt,

Also es ist eine unheimliche Bautätigkeit. Man hat das Gefühl von Aufbruchstimmung. Was interessant ist, weil die Unabhängigkeit ist jetzt ja schon 35 Jahre her. Also es ist nicht gerade gestern passiert, aber trotzdem hat es überall einen unheimlich lebendigen Eindruck gemacht. Damit bin ich jetzt aber am Ende der Sendung angekommen über die baltischen Staaten. Das war Leonardo auf Bermuda Funk und mein Name ist Thomas Wagner. Bis zum nächsten Mal. Tschüss.

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In meinen letzten beiden Sendungen vor 8 bzw. 4 Wochen ging es um Zahlen. Genauer gesagt um Zahlen, die im Titel von Rock- und Popmusik auftauchen, und davon gibt es scheinbar mehr als genug. Immerhin bestreite ich jetzt die 3. Sendung mit dieser Idee, die jetzt in vielen Köpfen herumschwirrt.

0: Immer wieder erhalte ich Tipps, manche schreiten die Regale ihrer Sammlungen ab, durchforsten die Archive ihrer Erinnerungen und lernen auf diese Weise ihre musikalischen Schätze neu kennen, wie mir Freund Bernd aus Schwetzingen versicherte. Legen wir also los und beginnen wieder in aufsteigender Reihenfolge mit der niedrigsten Zahl. Das ist interessanterweise diesmal genau wie im Vormonat die 7. Vor 4 Wochen war es der französische Sänger und Komponist Charles Trenet mit dem Chanson Route Nationale 7. Heute ist es der amerikanische Bluesrocker George Thorogood and the Destroyers, der mit dem Song Seventh Son den Zahlenreigen einläutet. Und wir schicken nach diesem Song gleich eine 9 hinterher mit dem recht bekannten Titel Love Potion Number 9.
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Wir hörten jetzt Love Potion Number 9 von den Clovers in der Originalfassung und dann hörten wir davor George Thorogood and the Destroyers mit Seventh Son. Love Potion Number 9 ist der Duft eines Parfüms, das verzaubert. Wahrscheinlich können das Billy Idol und Chuck Berry bestätigen, wenn sie ihren 16-jährigen Fans huldigen mit Sweet 16 und Sweet Little 16. Sweet 16 von Billy Idol und Sweet Little 16 von Chuck Berry.

Nach der Zahl 16 kündigt sich jetzt der 19. Nervenzusammenbruch einer sehr jungen Dame an. Es ist der 19. Nervenzusammenbruch bzw. Nervous Breakdown, angezettelt von den Rolling Stones.

Nach den Stones begrüßt nun die Zahl 20, den 20th Century Boy, diesmal in einer Version der britischen Alternativ- und Indie-Rockband Placebo.

Die Zahl 48 hat sich im Titel eines Welthits mit Hilfe von Susie Quattro eingenistet. 48 Crash kennt jeder. Und der Crash kommt bestimmt, warnt uns Susie Quattro.

1 after 9, 9, 1 after 9, 09 heißt unser nächster Song. Vorgestellt von den Beatles. Unsere Zahl, die 909, bedeutet eine Abfahrtszeit eines Verkehrsmittels, vermutlich eines Zugs, den die Angebetete trotz aller Widerstände ihres Freundes nehmen wird. Das klingt nach Trennung.

Die nächsthöhere Zahl, die wir entdecken, ist die 1919 oder 1919, eine edle Nummer von John Cale, dessen Fan ich bin. So schön sein Gesang, so geheimnisvoll auch die Texte seiner Songs.

Die 2000, das ist die nächste Zahl, das ist das Millenniumsjahr. Das hat sich mit Pata Pata von Miriam Makeba einen unbeschwerten Auftritt verschafft. Pata Pata kam bereits 1967 heraus und wurde 2000 in neuer Verarbeitung wieder veröffentlicht.

Und noch einmal ist die 2000 dabei. Zusammen mit den Rolling Stones stellt sie die Zahl Überlegungen an, wie es wohl ist, 2000 Lichtjahre entfernt von zu Hause zu sein. Dabei darf man nicht vergessen, dass ein Lichtjahr immerhin 9,46 Billionen Kilometer sind, was man sich nicht so richtig vorstellen kann. Besser klappt es vielleicht mit vertrauten Distanzen, wie zum Beispiel von der Erde bis zum Mond sind es etwa 1,28 Lichtsekunden und nur 8 Minuten und 20 Sekunden brauchen morgens die ersten Sonnenstrahlen, bis sie uns erreichen. Das gilt selbstverständlich auch für die Abendsonne.

Wenn wir schon einmal dabei sind mit der 2000er-Serie, so lassen wir uns gerne von den Stones zur 2120 South Michigan Avenue führen, denn hier sind die Aufnahmestudios der berühmten Jazz Records gelegen. Das Stück ist ein reines, blues-rockig klingendes Instrumental, was eine Seltenheit ist bei den Stones, und noch viel seltener ist, dass wir eine Langversion des Stücks zu hören bekommen, die etwa 6 Minuten dauert. So was schafft nur das freie Radio. 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

Ich glaube, eine ganze Menge Leute wissen jetzt Bescheid. Es ist Helge Schneider aus seinem Best-of-Album, das den bescheidenen Titel trägt, 22 sehr, sehr gute Lieder und 2003 herauskam. Und jetzt der krönende Abschluss mit der unglaublichen Zahl von 80 Millionen im Titel. Das entspricht ungefähr der Gesamtbevölkerungszahl Deutschlands und unser Held Max Giesinger fragt sich, wie seine Freundin unter all den 80 Millionen Menschen ausgerechnet ihn herausfischen konnte. Er kann sein Glück noch überhaupt nicht fassen.

0: Das sind die letzten Klänge unserer Sendung. Ich verabschiede mich. Ich hoffentlich hat es euch Spaß gemacht. Mir hat es Spaß gemacht. Und an den Zahlen, die können uns ja immer wieder überraschen. Die werden uns wahrscheinlich in einem Monat wieder neues Material liefern. Tschüss.
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1: Richtigen Meinung, der richtigen Haltung. Ja, man darf alles sagen, aber eben nicht ungestraft.
2: Wir müssen jeden Tag um den Erhalt der Meinungsfreiheit kämpfen. Sie ist nicht selbstverständlich. Selbst in so scheinbar gefestigten Demokratien wie Deutschland.
3: Immer wieder spricht sich die AfD für mehr Meinungsfreiheit aus. Genauer sieht sie diese in Deutschland zunehmend in Gefahr. Kritik äußert sie dabei vor allem an den anderen Parteien, der Regierung, an den Medien und explizit dem öffentlich-rechtlichen Rundfunk. Dieser sei zu voreingenommen, so der Hauptkritikpunkt.
4: Eine Zensur findet wieder statt.
3: Auch hier in Baden-Württemberg gibt es diese klare Kritik am öffentlich-rechtlichen Rundfunk von Seiten der AfD.
5: Der SWR bildet sich ein, dass er ein Gesamtangebot für alle hätte. Doch in Wirklichkeit sollte er längst gemerkt haben, dass ein Großteil der Bevölkerung schon lange nichts mehr zu bieten hat.
3: Gleichzeitig gibt die AfD in ihren Forderungen teilweise ein ganz anderes Bild ab. Wirft man einen Blick in das AfD-Wahlprogramm, werden einige Maßnahmen erkennbar, die die Meinungsfreiheit in den Medien einschränken könnten. Ein zentraler Aspekt ist hierbei der Medienstaatsvertrag. Geht es nach der AfD, so soll dieser bei einer Regierungsbeteiligung gekündigt werden.
6: Und natürlich auch die Kündigung des Medienstaatsvertrages, habe ich ja schon gesagt.
3: Welche Folgen die Kündigung des Medienstaatsvertrags hätte, warum dieser so wichtig für unsere Demokratie und auch die Meinungsfreiheit ist und warum vor allem die AfD so interessiert an dem Medienstaatsvertrag ist, klären wir jetzt. Um die Bedeutung des Medienstaatsvertrags besser zu verstehen, schauen wir jetzt darauf, was der Medienstaatsvertrag überhaupt ist. Der Medienstaatsvertrag ist ein Rahmenvertrag, der 2020 von allen Bundesländern gemeinsam geschlossen wurde. Er löste den bis dahin gültigen Rundfunkstaatsvertrag ab, der mit der Einführung des Privatfunks 1991 geschlossen wurde. Im Medienstaatsvertrag sind die Grundlagen des öffentlich-rechtlichen Rundfunks, also ARD, ZDF und dem Deutschlandradio, sowie den privaten Sendern geregelt. Dazu zählen die Wahrung journalistischer Standards, die Einhaltung des Jugendschutzes, der Barrierefreiheit und im Besonderen der Garantierung der Meinungsvielfalt. Und auch die Finanzierung und Struktur des öffentlich-rechtlichen Rundfunks und damit die Grundlage für die Rundfunkbeiträge und der Mittelverwendung werden dort geregelt. Die freien Radios hingegen fallen unter den Abschnitt des privaten Rundfunks, haben also keinen alleinstehenden Bereich und auch im Medienstaatsvertrag sucht man die freien Radios vergeblich. Näheres wird hier, wie auch anderes, in den jeweiligen Landesgesetzen geregelt. Doch auch diese bauen auf dem Medienstaatsvertrag auf. Ohne den Medienstaatsvertrag würden also all diese Regelungen wegfallen. Und nun wollen wir einen Blick darauf werfen, welche Maßnahmen rund um den Medienstaatsvertrag und die Medienlandschaft geplant sind und welche Auswirkungen diese für uns und die Meinungsfreiheit mit sich ziehen würden. Dafür schauen wir nun in das Wahlprogramm der AfD in Sachsen-Anhalt. Und das nicht ohne Grund. Im September steht in Sachsen-Anhalt die Landtagswahl an und mit knapp 40% bei den aktuellen Umfragen hat die AfD durchaus gute Aussichten auf eine Regierungsbeteiligung, wenn nicht auf die alleinige Regierung. Zunächst wird auch hier der Vorwurf bestärkt, die Medien würden die Meinungsfreiheit nicht pflegen. Konkret heißt es:
7: Zitat Anfang. 15. Medien. Erstens Meinungsfreiheit verteidigen. Meinungsfreiheit gehört zu einer freien Gesellschaft. Dort, wo sie vor allem zutage treten sollte, wird sie immer mehr eingeschränkt. In den Medien. Statt offener Debatte erleben wir Einseitigkeit, Bevormundung und vorauseilende Selbstzensur. Zitat Ende.
3: Was sagen die Medien zu diesem Vorwurf, sie würden einseitig berichten? Meine Kollegin Emilia Haut hat nachgefragt.
8: Ich spreche jetzt mit Ayosha Hartmann, Redakteur bei Radio Korax in Halle. Was sagen Sie zu der Aussage der AfD, dass in den Medien heutzutage keine Meinungsfreiheit vorhanden ist?
9: Ich meine, also ganz grundsätzlich ist es natürlich eine steile These, die man immer raushauen kann. Wenn man sich aber die Medienlandschaft in Deutschland anschaut, ist es so natürlich überhaupt nicht haltbar. Also schon allein die Vielfalt an Positionen und Meinungen, die im öffentlich-rechtlichen Rundfunk zu sehen ist, ist schon sehr, sehr breit, was auch kein Wunder ist. Sie haben den Auftrag oder die Verpflichtung, ausgewogen zu berichten, heißt, alle gesellschaftlich relevanten Gruppen irgendwie abzubilden. Aber das ist ja nicht das Einzige, was eine Medienlandschaft ausmacht. Also dazu gehört ja dann zumindest im Bereich Hörfunk noch privatkommerzieller Rundfunk, nicht kommerzieller Rundfunk, freie Radios, aber natürlich auch der komplette Printsektor, der ja zum Großteil privat organisiert ist, plus diverse Online-Medien. Da ist die Vielfalt schon sehr, sehr groß, von diversen Expertenmedien bis hin zu etwas, was halt auch die freien Radios dann zum Beispiel sind, wo halt einfach alle hingehen können und ihre Positionen, ihre Meinungen ins Radio reinbringen können.
8: Und auch bei den privaten Sendern ist die Meinungsfreiheit ein Thema. Darüber habe ich auch mit Marco Worms, Programmleiter bei Donau 3FM in Ulm, gesprochen. Herr Worms, darf man denn bei Ihnen als Redakteur alles sagen?
10: Ja, also man darf alles sagen. Das ist ganz, ganz wichtig. Ich glaube, wir müssen unterscheiden. Also die Meinungsfreiheit ist ja ein grundgesetzverankertes Thema. Und das steht ja jedem zu, ja. Das heißt also, jeder darf in unserem Land und soll das auch seine Meinung kundtun können. Ich muss Ihnen dazu sagen, ich bin ehemaliger DDR-Bürger. Also ich bin 1975 in der DDR geboren. Das heißt, ich habe 15 Jahre in einem System gelebt, wo das alles, was wir heute haben, nicht gab. Da gab es eine Einheitsmeinung und die, wer da dagegen war, der hat das aber auch zu spüren bekommen. Ja? Und heute kann die Meinung so vielfältig sein, wie sie ist. Ja? Ist mir persönlich total egal. Ich finde, man braucht einen guten Umgang und man braucht einen guten Ton, um seine Meinung auszutauschen. Das ist, glaube ich, das Wichtigste.
3: Eine weitere Forderung im AfD-Wahlprogramm ist auch die Kündigung des Medienstaatsvertrags.
11: Dass es eine der ersten Amtshandlungen werden wird, sollten wir hier nächstes Jahr Verantwortung übernehmen, möchten wir den Medienstaatsvertrag hier in Sachsen-Anhalt kündigen.
3: Im Wahlprogramm heißt es dazu:
8: Zitat Anfang, 15. Medien. 3. Sofortmaßnahme, Rundfunkstaatsverträge kündigen. Die Rundfunkstaatsverträge werden als erste Amtshandlung gekündigt. Ziel ist ein modernes, transparentes Mediensystem, das dem ursprünglichen Vorhaben auf mediale Grundversorgung gerecht wird. Zitat Ende.
3: Der Medienstaatsvertrag garantiert die Existenz des öffentlich-rechtlichen Rundfunks und regelt den journalistischen Rahmen sowie auch die Wahrung der Meinungsvielfalt. Welche Auswirkungen hätte eine Kündigung des Medienstaatsvertrags? Darüber haben wir mit Sabine Fratzke gesprochen. Sie ist Mitglied im Vorstand des Bund Freier Radios.
12: Also die Kündigung vom Medienstaatsvertrag hat große Auswirkungen, je nachdem, welches Bundesland das ist und wie viele Bundesländer das sind. Wenn das nur ein Bundesland ist, kann man das vielleicht noch auffangen, aber wenn das mehr sind, bricht vielleicht sogar unser ganzes Rundfunksystem zusammen. Zunächst mal geht es der AfD vor allem gegen den öffentlich-rechtlichen Rundfunk. Was man dazu sagen muss, sie schreiben den Medienstaatsvertrag kündigen, aber wahrscheinlich meinen sie noch viel mehr. Es gibt nämlich Zusatzverträge zum Medienstaatsvertrag. Das ist zum Beispiel der ARD-Staatsvertrag oder der ZDF-Staatsvertrag oder der sogenannte Rundfunkfinanzierungsstaatsvertrag. Und da geht es dann zum Beispiel um den Rundfunkbeitrag. Und wenn Sie das alles, also das hängt alles ein bisschen zusammen. Das heißt, wenn man den Medienstaatsvertrag kündigt, haben die auch das Recht, also die Länder, die den kündigen, auch die anderen Staatsverträge innerhalb von 3 Monaten zu kündigen, die damit zusammenhängen. Und die anderen Länder haben dann auch das Recht, innerhalb von 6 Monaten den zu kündigen. Und die konkreten Folgen könnten sein, dass es innerhalb von 2 Jahren keinen öffentlich-rechtlichen Rundfunk mehr gibt.
3: Dies beeinträchtigt also allgemein die Medienlandschaft. Daneben wird aber auch ein einzelner Radiosender direkt angegriffen. Im Wahlprogramm heißt es dazu:
8: Zitat Anfang, 15. Medien. 2. Radio Korax den Geldhahn zudrehen. Außerdem verbreitet Radio Korax sogenannte Antifa-News und bekennt sich damit zu einer antideutschen Terrororganisation. Vielmehr geht es diesen von der Allgemeinheit finanzierten Medien darum, die Zugangsoffenheit in einer Weise zu definieren oder vielmehr umzudeuten, die darauf hinausläuft, sich abschirmen zu können. So soll verhindert werden, dass Akteure, die sich nicht der herrschenden Ideologie anschließen, Zugang erhalten. Daher wird die neue Landesregierung die Landesmedienanstalt auffordern, die Bezuschussung einzustellen und entsprechend auf eine Überprüfung aller freien Radios bestehen. Zitat Ende.
3: Radio Korax ist eines der größten freien Radios in Deutschland. Zu dem konkreten Angriff äußert sich das Radio so:
9: Da merkt man schon, hier, diese Partei hat eigentlich den Sender als Feindbild und unsere Arbeit, was wir machen. Ihnen geht es nicht darum, Medien im Allgemeinen einfach anders zu regeln, sondern ihnen sind Medien unlieb, die kritisch berichten, die hinterfragen, was sie tun und da auch Raum schaffen für eine Auseinandersetzung und Gegenpositionierung. Also sie wollen Opposition, kritische Meinungen, die ihnen nicht lieb sind, mundtot machen. Und das muss man natürlich irgendwie als Angriff werten und dementsprechend auch sagen, so, ja, mit uns wird das nicht passieren. Wir werden weiterhin kritisch berichten und hinterfragen, was Menschen in Machtpositionen machen. Das ist auch ein bisschen unser Presseauftrag als Presse, aber auch unser Anliegen als ein basisdemokratisches, demokratisches, sozialkulturelles Projekt.
3: Ein weiteres, immer wieder stark diskutiertes Thema rund um den öffentlich-rechtlichen Rundfunk sind die Rundfunkbeiträge.
13: Du bezahlst Rundfunkbeiträge, zwangsweise. Eigentlich willst du eine neutrale Berichterstattung, spannende Dokus, lustige Filme, unterhaltsame Gesprächsrunden, oder? Stattdessen bekommst du politischen Einheitsbrei rund um die Uhr.
14: Und wir sagen ganz klar, weg mit dieser Rundfunkzwangsabgabe. Niemand soll gezwungen sein, für diese Desinformation in diesem Land Geld zu bezahlen.
3: Im AfD-Wahlprogramm wird Folgendes gefordert.
7: Zitat Anfang, 15. Medien. Viertens, genug GEZ gezahlt. Steuerfinanzierten Grundfunk nach dem Vorbild Finnlands einführen. Diese Gebühr muss jeder bezahlen, unabhängig davon, wie viel er verdient und unabhängig davon, ob er den öffentlich-rechtlichen Rundfunk konsumiert. Gerade bei Geringverdienern schlagen die über 200 Euro pro Jahr für dieses aufnötigende Angebot, das nicht abgelehnt werden kann, schwer zu Buche. Wir werden uns deshalb dafür einsetzen, den öffentlich-rechtlichen Rundfunk in einem Grundfunk nach finnischem Vorbild zu überführen. In Finnland zahlen die Bürger eine Rundfunksteuer, die erst ab einem Mindesteinkommen von 14.000 Euro pro Jahr erhoben wird, lediglich 0,68% des Einkommens beträgt und bei maximal 160 Euro pro Jahr gedeckelt ist. Zitat Ende.
3: Aber was bedeutet ein steuerfinanzierter Grundfunk jetzt konkret für uns und welche Auswirkungen hätte die Einführung des finnischen Modells? Dazu Sabine Fratzke vom Bund Freier Radios.
12: Ja, da muss man ein bisschen erklären, was der Grundfunk ist. Die fordern den schon sehr lange. Die sagen, es müssten 10% der Kosten sein. Und wenn man das zum Beispiel bei Radio 4FM ausmacht, wir werden auch aus dem Rundfunkbeitrag in Baden-Württemberg gefördert. Und wenn wir jetzt zum Beispiel an die Technik, die nur die Ausstrahlung macht, denken, die kostet uns im Jahr 27.000 Euro. Und wir hätten dann vielleicht nur 2.700 Euro, um die gesamte Ausstrahlung zu finanzieren. Jetzt machen wir das aber nicht selber, sondern da gibt es einen Dienstleister, den muss man über eine europäische Ausschreibung einkaufen. Da muss man den billigsten nehmen. Das ist alles schon abgesichert und dieser Dienstleister wird sich natürlich nicht mit einem Zehntel von den Kosten zufrieden geben. Das heißt, wir könnten wahrscheinlich gar nicht mehr ausgestrahlt werden. Also diese 10% sind total utopisch. Die AfD will auch einen staatsfinanzierten Rundfunk haben. Das heißt, sie hätten dann direkten Zugriff auf das Programm, wenn sie an der Regierung wären. Die zweite Geschichte bei dem Grundfunk ist, dass sie sagen, in Finnland ist es ja viel günstiger. Also sie haben quasi bei dem Grundfunk ein finnisches Modell. Und wenn man da ein bisschen recherchiert, dann sieht man, dass in Finnland, das sagt auch die AfD, dass in Finnland der Rundfunkbeitrag einkommensabhängig ist. Aber wenn man bei uns mal nachschaut, dann ist es eben so, dass bei uns auch die Armen oder Leute, die vielleicht wenig Geld haben, eine Befreiung oder eine Erniedrigung vom Rundfunkgebühr beantragen können. Also es ist nicht so, dass bei uns das so ist, dass es nicht komplett unabhängig vom Einkommen wäre. Und was es halt eigentlich ist, dass in Finnland, glaube ich, im Jahr um die 167 Euro kostet und bei uns etwas über 200, wenn man alles zusammenzählt. Und dann ist natürlich eigentlich im Endeffekt so, dass dann die Reichen weniger bezahlen müssten, wegen statt etwas über 200 nur noch 167. Aber für die Armen wird sich nichts ändern.
3: Manche Punkte der AfD mögen aber vielleicht doch berechtigt sein. Kritik am öffentlich-rechtlichen Rundfunk kommt auch von anderen Seiten. Gibt es also Maßnahmen, über die man diskutieren sollte und wo Reformen notwendig sind?
12: Der Reformbedarf, auf den die meisten abheben, besteht nicht am Medienstaatsvertrag, sondern am Rundfunk, am öffentlich-rechtlichen Rundfunk. Da gibt es sehr viele Kritikpunkte, die auch durchaus gerade angegangen werden. Viele sagen, die haben viel zu viele Sender. sind auch Dinge gewachsen, wie zum Beispiel, dass die lokalen Sender jetzt auf einmal alle bundesweit empfangbar sind. Die Frage ist, verursacht es wirklich Kosten oder nicht? Mhm. Es gibt auch eine starke Polarisierung innerhalb des Rundfunks zwischen den Redakteuren und den Intendanten, also dass die sehr stark unterschiedlich verdienen. Und da gibt es eben auch große Kritikpunkte. Also da kann man, da besteht schon durchaus ein Reformbedarf. Aber ich bin wirklich jemand, der immer sagt, man sollte konstruktiv diskutieren und nicht irgendwie sagen, wir hauen jetzt mal alles klein.
3: Was wünschen sich auf der anderen Seite Radiosender auch hier aus der Region konkret von der Politik?
8: Herr Worms, gibt es konkret etwas, was Sie sich von unserer neuen Landesregierung in Baden-Württemberg in den kommenden Jahren wünschen?
10: Ich wünsche mir, dass die zukünftige grün-schwarze Regierung die Gräben in der Gesellschaft versucht zu schließen, die Polarisierung zurückzudrängen und einen offeneren Diskurs fördert, weil ich glaube, dass wir inzwischen, ich glaube, die AfD hat über 20% hier in Baden-Württemberg geholt oder fast 20% in Baden-Württemberg geholt. Man kann diese Menschen, die das wählen und diesen Weg gehen wollen, auch nicht ausschließen und sagen, ihr seid die Komischen in der Familie. Ja? Man muss die mitnehmen. Es geht nicht darum, sie zu überzeugen, sondern man muss sich ihre Argumente anhören und man muss sie möglicherweise entkräften, vielleicht sie irgendwie mitnehmen, vielleicht sie auch zulassen und sagen, oh, da muss ich mal drüber nachdenken, was du da gesagt hast. Und dass wir diese Gräben schließen. Und das ist meine große Erwartung. Und mit diesem kommt dann alles Weitere, glaube ich.
3: Es bleibt spannend. Und all unsere Blicke sind natürlich auf Sachsen-Anhalt und die Wahl im September gerichtet. Wie es auch ausgehen wird. Klar ist, die geforderte Meinungsfreiheit der AfD steht in einem großen Gegensatz zu den eigentlich geplanten Maßnahmen. Der Sinn fürs Detail ist besonders wichtig, um die eigentliche Tragweite der Pläne zu verstehen. Die Kündigung der Staatsverträge und auch die drastische Kürzung von Beiträgen hat extreme Auswirkungen auf unsere unabhängige und freie Medienlandschaft. Und anders als es die AfD behauptet, sind wir heute noch weit von einem Meinungsdefizit in unseren Medien entfernt. Denn würde bereits jetzt die Regierung das Programm und die Medien beeinflussen, bestimmen und manipulieren, könnte die AfD ihre Kritik gar nicht äußern. Das war ein Radiobeitrag von Radio Free FM aus dem Jahr 2026 von Maximilian Kiefer, Emilia Haut und Mia Hammes.
15: Um mal wieder über die Musik zu sprechen. Ich freue mich eigentlich, dass es heute alles so wunderbar im Takt geht, nicht wahr? Wenn es auch hier und da immer noch so etliche Querpfeifer bei uns gibt und vielleicht auch mal solche, die gerne mal wieder die Zentrummel rühren möchten, sogenannte Devisenmusikanten, nicht wahr? Ach, da machen wir wenig Federlesen. Die kommen zu ihrer weiteren Ausbildung in ein Konzertlager, wo man ihnen dann so lange die Flötentöne beibringt, bis sie sich an eine taktvolle Mitarbeit gewöhnt haben.
16: Irgendwann wird sich das Volk erheben und macht den Politikern den Garaus. Dann können diese nicht mehr im Luxus leben, dann ist es mit ihnen aus. Ne? Herrlich. Und dabei denke ich an die Allee der Gehängten. Ich habe mir vorgestellt, wir nehmen Adler gestellt, die Frankfurter Allee, ne, und dann auch an den Kuhdamm, weil müsste ausreichen, stehen auf wackeligen Bananenkisten und ich reise dann mit Motorradstiefel, Stiefelhosen, Stiefel immer zack, zack, zack, pop, pop, pop, geht das weg. Und wenn die erste Reihe aufgeknüpft ist, folgt die nächste. Das folgt die nächste. Das folgt die nächste. Das folgt die nächste. Das folgt die nächste. Das folgt die nächste. Und so wird das kommen. Gut, danke für die Aufmerksamkeit.
17: 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Sie kennen mich noch nicht, aber Sie werden mich noch kennenlernen. Also, Achtung, dick!
18: An den Horizont, marsch, marsch!

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0: Den Betrieben in Deutschland gehen die Arbeitskräfte aus. Deswegen sind Menschen mit Migrationshintergrund immer wichtiger für die Wirtschaft. Auch Geflüchtete und Menschen aus Drittstaaten spielen dabei eine immer größer werdende Rolle.
1: Genau. Und nicht immer ist es leider so, dass die Beschäftigten dann auch fair behandelt werden. Oft gibt es kleinere oder auch größere Verstöße durch die Arbeitgeber. In manchen Fällen gibt es sogar krasse Formen von Arbeitsausbeutung. Unterstützung erhalten die Betroffenen bei der Beratungsstelle Faire Integration. Auch in Erfurt gibt es ein Büro der fairen Integration und über die Arbeit der Beratungsstelle wollen wir jetzt mit Rana Alnava und Benjamin Heinrichs reden. Hallo ihr beiden.
2: Hallo.
3: Hallo.
1: Genau. Kommen wir mal gleich zur ersten Frage und zum Einstieg. Seit wann gibt es eure Beratungsstelle denn eigentlich und wie kann man sich so eure Arbeit vorstellen?
3: Also die Beratungsstelle ist 2018 gegründet, ist ein bundesweites Projekt. Wir beraten Geflüchtete und Migranten aus Drittstaaten kostenlos, vertraulich und manchmal auch anonym, wenn der Wunsch besteht. Wir helfen bei allen Fragen rund um die Arbeit. Zum Beispiel erklären wir Arbeitsverträge, Lohn, Arbeitszeit, Urlaub. Kündigungsthema ist öfter einfach bei uns. Und unser Ziel ist, dass die Menschen ihre Rechte kennen und sich gegen schlechte Arbeitsbedingungen wehren können. Und seit Anfang 2026 ist die Beratungsangebot gesetzlich geregelt und steht im Aufenthaltstitelgesetz.
0: Das heißt, von Projekt habt ihr euch verstetigt und man kann sagen, das Angebot ist jetzt ein Regelangebot sozusagen, ja?
2: Genau, wir haben den Sprung geschafft.
0: Du hast jetzt schon so ein paar Fragen genannt. Du hast schon gesagt, also die Leute kommen mit ihren Arbeitsverträgen zu euch. Die haben vielleicht mit einer Kündigung zu tun. Was sind denn so die drei häufigsten Probleme, mit denen die Beratungssuchenden zu euch kommen?
3: Also die meisten Menschen kommen zu uns, weil sie natürlich Probleme auf der Arbeit haben. Öfter bekommen sie den Lohn nicht, sie werden zu viele Überstunden nicht bezahlt. Sie haben Fragen zu ihrem Arbeitsvertrag oder würden gekündigt und wissen nicht, ob das rechtlich in Ordnung ist oder nicht. Also das sind die häufigsten Themen, die bei uns auftauchen. Es gibt auch Menschen, die sich von ihrem Arbeitgeber unter Druck gesetzt fühlen und unfair behandelt fühlen. Und in dieser Situation erklären die Menschen oder wir überlegen uns gemeinsam, welche Möglichkeit besteht, um ihre Probleme einfach zu helfen und zu lösen.
0: Jetzt könnte ich ja sagen, na, das betrifft ja Menschen mit einem deutschen Pass womöglich auch. Die haben vielleicht auch eine Kündigung gekriegt oder müssen vielleicht auch viele Überstunden machen. Deshalb nochmal die Frage, welche Abhängigkeiten machen denn migrantische Beschäftigten besonders verletzlich auf dem Arbeitsmarkt?
3: Ja, stimmt. Aber es gibt natürlich viele große Unterschiede, wenn man dann halt in seinem Heimatland oder nicht mit fremder Sprache, fremde Gesetze. Viele migrantische Beschäftigte kennen deutsche Arbeitsrecht einfach nicht und manche können Arbeitsverträge oder ihren Lohnzettel einfach nicht verstehen. Andere sind von ihrem Arbeitgeber abhängig, zum Beispiel, weil sie ihre Aufenthalt oder ihre Arbeitserlaubnis von dem Arbeitsplatz verbunden ist und sie haben Angst, dieser Arbeitsplatz zu verlieren oder dass sie ihre Aufenthalte nicht verlängert wird. Und viele natürlich haben auch Angst, den Job zu verlieren, weil sie auch ihre Familie im Heimatland unterstützen. Und davon besteht eine Abhängigkeit. Und leider in manchen Situationen wird diese Abhängigkeit von Unternehmen und schlechten Arbeitgebern ausgenutzt.
1: Du hast jetzt ja gesagt, da sind auch ganz viele Ängste, die irgendwie da eine Rolle spielen und dass sich ganz viele Ratsuchende auch sehr große Sorgen machen. Wie nehmt ihr das denn wahr? Ist es eine Hürde, zu euch zu kommen und wie schafft ihr das, Vertrauen aufzubauen und habt ihr da irgendwie auch besondere Angebote, beispielsweise um Sprachbarrieren irgendwie aufzubrechen, also in Muttersprache und so weiter?
3: Also natürlich zu uns zu kommen ist nicht so einfach, weil wie vorher besprochen, die Leute haben Angst und stets einfach mal viele Hürden und Schwierigkeiten, bevor sie die erste Schritt einfach mal machen, viele Bedenken. Es fällt mir jetzt mal auf, bevor ich deine Frage komplett beantworte, heute gab es einen Anruf von einem Ratsuchenden, der eine Kündigung gekriegt hat und habe ich ihm die rechtliche Situation erklärt, dass er einen Anspruch auf Kündigungsschutzklage hat und der kann das klagen und so weiter. Und seine Antwort fand ich so ein bisschen lustig, weil der sagt mir, ja, okay, aber der Arbeitgeber war nett die ganze Zeit bei mir. Nicht, weil er jetzt mich gekündigt hat, gehe ich vor Gericht. Und ich habe Angst, wenn ich jetzt vor Gericht gehe, dass er mir meine restliche Urlaubstage und meine Überstunden nicht bezahlt bekommt. Deswegen vielleicht verzichte ich lieber darauf. Genau, und jetzt kommt unsere Rolle, die Menschen ganz konkret klar zu erklären, dass die Recht darauf haben. Das hat einfach mit emotionalen Verhältnissen nichts zu tun und dass es in Deutschland das alles so geregelt ist, weil viele kommen aus schlechter Erfahrung aus dem Heimatland mit solchen Themen. Da Arbeitsrechtsgesetz ist nicht so gut, so wie hier gemacht, sag ich mal so. Und genau, viele natürlich haben Angst vor der Arbeitgeber, besonders wenn zum Beispiel die Aufenthaltstitel bezogen wird, aufgehalten wird von der Arbeitgeber und die haben Angst, einfach mal zu uns zu kommen. Und hier besteht unsere Stärke, sag ich mal, dass wir auch auf Muttersprache, die Kollegen sprechen mehrere Sprachen, Arabisch, Russisch, Dari, Tigrinya, also Arabisch war ich dafür zuständig. Und genau, dann erklären wir das auf Muttersprache, so ganz konkret, langsam. Da besteht natürlich die Vertrauen mehr, wenn du das halt auf Muttersprache machst. Und wenn denn Person sich wohlfühlt und die genaue Information bekommt und sich besorgt gefühlt, dann erzählt das weiter. Und diese Mundpropaganda spielt natürlich eine sehr große Rolle beim Vertrauen. Und ich habe es gemerkt jetzt über Jahre, also ich habe 4 Jahre bei Faire Integration ungefähr gearbeitet. Und über diese ganzen Jahre, wie Unterschied das ist von Anfang an bis jetzt. Am Anfang, wo ich mit Ratsuchenden gesprochen habe, ich empfehle dir, eine Kündigungsschutzklage zu erheben. Nein, kein Gerichtstermin. Ich habe Angst davon, das will ich überhaupt nicht. Und mittlerweile aus Mundpropaganda und guter Erfahrung kommen die Menschen zu uns und sagen mir, ich möchte eine Kündigungsschutzklage erheben. Und das ist natürlich ein riesengroßer Erfolg, weil die Menschen kennen jetzt ihre Rechte und sie wissen schon, dass sie dafür etwas tun können.
1: Voll wichtige Arbeit. Begleitet ihr die auch mit ins Gericht dann auch, also macht ihr die sprachliche Begleitung dann auch weiter oder sagt ihr, okay, wir beraten quasi, was die nächsten Schritte sind und dann schicken wir sie quasi beraten auf den Weg und so?
3: Nee, wir gehen nicht mit denen ins Gericht. Wir erklären einfach mal, was die rechtliche Grundlage sagt. Wir empfehlen die, also wir sagen einfach, es gibt den Weg und den Weg. Wir erklären die ganze Situation und sie entscheiden für sich, ob sie dann halt klagen wollen, was sind die weiteren Schritte, die sie selbst entscheiden und machen wollen. Wir dürfen einfach mal das nicht, weil wir sind selbst keine Rechtsanwälte.
1: Ja. Okay.
0: Welche Rolle spielen da die Gewerkschaften? Und also wenn man Gewerkschaftsmitglied ist, hat man ja einen gewissen Rechtsschutz. Welche Rolle spielt das bei euch in eurer Tätigkeit?
2: Na, es ist ja meistens so, dass die Leute, die zu uns kommen, noch nichts von Gewerkschaften gehört haben und nicht Mitglied einer Gewerkschaft sind. Das heißt, die Option, dass der Rechtsschutz, dass auch die Anwaltsvertretung über die Gewerkschaft erfolgen kann, die gibt es dort erstmal nicht. Und so wie Rana auch erzählt hat, genau, es hat sich über die Jahre geändert und ich finde, wir ziehen auch immer viel Kraft daraus. Früher musste man genau den Leuten das erklären. Natürlich haben die Angst, vor Gericht zu gehen, haben Angst, es hängt mit ihrem Aufenthaltsrecht, haben dort in diesem Bereich auch oft schlechte Erfahrungen gemacht mit Gerichten, irgendwie zusammen. Und es ist immer wieder die Situation, dass wir ihnen das erklären, wie ist es, und wir sagen, du schaffst es vor Gericht und konzentrier dich auf das, erzähl, wie es war. Ja, so. Und dann ist es immer sehr schön, wenn sie dann zurückkommen und sagen, ich habe Recht bekommen, ja, und ich habe wieder mehr Vertrauen auch in den deutschen Rechtsstaat. Das sind immer dann so Momente, die Gott sei Dank immer wieder vorkommen und die dann auch wieder Kraft für die Arbeit geben.
1: Ja.
0: Ihr hört immer noch die Redaktion Arbeitswelt und Gewerkschaft hier bei Radio Frei auf 96,2 MHz.
1: Genau, und wir sind immer noch im Gespräch mit Benny und Rana von der Beratungsstelle Faire Integration beim DGB Bildungswerk Thüringen. Und ja, gerade ist Sommer, wir sind in den August gestartet. Das bedeutet auch für viele junge Menschen, dass der Beginn ihrer Ausbildung ja, angefangen hat. Und leider spielt auch bei Ausbildungsverhältnissen zunehmend die Arbeitsausbeutung von ausländischen Azubis eine Rolle. Wir möchten mit euch dann nochmal gemeinsam auf einen Fall schauen, der in der letzten Zeit auch hier durch die Presse ging und den ihr als Projekt begleitet habt. Auch die ARD hat einen Beitrag dazu gemacht, Eingewandert ausgebeutet nennt sich der. Und hier wird ein Fall vorgestellt von über 40 vietnamesischen Pflegeauszubildenden in Thüringen, genauer im Altenburger Land, die teilweise monatelang keinen Lohn erhielten und unter ausbeuterischen Bedingungen arbeiteten und lebten. Genau, Benny, wie seid ihr denn auf den Fall aufmerksam geworden und ja, was macht ihn aus eurer Sicht eigentlich so besonders schwerwiegend?
2: Na, aufmerksam sind wir kurz vorm Jahreswechsel, kam eine E-Mail von einer Person, die hier in Deutschland aufgewachsen ist, aber vietnamesische Wurzeln hatte, weil ihre Cousine in dieser Situation war. Und sie nicht mehr wussten, wie sie sich helfen sollten, weil sie und eben viele andere seit August kein Geld bekommen haben und nicht mehr wussten genau, wie sie aus dieser Lösung rauskommen sollten.
1: Wie seid ihr dann weiter in diesem Fall vorgegangen? Wie hat sich das Ganze dann so entwickelt?
2: Genau, es war für uns, also wir erleben immer wieder Situationen, wo viele, die sich mit dem Themenfeld nicht beschäftigen, immer sagen, krass, wie kann sowas in Deutschland passieren? Das ist leider so, es passiert. Aber auch das war natürlich für uns ein Fall, der schon vor allem, weil es so viele Leute betroffen hat, schon eine Herausforderung war. Ja, wir haben dann erstmal versucht, überhaupt zu gucken, okay, wie ist denn der Stand, um wie viel geht es? Wir hatten durchaus vor ein paar Jahren schon mal einen Hinweis, dass dort Probleme sein könnten. Aber auch da ist natürlich der Punkt, wir können auch immer nur unterstützen, wenn die Hilfe gewünscht ist. Und das zeigt ja auch, also seit August waren die Leute da und haben zum Teil also genau kein Geld bekommen und haben trotzdem in dieser Situation weitergemacht, weil, und das ist, glaube ich, schwer für uns immer nachvollziehbar, für die bedeutet es ein Dach über dem Kopf, auch wenn es in miserablen Umständen zu 11 Leuten in 2 Zimmern ist. Es bedeutet aber, in einem fremden Land, wo ich mich nicht auskenne, habe ich wenigstens ein Dach über dem Kopf und ich gehe jeden Tag zur Arbeit und zur Schule. Und dann muss man erstmal gucken, okay, wir mussten auch den Leuten erstmal das Vertrauen aufbauen, dass sie mit uns reden, dass sie alles sagen. Und genau, und dann haben wir erstmal sortiert und haben dann das Ausmaß festgestellt.
1: Ja, in dem Beitrag begleitet ihr ja dann einen jungen Mann, oder das wird dort besonders sichtbar. Und genau, wie kam es dann dazu, dass eigentlich, also man denkt sich bei über 40 Personen, wie kann es sein, dass nur eine Person spricht? Also wie kommt man da rein? Wie baut man das Vertrauen auf? Wie nimmt man die Ängste und sagt, ey, wir stärken euch so, dass ihr euch wehren könnt?
2: Ja, man muss jetzt sagen, die eine Person, die in dem Film Hauptperson ist, ist eben die Person, die jetzt auch gesagt hat, ey, ich möchte unsere Geschichte nach außen tragen. Es sind schon ein paar mehr Leute, es sind auch mehrere Gruppen. Ja, bei 40, das sind Jugendliche, die ticken alle ein bisschen anders, sie sind auch nicht alle beste Freunde. Durchaus sind da mehrere kleine Grüppchen und auch mehrere Leute, die sich wehren. Und ich glaube, das hat auch unseren großen Respekt verdient, dass sie eben in einem fremden Land in der Situation den Mut hatten, jetzt endlich zu sagen, ey, das machen wir nicht mehr mit. Es ist eben ja auch so, das hat sich herausgestellt, es ist nicht der erste Jahrgang, den es so erging. Er macht das schon ein paar Jahre so.
0: Jetzt hat Rana vorhin schon gesagt, dass das Thema Aufenthalt und Aufenthaltstitel natürlich eine Rolle spielen, weil wenn Leute ihren Job verlieren, wenn jemand mit einer deutschen Staatsbürgerschaft einen Job verliert, ist es nicht schön und ist im Einzelfall vielleicht auch richtig scheiße, aber am Ende muss er sich keine Sorgen machen, dass er Deutschland verlassen muss. Bei sehr vielen Migranten sind die Sachen nun miteinander gekoppelt. Welche Rolle spielt das oder ist das, wie groß ist das Hemmnis auch für eure Arbeit, dass Leute am Ende sagen, Rane, du hast es vorhin schon in diesem einen Fall erzählt von heute, naja, ich muss mir das überlegen, ob ich jetzt wirklich vor Gericht gehe, weil Leute natürlich zum Teil vielleicht auch Angst haben, weil in ihren Heimatländern die Gerichte eben auch nicht so gut funktionieren oder korrupt sind, etc. Also wie groß ist dieses Problem mit dem Aufenthaltstitel für euch?
2: Das ist schon bei sehr vielen ein großes Problem. Und ich würde sagen, auch in diesen Fällen der Auszubildenden aus Altenburg war das einer der Hauptgründe, warum sie das so lange über sich haben ergehen lassen. Weil ihnen erzählt wurde, wenn ihr hier kündigt, wenn ihr euch was anderes sucht, dann werdet ihr abgeschoben. So, das sieht man in dem Beitrag auch nochmal ziemlich deutlich. Und das ist schon ein großes Problem. Und es ist eben nicht nur bei diesem Fall. Wir hatten diese Situation schon des Öfteren und vor allem auch im Ausbildungsbereich.
1: Und genau, geht das denn überhaupt so einfach zu sagen, ja, ich als Arbeitgeber, genau, lass euch dann abschieben? Also es sind ja teilweise vielleicht auch einfach Erzählungen, die aufgemacht werden, die gar nicht so stimmen. Was, ja, was ist da denn jetzt Fakt und wahr?
2: Genau. Vielleicht auch am Beispiel Altenburg. Das war einer der ersten Schritte, nachdem wir so ein bisschen sortiert haben, dass wir nach Altenburg gefahren sind, auch zusammen dort mit der Caritas. Und als erstes erstmal gesagt haben, Leute, euer Aufenthalt ist in dem Punkt erstmal sicher, dass ihr nicht sofort abgeschoben werdet. Und ihr habt die Möglichkeit, euch einen neuen Ausbildungsplatz zu suchen. Und ihr bekommt jetzt auch die Unterstützung. Und das ist, glaube ich, das hat dann auch die Leute die Bereitschaft erhöht, eben die Probleme anzupacken. Und das ist, glaube ich, ein Punkt. Rechtlich ist es natürlich so, die haben den Aufenthalt für diese Ausbildung und es ist jetzt nicht gerade einfach, das zu wechseln, gerade wenn man diese bürokratischen Hürden alle nicht kennt, aber man kann den Ausbildungsplatz wechseln.
1: Vielleicht auch noch mal zu einem anderen Punkt, den du genannt hattest oder wo du ja schon meintest, viele fragen sich ja, okay, krasser Fall, so ist das, also ist das jetzt nur eine Ausnahme? Ist das generell irgendwie bei uns in Deutschland so? Genau, war das eine krasse Ausnahme oder zeigt das vielleicht auch, dass irgendwie grundsätzliche Probleme bei der Anwerbung von internationalen Fachkräften, von internationalen Auszubildenden hier in Deutschland herrschen? Und ja, wie würdest du diese benennen dann vielleicht auch?
2: Es war, glaube ich, eine krasse Ausnahme, wenn man die Anzahl der Personen sieht und, sag ich mal, dass er alle Formen von Ausbeutung und Problemen, sag ich mal, in einem Fall zusammenkommen. Nach außen hin ist es immer ein Arbeitgeber, ist es im Grunde auch. Von den Verträgen her sind es halt mehrere Arbeitgeber, ein Firmenkonstrukt. Und das ist schon der Punkt, dass es sehr, also genau an dem Punkt sehr krass war und ja auch dazu geführt hat, dass zum Beispiel die Gewerkschaft Verdi gesagt hat, okay, wir machen hier einen Sonderbeschluss, die Leute, die möchten, können Mitglied werden, weil es einfach auch so komplex ist, dass es wirklich schwierig ist, das ohne Anwalt vor Gericht zu gewinnen. Und deswegen sind wir da auch der Gewerkschaft Verdi dankbar, dass dort viele Leute Mitglied werden konnten und jetzt den Rechtsbeistand haben und nicht alleine in diesem Rechtskampf sind.
1: Du hast es auch angesprochen oder man sieht es auch in dem Beitrag, es geht dann auch vor Gericht, also da wird sich auch das Recht erstritten. Hast du für uns so ein kleines Update, wie es mit dem Betroffenen in diesem Fall weitergegangen ist oder was da passiert ist?
2: Ja, das kleine Update ist eigentlich nicht so schön. Es ist jetzt so, dass sehr viele sich vor Gericht mit dem Arbeitgeber beziehungsweise mit dem Anwalt des Arbeitgebers, weil der Arbeitgeber hat sich nicht vor Gericht getraut zu erscheinen, Vergleiche abgeschlossen hat, dass sie ihr volles Geld bekommen, dass sie auch nicht für diese miserablen Unterkünfte bezahlen müssen. Der Stand jetzt ist leider, er bezahlt einfach nicht, obwohl das Gericht eine Zahlungsfrist festgesetzt hat. Und jetzt muss eben auch wieder mithilfe der Gewerkschaft Verdi das Geld eingetrieben werden.
0: Das heißt, man kann so ein bisschen sehen, die Bretter, die ihr bohren müsst, die sind ziemlich dick und es gibt relativ viel Widerstände. Wir wollen nach der nächsten Musik auch nochmal weiterreden, was denn eigentlich eure Forderungen sind, vom Einzelfall mal weg zu sagen, was müsste sich denn eigentlich politisch, gesellschaftlich, aber vielleicht auch auf Ebene der Unternehmen und der Behörden ändern. Wir sind immer noch im Gespräch mit Benjamin Heinrichs und Rana Alnava vom Projekt Faire Integration vom DGB Bildungswerk Thüringen. Und wir haben jetzt schon einiges über eure Arbeit gehört und wollen zum Schluss nochmal auf die Frage kommen, was können eigentlich diejenigen tun, die nicht unmittelbar davon betroffen sind? Also ich habe ja, wenn ich Essen bestelle, kommt ein Lieferservice, wenn ich ein Paket über einen Lieferservice bestelle, der Pakete ausfährt, kommt vielleicht eine Auslieferin zu mir mit Migrationshintergrund. Was sind denn so Anzeichen, wo ich das Gefühl haben könnte, okay, hier stimmt was nicht. Was kann ich tun sozusagen als Konsument, als Mitbürgerin, als Nachbar?
2: Na, ich glaube, ist immer schwierig in solchen Situationen, das dann direkt zu erkennen. Aber gerade bei diesen ganzen Lieferdiensten ist halt immer so die Frage, genau, wenn ich um 22.30 Uhr noch ein Paket geliefert bekomme, ist die Frage, wann hat denn der Kollege, die Kollegin angefangen? Ne? Wie viele Stunden arbeiten die schon? Ich glaube, da ist erstmal auch der wichtigste Grad, was diese ganzen Lieferdienste angeht, dass man ihnen auch Empathie gegenüberbringt und auch mal versteht, wenn das Paket vielleicht nur vor die Tür gestellt wird, weil sie nämlich gar keine Zeit haben und weil sie bekommen Strafen, wenn sie die Pakete nicht zugestellt haben. Und ich glaube, das sind auch schon so Anzeichen, wenn sowas, wenn diese Drucksituationen da sind, wovon man, also es ist sehr schwierig, sie als Außenstehender mitzukriegen. Aber wir können halt nur sagen, genau, wenn ihr sowas wahrnehmt, verweist auf uns, sagt, wir können sie beraten. Ansonsten sind natürlich, manchmal hört man es ja auch im Freundeskreis, im Bekanntenkreis, ne? Wir hatten es gerade, ich sag mal so, immer wenn ein Arbeitgeber andeutet, er sorgt dafür, dass man abgeschoben wird, und das passiert leider sehr häufig, auch in der gesellschaftlichen Stimmung jetzt, glauben das dann auch viele und haben Angst, dass der Arbeitgeber in der Macht ist, ist das, glaube ich, ein ganz hartes Signal, das Arbeitsverhältnis ist nicht okay. Ansonsten sind, genau, wenn Überstunden geschoben werden, wenn immer wieder unregelmäßig Geldzahlungen kommen beziehungsweise nicht kommen, das sind, glaube ich, so Signale.
0: Also erstmal ein bisschen empathisch sein, vielleicht auch Interesse haben für die Situation der Kolleginnen und Kollegen, vielleicht auch mal ein Glas Wasser anbieten im Sommer und mal nachfragen, so, ab wann arbeitest du denn heute schon? Also einfach ein bisschen ins Gespräch kommen und im Zweifelsfall dann an euch als Beratungsstelle verweisen, so habe ich es jetzt rausgehört.
2: Genau.
1: Und wenn wir jetzt mal uns so ein bisschen auf die Unternehmen stürzen, sage ich jetzt mal, also was wären denn so Sachen, die Unternehmen irgendwie verändern können oder vielleicht auch eine Belegschaft in einem Unternehmen, damit internationale Fachkräfte langfristig bleiben und auch einfach gut ankommen können? Und ja, genau, vielleicht auch Betriebsräte, wie sind die in der Pflicht, was ist deren Rolle? Genau, aber wir fangen mal vielleicht einfach erstmal mit dem Unternehmen und der Belegschaft an, was kann da denn so?
3: Also, bevor Sie etwas tun, Sie sollen etwas verstehen, dass diese ausländische Fachkräfte Menschen sind und keine Maschine. Die sind keine Maschine, die aus Ausland importieren. Und wenn irgendwas nicht funktioniert, Maschine nicht angeht, dann schicken wir sie zurück. Die sind Menschen. Sie haben hier auch Leben. Sie haben ihren Leben hier gegründet. Sie haben Familie hinter sich. Deswegen, das muss alles mitgesehen werden. Sie sollen auch von Anfang an gut, also die Fachkräfte, sie sollen von Anfang an gut begleitet werden. Dazu gehören natürlich faire Arbeitsbedingungen, respektvoller Umgang und eine gute Einarbeitung. Dann soll es eigentlich besser funktionieren. Wichtig ist aber auch, die Informationen leichter verständlich zu machen und dass die Beschäftigten wissen, wenn etwas mit mir passiert, wenn ich irgendwas nicht weiß, an wem kann ich mich wenden. Genau, und Betriebsräte spielen natürlich auch dabei eine sehr wichtige Rolle. Sie vertreten die Interessen der Beschäftigten, achten darauf, dass Gesetze eingehalten werden und unterstützen Menschen, wenn sie Konflikte am Arbeitsplatz haben. Ich finde es aber, sie sollen auch mehr sich Mühe geben, die migrantische Beschäftigte an Arbeit von Betriebsrat einzubeziehen. Es wird viel immer mal gemacht, wenn Betriebsratwahl gibt oder wenn Betriebsversammlungen gibt, öfter so wie Broschüren, die ausgedruckt werden oder einmal gesagt und im Flur gelegt. Vielleicht besser wäre es, wenn die Ansprache anders formuliert wird, dass wir mit Menschen direkt reden, einfacher formulieren. Viele Menschen kommen aus vielen Ländern mit schlechter Erfahrung mit Arbeit mit Gewerkschaften oder Betriebsräten. Ich sag's, ich bin selbst, als ich angefangen habe zu arbeiten in Deutschland und mir von Gewerkschaften geredet hat, habe ich mir gedacht, ach, das ist überhaupt kein Thema für mich. Bei uns Gewerkschaften spielen gar keine Rolle. Oder Betriebsrat war immer mal der Seite von Arbeitgeber. Also ist ganz anders als in Deutschland gemacht. Und diese Feinheiten oder diese Informationen, wie soll ich ja mal die wissen? Ich werde nicht Google aufmachen und das tippen, was ist die Rolle von Betriebsrat in Deutschland? Natürlich, wenn ein Kollege von mir oder ein Betriebsrat zu mir kommt und mir einfach mal erklärt, was sind die Aufgaben von Betriebsrat? Wann kann ich mich an Betriebsrat wenden oder sowas? Das macht schon mal großer Unterschied, denke ich.
0: Dann würde ich gleich noch eine Frage anschließen, nämlich die Rolle von Gewerkschaften in diesem Prozess. Gibt es zum Beispiel von Gewerkschaften mehrsprachige Broschüren, wo Leute überhaupt lernen können, was Gewerkschaften sind?
2: Genau, ich glaube, Die Gewerkschaften geben sich viel Mühe, es gibt immer mehr Material, natürlich gibt es auch solches Material, aber überall, genau, wo Veränderungen sind, ist immer viel Luft. Und ich glaube, auch Gewerkschaften wie Betriebsräte, genau, müssen sich mehr darauf einstellen, dass wir alles Kollegen, Kolleginnen sind. Ja, und das bedeutet eben auch, dass wir uns alle miteinander gemeinsam integrieren müssen und auch eben auf andere Zielgruppen zugehen. Und vielleicht Menschen, wir versuchen unseren Teil da zu leisten, die eben nicht in dem deutschen System sozialisiert wurden, etwas mehr zu erklären. Was sind Gewerkschaften? Was machen wir? Welche Rolle haben wir? Was können wir? Was können wir nicht? Und ich glaube, das ist auch das, was wir merken, auch in unserer Arbeit. Alle Kolleginnen mitnehmen bedeutet halt auch, etwas mehr Arbeit zu haben, etwas mehr zu erklären und genau, mehr Empathie zu haben und uns bewusst zu sein. Ich glaube, wir haben alle, jeder von sich wird sagen, ich habe einen großen Rucksack mit vielen Problemen von zu Hause, die ich nicht auf Arbeit bringe oder wie auch immer. Aber gerade migrantische Kolleginnen, wir hatten heute ja schon einige Beispiele, das ist Familie, das ist der Aufenthalt, haben nochmal ganz andere Rucksäcke zu tragen, die jeden Tag bei der Arbeit dabei sind, die bei der Arbeit mit den Gewerkschaften dabei ist.
0: Und dann haben wir noch nicht über Rassismus in der Gesellschaft geredet, da haben genau. wir noch nicht über Krieg in Afghanistan oder auch diese schwierige Situation in Syrien geredet etc. Also es sind ja auch Dinge, die Leute mitnehmen, weil sie haben in ihren Ländern Verwandtschaft, Freunde, die dort sind. Das streift man natürlich nicht so einfach ab, klar.
1: Genau, jetzt noch zuletzt eine Ebene höher gesprungen. Was wären denn so drei wichtige Forderungen, die ihr gerne aufstellen würdet und wo ihr sagen würdet, liebe Behörden, liebe Politik, macht das mal bitte anders.
2: Genau, ich glaube, das eine ist jetzt auch so aus dem Fall Hose und den anderen Fällen, die wir haben, wirklich, wir brauchen Ansprechpartnerinnen für die Leute. Wir brauchen Strukturen, wo sie sich hinwenden können. Wir sind ein Teil davon. In Thüringen wird gerade das Thema Arbeitskammer, ist, glaube ich, nochmal ein Thema für sich, aber ist, glaube ich, gerade in dieser Funktion auch eine wichtige Sache, als Ansprechpartnerin zu haben. Und das merken wir auch immer wieder, wenn die Ratsuchenden zu uns kommen. Ich glaube, man redet immer über Bürokratieabbau, man muss Gesetze, Regulierungen zurückfahren und so. Ich glaube, in gewissen Bereichen brauchen wir mehr Regulierung und vor allem mehr Konsequenzen. Ja? Wenn ein Arbeitgeber das Geld zurückhält, ja, die Leute, im besten Fall gewinnen sie vor Gericht und im Normalfall kriegen sie ihr Geld auch. Aber der Arbeitgeber, gut, der bezahlt das Geld, was er eh bezahlen müsste. Es gibt kein Bußgeld, es gibt nichts. Ja, dann macht das beim nächsten wieder. Weil im schlimmsten Fall bezahlt er das, was er bezahlen muss. Mehr nicht. So, und das sind, glaube ich, also das ist ein Punkt. Und ich glaube, ein zweiter Punkt ist auch nicht eine gesetzliche Sache, aber die gesellschaftliche Stimmung ist gerade schwierig und auch in der Politik. Rana hat es gerade erwähnt, es sind Menschen und es sind keine Maschinen, die man sich, wenn es gerade nicht so funktioniert, einfach wieder zurückschickt. Und ich glaube auch die Sprache, auch ja, wie man es formuliert. Ja? Natürlich, wenn ich über, wir haben ein Problem im Stadtbild rede, das macht was mit den Kollegen, Kolleginnen mit Migrationsgeschichte. So, das, du hast gerade angesprochen, der Rassismus, der Alltagsrassismus, der jeden Tag in der Bahn ist. Und ich sag mal so, die aktuelle politische Stimmung macht es nicht besser, sondern bestärkt das. Und das merken wir auch in der Beratung. Und ich glaube, das ist ein Punkt, wo die Politik sich klar sein muss und da vielleicht zum dritten Punkt auch, neben gesetzlichen arbeitsrechtlichen Regelungen, Integration, es werden viele Sprachkurse abgebaut, viele Projekte, die auch im Bereich Integration arbeiten, abgebaut. Natürlich, man sagt immer, ja, Arbeit schafft Integration. Ja, aber ich brauche einen Zugang erstmal. Ja? Meine Sprache lerne ich im Zalando- oder Amazon-Lager nicht. Ja? Aber natürlich ist es eine Voraussetzung, die Sprache mit zu können. So, und ich glaube, Thüringen war da auf einem guten Weg, hat viele Sprachkurse auch in Landesprogrammen angeboten und deswegen glaube ich, hat Integration hier auch ein Stück weit gut funktioniert. Aber das zeigt auch, ich glaube, da muss der Fokus wieder drauf gelegt werden und nicht der Fokus auf, wir schieben Menschen ab und haben damit Probleme gelöst.

0: für das ganze wirtschaftliche Probleme und Sicherheitsprobleme in Deutschland, womit die Migranten an sich leiden, unter viele anderen Probleme, wenn sie gelöst wird, werden die anderen Probleme einfach mal nicht stattgefunden sein sollen. Nur so.
1: Ja, voll. Ich glaube, genau, auch so ein großes Thema ist, glaube ich, auch genau Verantwortlichkeit, ne? Also sich einfach auch über die Verantwortung bewusst zu sein, was es bedeutet, wenn man Menschen ins Land einlädt, um hier zu arbeiten und irgendwie Teil der Gesellschaft zu sein, dann heißt es halt auch nicht einfach nur zu sagen, okay, wir nehmen nur die guten Häppchen raus und die schlechten lassen wir mal irgendwie so runterfallen. Genau.
2: Genau, und das ist, glaube ich, auch ein Punkt. Die Wirtschaft, die Betriebe, die Unternehmen sagen immer, wir brauchen Fachkräfte, wir brauchen Zuwanderung. Die meisten, auch die Politik hat es ja, betont es immer wieder und es ist ja auch so. Ja, in Thüringen gäbe es, glaube ich, ohne Migrationsgeschichte, die letzten Jahre, Jahrzehnte, aber auch schon in Thüringen ist, gäbe es hier keine größeren Unternehmen, weil einfach nicht genug Menschen da sind, dass es wirtschaftlich ist, für Unternehmen anzusetzen. Aber trotzdem, genau, setzt man den Fokus, man sieht es bei dem Fall Altenburg, es werden Menschen, junge Menschen aus dem Vietnam angeworben. Zeitgleich haben wir viele junge Menschen mit Migrationsgeschichte hier im Land und da reden wir über Abschiebung. Die können genauso, aber die wollen genauso arbeiten, ne? So, und da, glaube ich, muss auch einen Fokus verlegen. Wir müssen das Potenzial, was wir hier im Land haben, auch heben und positiv heben und nicht irgendwie immer nur über Abschottung reden.
3: Und um den Fokus zu verschieben, sind wir hier da bei der Redaktion Arbeitswelt und Gewerkschaften bei Radio Frei, denn wir wollen ja den Fokus genau wenden und Themen auch aus Sicht von Beschäftigten bearbeiten. Ich danke euch ganz herzlich, dass ihr hier wart. Bei uns im Studio waren Rana Al-Nawa und Benjamin Heinrichs vom Projekt Faire Integration beim DGB Bildungswerk Thüringen. Und jetzt noch die allerletzte Frage. Wenn man jetzt konkret was im Kopf hat und will euch erreichen, wie erreicht man euch am besten?
2: Na, ich glaube, man erreicht uns am besten, indem man unsere Adresse googelt oder auf unserer Homepage faire-integration.de schaut. Dort sind auch die Adressen unserer Kolleginnen in anderen Bundesländern zu finden. Uns gibt es in allen Bundesländern oder eben auf der Website des DGB Bildungswerk Thüringen.
1: Super.
3: Dann vielen Dank, dass ihr da wart.
2: Dankeschön. Vielen Dank für die Einladung.
0: Dankeschön. Ja.
4: Hört Sonar, das werktägliche Politik- und Infomagazin des Bermuda-Funks, des Freien Radios für die Rhein-Neckar-Region, das ihr wie immer empfangen könnt auf den UKW-Frequenzen 89,6 und 105,4 in Mannheim und Heidelberg, im Internet auf www.bermudafunk.org sowie im Kabel. Und da wird es eine Ausgabe vom Montag, den 17. August 2026. Stimmt dieses Datum nicht? Hört ihr es dann in der Wiederholung hier auf dem Bermuda-Funk? Heute hörtet ihr zwei Beiträge. Der erste hieß Das Ende der Meinungsfreiheit? Fragezeichen. Der Medienstaatsvertrag unter Beschuss durch die AfD. Ein Beitrag von Maximilian Kiefer und Emilia Haut von der Tagesredaktion von Radio Free FM aus Ulm. So finden wir immer auf dem Audioportal der Freien Radios www.freien-radios.net. Wie auch der zweite Beitrag, der da hieß Fachkräfte gesucht, Menschenrechte optional? Fragezeichen. Ein Beitrag von Miriam Becker und Frank Lipschick von Radio Frei aus Erfurt. Und die sprachen mit Rana Al-Nawa und Benjamin Heinrichs von Faire Integration. An Musik hörtet ihr heute nur einen Titel, und zwar Come Out Your Black and Tans. Genau, ein Song, der einst für die Anwerbung der IRA gedacht war. Jedenfalls, das war die Musik, das war das heutige Sonar. Ihr hört, genau, gleich im Anschluss hört ihr Radioaktiv um 20 Uhr den Bermuda-Funk, und die nächste Sonar-Ausgabe gibt es am Morgen, Dienstag um 16 Uhr. Und damit sage ich Tschüss, bis morgen.

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Alle Informationen zur Sendung natürlich wie immer auf freiauch2.de. Unter freiauch2.de sowie mit dem Abgleich eines Kalenders wird man feststellen, dass man theoretisch gar keine spezifischen Informationen bräuchte für das Programm dieser Ausgabe von Freiauch 2. Denn wir haben wieder Sommer, das heißt, ihr hört die Sendung entweder im Juli oder Anfang August 2026 und dementsprechend war der 14. Juli gerade erst vor wenigen Tagen und das ist der Netlabel Day. An diesem Netlabel Day, in Anlehnung an den Record Store Day, werden auf netlabelday.org wieder sehr viele, sehr schöne Veröffentlichungen von Labels herausgebracht zum Netlabel Day, alles Netlabel Musik, zumeist davon Creative Commons und wie in den letzten Jahren sehr viel wieder über Bandcamp.com oder Archive.org, beziehungsweise natürlich auch viele Labels, die über ihre eigene Webseite Musik veröffentlichen. Wir haben aus dieser Auswahl für die Juli-Ausgabe von Frau 2 4 neue und bislang auch unbekannte Labels gefunden. Und das sind Aurora Compilations, Boni Media aus Polen, dann Monofonicos aus Kolumbien und Dark Track Records aus Indonesien. Und von diesen Labels werden wir Musik hier hören, eine Sendung, die unter den Creative Commons Lizenzen Namensnennung, Weitergabe unter gleichen Bedingungen und Namensnennung nicht kommerziell, keine Bearbeitung stehen. Den Auftakt in dieser Ausgabe von Freihoch 2, dem Magazin für Freimusik in zwei freien Radios, macht Musik von Aurora, von einer der Aurora Compilations. Und zwar heißt der Künstler, die Künstlerin, die Band Orion Drive, also Interpret heißt Orion Drive. Und die Veröffentlichung heißt Genetic Trance. Das sind drei Titel und der Auftakt macht das Stück mit dem Namen Connection. Das heißt, es stellt die Verbindung sozusagen aus dem Äther hier in diese Sendung her. Und ja, Genetic Trance steht unter der Creative Commons Lizenz Namensnennung nicht kommerziell, keine Bearbeitung, ist zu finden unter spire.aurora-compilations.org. Damit jetzt Orion Drive und Genetic Trance. Davon das Stück Connection.

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1: Ja, wenn man im Jahr 2026 elektronische Musik hat oder beziehungsweise generell elektronische Artefakte, wird man natürlich um Themen wie sogenannte künstliche Intelligenz oder natürlich auch menschliche Dummheit nicht herumkommen. Und genau das sind auch die Ingredienzen des Titels, den wir gerade gehört haben. Von dem Interpreten Mordor Bistro, erschienen bei bonimedia.pl, haben wir gerade eben das Stück gehört, AI versus Organic Stupidity, also AI versus organische Dummheit oder biologische oder halt natürliche Dummheit. Und das Ganze ist erschienen auf einem Album mit einem ziemlich langen Titel, den ich natürlich hier nennen werde. The Best Cuts and Some Shit Covered with Blood heißt das Ganze. Ist, wie gesagt, erschienen auf bonimedia.pl und steht unter der Creative Commons Lizenz Namensnennung nicht kommerziell, keine Bearbeitung. Damit machen wir weiter mit noch ein bisschen elektronischer Musik, bevor wir dann auf jeden Fall später noch mit Mordor Bistro und mit einem Stück von Duck Jack Records noch in die Rockecke abbiegen. Und zwar hören wir das Stück Thema Innocuo von Veles, das erschien auf der EP Sin Nombre bei Monofonicus, zu finden im Internet unter monofonicus.net. Steht unter Creative Commons Lizenz, Namensnennung, Weitergabe unter gleichen Bedingungen. Also jetzt von Welle ist der Titel Thema Innocuo, erschienen auf dem Album Sin Nombre.

Weil es so gut passte, hatten wir gerade eben noch ein weiteres Stück von Velez und der EP Sin Nombre, nämlich das gleichnamige Stück Sin Nombre, also der Titel, nachdem die EP benannt ist. Und wie gesagt, erschienen bei monophonicus.net. Damit machen wir erstmal weiter mit einem weiteren Titel von Orion Drive. Er heißt Building Back und ist auch auf der Genetic Trance EP erschienen bei der Aurora Compilation Orion Drive Genetic Trance. Davon hören wir, wie gesagt, das Stück Building Back.

Mit Call Me Old School Tracker in der Bad Tracks Version von Mordor Bistro featuring App Drinker, erschienen auf dem Album The Best Cuts and Shit Covered with Blood beim Netlabel bonimedia.pl, haben wir hier soeben die Halbzeit von Freiburg 2, dem Magazin für freie Musik in zwei freien Radios, erreicht. In der heutigen Ausgabe stellen wir den ersten Teil des Netlabel-Label 2026 vor, zu finden im Internet unter netlabelday.org/netlabel-day-2026. Das ist natürlich auch auf deren Startseite verlinkt. Ja, und wenn man da vorbeischaut auf der netlabelday.org, dann wird man mit ein bisschen Zählen herausfinden, dass wir dieses Jahr immerhin 70 Labels am Start haben mit insgesamt 119 Veröffentlichungen. Das heißt also, jedes teilnehmende Label hat so im Schnitt fast zwei Titel für den Netlabel Day präpariert und stellt es auf der Webseite zur Verfügung. Das meiste davon auch wie immer unter einer Creative Commons Lizenz. Das heißt, es darf öffentlich verwendet werden unter gewissen Bedingungen der jeweiligen Creative Commons Lizenz. Dabei sind dieses Jahr natürlich auch wieder bekannte Labels hier aus der Sendung, die wir schon öfter hatten, wie beispielsweise Enough Records, Phono Cake, Sonido Quantico Records. Dann haben wir natürlich auch Block Sonic mit vier Titeln, mit vier Veröffentlichungen vertreten, wie immer sehr stark beim Netlabel Day. Wir haben Cram Road, wir haben Believe in Billy Records, auch wieder Mahawka natürlich, Digital Diamonds haben wir letztes Jahr, dann Monokrak, der kleine grüne Würfel, genau, der kleine grüne Würfel hatte ich schon gesehen auf der Webseite. Dann Loyalty Freak Music hatten wir auch letztes Jahr. Senna Polé, auch wieder mit sehr schönen Dingen dabei. Zeus Los Kerdos Netlabel hatten wir auch schon. Yes No Wave Records hatten wir 2023 in der Sendung. Von daher schaut gerne vorbei auf netlabel.org und lasst euch inspirieren. Das heißt, bei der typischen, wenn ich jetzt mal so davon ausgehe, dass die Veröffentlichungen dort Alben und EPs sind und wir bei wahrscheinlich so 30 bis 40 Minuten pro Veröffentlichung liegen, das Ganze mal 120, also ist auf jeden Fall genug Musik für den Sommerurlaub zu finden, wieder beim Netlabel Day 2026. Wir hatten, wie gesagt, unter anderem Musik von Mordor Bistro erschienen bei bonimedia.pl. Und bonimedia.pl mit den Best Cuts, die sie veröffentlicht haben, ist aus ein polnisches Netlabel, kann man auch an der Top-Label-Name, hat ein sehr schönes Cover für das Album. Im Hintergrund ist nämlich der Kulturpalast in Warszawa, oder wie ältere es noch sagen werden, Warschau zu sehen. Im Vordergrund ist, glaube ich, der Bahnhof da unten. Sehr schön, sehr inspirierende Ecke, definitiv. Und es ist eine Best-of-Compilation von Mordor Bistro, klingt dementsprechend auch sehr gut, muss ich sagen. Und dementsprechend spielen wir hier von dem Album The Best Cuts and Shit Covered with Blood gleich noch einen weiteren Titel. Wir schauen uns natürlich noch kurz an, wer ist eigentlich bonimedia.pl. Das ist, wie gesagt, ein Netlabel mit verschiedener Musik, seit 2012 am Start. Nimmt am Netlabel Day dieses Jahr auf jeden Fall teil, hat sehr viel zum Thema Gitarrenmusik auf der Webseite und es empfiehlt sich definitiv im Übersetzungstool auch mit dabei zu haben, wenn man die Webseite aufruft, denn einige Texte sind auf Polnisch, manche dann auf Englisch, das heißt in der jeweiligen Heimatsprache ist vielleicht ganz gut, das hier mal zu übersetzen zu lassen, aber dann versteht man relativ gut, worum es dort geht. Unter anderem auch ein lustiges Projekt namens Fotokonkurs, habe ich noch nicht angehört. Lohnt sich auf jeden Fall wahrscheinlich da mal reinzuschauen. Bonimedia.pl, wie gesagt. Und dort erschienen ist Mordor Bistro mit The Best Cuts and Some Shit Covered with Blood. Und davon hören wir einen weiteren Titel. Und der hat eine große Referenz. Er heißt Ziadai Pala Historia Itera und es ist im Coldplay Higher Power Cover erschienen. Das hören wir jetzt hier bei Freiburg 2. Also Mordor Bistro mit Ziadai Pala Historia Itera Coldplay Higher Power Cover.

0: Ich hatte ja eingangs versprochen, dass wir auch Musik von Duck Tracks Records haben. Und genau das war gerade eben der Fall. Und zwar war das der Titel Glasshouse von Dead Black Lust. Das ist eine Band aus Bogor in Indonesien, eine Neo-Sun Contemporary Rock Band oder Rock-Kollektiv, wie sie eher genannt werden, auf darktracksrecords.wordpress.com. Und die Band hat, das Kollektiv hat eher genauer gesagt, ein Mini-Debütalbum 2025 veröffentlicht mit dem Titel Unleashing Human. Und das Ganze ist, glaube ich, auch bei Duck Track Records erschienen. Und ja, wir haben diesmal ein sehr schönes, rockiges Stück, was aber natürlich von Text auch durchaus mit aktueller Weltsituation und Ängsten umgeht, das Ganze thematisiert. Erschienen ist das Stück Glass Season bei Duck Track Records am 10. Juli 2026, also 4 Tage bevor der offizielle Netlabel Day war und dementsprechend eine ja doch brandneue, taufrische Netlabel Records Veröffentlichung. Wer Duck Track Records bislang noch nicht kennt, wird auf der Webseite darktrackrecords.wordpress.com feststellen, dass dahinter durchaus zumindest für Hörerinnen und Hörer dieser Sendung alte Bekannte stecken, nämlich Yes No Wave Records, die auch beim Netlabel Day selbst Teil dieses Jahr wieder sind mit 2 Veröffentlichungen. Damit schwenken wir jetzt nochmal den Rock-Schwenk wieder ein bisschen rüber. Noch einmal kurz zurück zu Mordor Bistro, von denen hören wir jetzt noch Armelinium Belts im Cartoon Network Celebration, bevor wir dann den Bogen wieder zurück schwingen zum Anfang der Sendung. Also gerade eben Glasshouse von Dead Plug Lust und jetzt Armelinium Belts von Mordor Bistro.
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Ja, wir sind wieder im Elektronischen angekommen, haben da den Bogen zum Beginn der Sendung geschlagen und wir sind auch wieder bei einem Netlabel, wie wir es am Anfang schon hatten, nämlich bei Monofonicos. Und das gerade eben war Sin Nombre im Original von Alejandro Velez und hier hören wir es im Douglas Fugazi Remix. Monofonicos stellt diese kleine EP, Sin Nombre, das heißt kein Name auf Spanisch, von Alejandro Velez zum Netlabel Day vor und würdigt damit den ehemaligen Künstler und Kulturmanager, weil diese EP nämlich posthum erschienen ist und ist quasi ja ein Teil seines Klangvermächtnisses, was mit dieser EP gefeiert werden soll. Schöne elektronische Musik, gefällt mir super. Und steht, wie gesagt, unter der Creative Commons Lizenz, Namenssendung, Weitergabe unter gleichen Bedingungen. Und das letzte Stück in der heutigen Sendung ist auch noch von Alejandro Velez. Und zwar ist das nämlich der Titel Free Example, mit dem er diese EP aufmacht. Und genau den hören wir jetzt hier zum Abschied von Frau 2, dem Magazin für Freie Musik in zwei freien Radios. Ja.

Herzlich willkommen zur Sendung Fast and Quiet beim Bermudafunk in Mannheim auf der 89,6, in Heidelberg auf der 105,4. Man kann die Sendung auch als Austauschsendung hören, da läuft sie dann in Karlsruhe beim Querfunk auf der 104,8. Und ihr könnt natürlich auch im Livestream zuhören unter www.bermudafunk.org. Am Mikrofon ist der Markus. Ich habe wieder einige Releases aus den letzten Wochen und Monaten mitgebracht. Ja, ich werde auch nochmal zurückspringen ins letzte Jahr. Und loslegen tue ich heute mit einem großen Musiker, der allerdings in den letzten Jahren auch einige umstrittene Äußerungen von sich gelassen hat. Es geht um den Sänger der Band The Smiths, Morrissey, der dieses Jahr ein neues Album rausgebracht hat. Ja, einige Fans haben mir auch ein bisschen die Freundschaft gekündigt. Oder was heißt nicht nur ein bisschen, auch vielleicht komplett. Ja, er hat da wirklich in den letzten Jahren schon ein paar grenzwertige Statements von sich gelassen und fällt somit auch in die Rubrik der Diskussionen. Kann man, muss man Werk und Autor trennen und da auch einen ganz anderen kritischen Blick anlegen? Ich muss hier an der Stelle sagen, dass man auf alle Fälle zugeben muss, dass er immer noch recht gute Musik schreiben kann. Und das hat er auf alle Fälle auf seinem aktuellen Album wieder getan. Make Up is a Lie heißt diese Platte. Die hätte eigentlich schon längst erscheinen sollen und wurde schon im Jahr 2023 eingespielt. Es gab zuvor auch schon eine Ankündigung. Morrissey stand allerdings zu diesem Zeitpunkt ohne einen Plattenvertrag da und hat also erstmal die Musik eingespielt und hat dann versucht, ein Label zu finden. Er ist von Capitol Records weggegangen oder man hat sich getrennt. Ja, und dann wurde die Veröffentlichung mehrmals verschoben. Es hieß dann auf einmal, das Album sollte am Anfang ganz anders heißen, Without Music the World Dies. Dann hieß es, ja, sind noch neue Songs dazugekommen, es könnte jetzt ein Doppelalbum geben und dann letztendlich gab es nochmal einen ganz anderen Albumnamen und letztendlich heißt dieses aktuelle Album jetzt Make Up is a Lie, ist ein normales Album geworden, schon mit einigen Stücken. Insgesamt haben wir hier auf diesem Album 12 Songs. Ja, und da gefallen mir doch einige recht gut und dann habe ich mir gedacht, ich bringe dieses Album mal mit, stelle es euch vor, ihr könnt euch ja selbst ein Urteil bilden. Einen neuen Plattenvertrag hat er inzwischen auch wieder an Land gezogen. Bei Sire Records ist er unter Vertrag. Produziert hat dieses Album wieder Joe Ciccarelli, mit dem er jetzt zum 5. Mal zusammengearbeitet hat. Ja, wir steigen einfach mal ein in diese Platte von Morrissey mit den ersten 2 Songs. Nämlich einmal You Are Right, It's Time und dann der Titelsong Make Up is a Lie.

Ihr habt den Titelsong aus dem neuen Album von Morrissey gehört, Make Up Is a Lie. Ja, und dieses Stück wurde auch als Single veröffentlicht bereits am 9. Januar 2026. Ja, also er hat wieder ein Label, es bei Sire Records, und hat eigentlich eine ganz anständige Platte veröffentlicht, aus der ich euch jetzt noch ein drittes Stück vorstelle. Und dieser Song, der heißt The Night Pop Dropped.

Das war Musik von einer weiteren großen Persönlichkeit aus der Britpop-Szene, ein Elder Statesman. Ja, ihr habt Paul Weller gehört, der solchen Bands wie The Jam oder auch Style Council vorstand und inzwischen auch seit einigen Jahrzehnten Solo-Alben veröffentlicht, die eigentlich immer wieder gut sind, mal sehr gut, mal nur gut, also gejammert dann auf hohem Niveau, wenn dann mal eine Platte nicht so gefällt. Ja, und er hat letztes Jahr ein weiteres Album rausgebracht, Find El Dorado. Ja, und das ist ein Coveralbum, also er spielt Songs von anderen nach und das kann man doch alle paar Jahrzehnte mal machen, denn wenn man etwas zurückblickt, im Jahr 2004 hat er schon mal ein Album mit Coverversion rausgebracht, Studio 150 oder 150. Ja, und auch auf diesem aktuellen Album sind schöne Songs, die er interpretiert. Geht mal mehr so ein bisschen Richtung Country, dann ist es ein bisschen bluesiger, souliger, also richtig gut. Und es sind jetzt auch nicht so die Überhits unbedingt, die er nachspielt, sondern er hat so ein bisschen in der Trickkiste gegraben und nach seinen persönlichen Lieblingsplatten geguckt. Und da sind auch sicherlich Stücke dabei, die man wahrscheinlich gar nicht so kennt oder noch auch noch nie gehört hat. Das Stück eben könnte man vielleicht kennen, White Line Fever im Original von The Flying Burrito Brothers. Ja, sind einige interessante Versionen von ihm hier auf dieser Scheibe und wir hören einfach weiter rein. Der nächste Song, der jetzt hier gleich kommt, der heißt Where There's Smoke, There's Fire und das Stück ist im Original von Willie Griffin.

Das war Musik aus dem Coveralbum Find El Dorado, das Paul Weller letztes Jahr im Juli veröffentlicht hat. Und zuletzt gehört habt ihr Where There's Smoke, There's Fire im Original von Willie Griffin. Ja, und zu den Stücken von bekannteren Künstlern oder Bands zählt sicherlich Nobody's Fool im Original von The Kinks. Ja, und das hören wir uns jetzt noch an in der Version von Paul Weller.

Ihr hört immer noch die Sendung Fast and Quiet beim Bermuda-Funk in Mannheim auf der 89,6, in Heidelberg auf der 105,4. 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Am Mikrofon ist der Markus. Und ich habe euch eben Musik vorgestellt, auch wieder von einer britischen Band, nämlich von Cooler Shaker. Eine Band, die auch schon jetzt seit 30 Jahren im Geschäft ist. Ihr erstes Album erschien 1996. Ja, und am 16. September damals und eine Woche vorher oder einige Tage vorher haben sie im Vorprogramm von Oasis spielen dürfen. Die haben damals ein riesen Stadionkonzert gespielt. Am 11. August 1996, da waren 250.000 Zuschauer dann letztendlich dabei. Cooler Shaker waren eine der Vorbands, mussten allerdings schon recht früh auf die Bühne und da waren wahrscheinlich noch nicht alle Zuschauer da. Ja, und seitdem veröffentlicht die Band Musik. Zwischendrin gab es auch mal eine längere Pause, aber jetzt so in den letzten Jahren ist immer im Abstand von 2 Jahren ein neues Album erschienen. 2004 zuletzt Natural Magic und jetzt dieses Jahr im Januar am 30. Warm Slayer, ein neues Album. Ja, und was mir bei der Band von Anfang an gefallen hat, dass sie so ein bisschen einen psychedelischen Touch mit reingebracht haben in ihre Musik, einen indischen Vibe. Das war halt so ein bisschen ein Alleinstellungsmerkmal damals in der riesen Britpop-Welle Mitte der 90er Jahre. Und ich erinnere mich auch noch an ein Konzert, das war damals auf dem New Pop Festival in Baden-Baden. Die haben mir da immer so aufstrebende Bands, Künstler und Künstlerinnen vorgestellt. Da hat Cooler Shaker auch mal gespielt und das war schwer angesagt. Damals, da haben sie ja ihr Album K rausgebracht. Ja, und wie gesagt, die Band gibt es immer noch. Sie machen immer noch wirklich okay Musik, so dass ich das Album gerne mitgebracht habe, um euch ein paar Stücke daraus vorzustellen. Also ein Song habt ihr eben schon gehört, Little Darling. Und wir hören weiter rein in dieses neue Album Warm Slayer von Cooler Shaker. Der nächste Song heißt The Winged Boy.

war Musik aus dem neuen Album der britischen Band Cooler Shaker. Wormslayer heißt ihr neuestes Album am 30. Januar über Strange Folk veröffentlicht. Ja, und ich habe es ja vorhin gesagt, sie haben in ihrer Musik auch immer wieder so indische Einflüsse gehabt und das fand ich eigentlich von Anfang an auch richtig gut. Ja, und diese Einflüsse hört man auf diesem neuen Album von Cooler Shaker am deutlichsten im Titelsong heraus, Wormslayer. Und den hören wir uns jetzt noch an. Der geht auch ein bisschen länger, 7,5 Minuten. Aber ist eigentlich wahrscheinlich sogar mit der beste Song auf diesem Album.

zwar keine Musik aus einem neuen Beach Boys Album, sondern das war ja Musik aus einer weiteren Kooperation von Panda Bear und Sonic Boom. Ihr habt aus ihrem Album, das sie im Juli über Domino Records veröffentlicht haben, das Album trägt den Namen A Question of When. Daraus habt ihr eben das Stück Pray to You gehört. Aber ich finde, das hat schon ganz eindeutig so einen Beach Boys Vibe. Gefällt mir gut, was sie da machen. Also sie haben bereits im Jahr 2022 zusammengearbeitet. Noah Lennox, besser bekannt als Panda Bear. Und im Übrigen natürlich auch Mitglied der großartigen Band Animal Collective aus Baltimore. Und Sonic Boom heißt mit bürgerlichem Namen eigentlich Pete Kemper. Ja, und sie haben 2022 Reset rausgebracht und jetzt 4 Jahre später nachgelegt, wieder mit einer tollen Pop-Platte. Und ja, ich beende auch die erste Stunde mit 2 Stücken aus diesem neuen Album von Panda Bear und Sonic Boom. Wir hören uns noch an Lucky Charm und Revive Him. Ja, und dann ab 19 Uhr geht's weiter mit der 2. Stunde. Ihr hört Fast and Quiet beim Bermudafunk in Mannheim auf der 89,6, in Heidelberg auf der 105,4. Als Austauschsendung in Karlsruhe beim Querfunk auf der 104,8. Am Mikrofon war der Markus und jetzt nochmal viel Spaß mit Musik von Panda Bear und Sonic Boom.

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Herzlich willkommen zur zweiten Stunde Fast and Quiet. Und diese Sendung hört ihr beim Bermuda-Funk in Mannheim auf der 89,6 in Heidelberg auf der 105,4. Und man kann die Sendung auch als Austauschsendung hören. Da läuft sie dann in Karlsruhe beim Querfunk auf der 104,8. Ansonsten könnt ihr natürlich auch im Livestream zuhören unter www.bermudafunk.org. Am Mikrofon ist der Markus. Ich steige heute in die zweite Stunde ein mit eher folkigen Klängen von einem Singer-Songwriter. Sein Name Angelo de Augustine. Er hat ein neues Album veröffentlicht, das ich mir in den letzten Tagen einige Male angehört habe. Und ich habe einige Stücke gefunden, die ihr auch hören solltet. Das Album heißt Angel in Plain Clothes. Wurde über das Plattenlabel Asthmatic Kitty veröffentlicht. Und wenn man da mal ein bisschen recherchiert, dann stellt man fest, dass dieses Plattenlabel ja von keinem geringeren als Safian Stevens, auch ein herausragender Musiker, gegründet wurde. Da hat er zusammen mit seinem Stiefvater ins Leben gerufen. Und komischerweise, ich weiß jetzt auch nicht, ob mich das beeinflusst hat, als ich das nochmal recherchiert habe, erinnert mich seine Musik, also die Musik von Angelo de Augustine, auch so ein bisschen an Safian Stevens. Er hat es im A Secret Place Studio aufgenommen in Südkalifornien, hat die Stücke selbst geschrieben, aufgenommen, arrangiert, produziert und gemischt. Uiuiui. Waren aber dennoch noch ein paar andere Künstler, Künstlerinnen mit involviert. Zum Beispiel der Streicher, Arrangeur Oliver Hill, der wiederum schon mit Kevin Morby zum Beispiel zusammengearbeitet hat. Und der Harfenist Leng Bian war mit dabei, die Background-Sängerin und Percussionistin Wendy Fraser. Dann der Produzent Thomas Bartlett, der auch schon mit St. Vincent zusammengearbeitet hat auf einem ihrer Alben. Und auch zuletzt mit Angelo de Augustine auf dem Album Tomb. Und als Co-Produzentin sollte man vielleicht auch noch erwähnen, Jonathan Wilson, auch ein ganz großer im Geschäft, der wiederum in seiner Bewerbungsmappe Angel Olsen, Father John Misty stehen hat, auch schon mit Roger Waters auf Tour war. Also auch ein sehr bekannter Musiker. Aber jetzt zurück zum eigentlichen Künstler Angelo de Augustine und seiner Musik. Wir hören rein in sein neues Album. Zwei Songs hintereinander, nämlich einmal Empty Shell und dann Pet Cemetery.

Wenn ihr auf ruhigere, folkigere Klänge steht, dann könnt ihr bei dem neuen Album von Angelo de Augustine, Angel in Plain Clothes, ruhig zugreifen. Er hat dieses Album am 24. April veröffentlicht. Es ist sein fünftes Werk bisher auf dem Label Asthmatic Kitty. Ja, und ihr habt daraus eben die Stücke Empty Shell und Pet Cemetery gehört. Ja, und ich mache gleich noch weiter, weil es ein wirklich gutes Album ist und ich euch hier einige Songs vorstellen könnte. Und für einen habe ich mich jetzt noch entschieden. Auch einer meiner Favoriten von diesem Album. Und dieses Stück heißt The Universe Was Our Mother.

Das war schon die ganz große Geste des amerikanischen Rocksängers Jay Buchanan, der sonst bei den kalifornischen Rockern Rival Sons singt, dort eher rockt. Sie kommen aus Long Beach. Ja, und jetzt hat er ein Solo-Album veröffentlicht, das den Namen trägt Weapons of Beauty, im Februar diesen Jahres veröffentlicht. Und das habe ich jetzt mal mitgebracht, um euch mal zumindest zwei Songs vorzustellen. Eben habt ihr Caroline gehört. 10 Songs sind auf diesem Album. Und ich muss an dieser Stelle zugeben, dass mich diese 10 Songs nicht ganz abgeholt haben. Also ich glaube, ich stehe dann doch eher auf die rockige Variante seiner Hauptband Rival Sons. Das hier ist manchmal so ein bisschen zu sehr Herzschmerz, ja, Country, Folky. Ja, ich finde die Songs irgendwie alles in allem ein bisschen zu brav. Aber das ist ja Geschmackssache. Auf alle Fälle, muss ich sagen, hat der Mann eine richtig gute Stimme. Jay Buchanan. Wir hören weiter rein in sein Soloalbum Weapons of Beauty. Ich stelle euch noch den Song The Great Divide vor. Allerdings einstellen soll ich ihn hier auch noch richtig am CD-Player, damit ihr ihn auch richtig hören könnt.

Ihr hört immer noch die Sendung Fast and Quiet beim Bermudafunk in Mannheim auf der 89,6, in Heidelberg auf der 105,4. Man kann Fast and Quiet auch als Austauschsendung hören. 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Am Mikrofon ist der Markus. Das eben waren poppigere Klänge von einem französischen Komponisten und Musiker, Künstler, Olivier Leroy oder Leroy. Und er veröffentlicht unter dem Musik- oder Projektnamen Olly and the London Radio Pop Orchestra. Das Album von ihm, das am 14. April über Caravan veröffentlicht wurde, heißt Live on Ren. Ja, und er ist ein Musiker, der seit Jahren zwischen orchestraler Musik, experimenteller Elektronik und Popmusik sich eine Nische gesucht hat. Er hat in der Vergangenheit schon mit einigen anderen Orchestern zusammengearbeitet und aktuell eben mit Radio Pop Orchestra London, the London Radio Pop Orchestra, so rum muss es richtig heißen. Ihr habt aus dem aktuellen Album eben das Stück gehört, I'm Right On. Ja, und wir hören noch ein bisschen weiter rein. Der nächste Song daraus heißt Forever, Tribute Song to Alan Forey.

war der Song Forever, Tribute Song to Alan Forey, und zwar von Ollie and the London Radio Pop Orchestra. Das Album, aus dem dieser Song stammt, heißt Live on Wren, veröffentlicht am 24. April. Ja, was man sehr schnell merkt, wenn man einige Stücke sich anhört aus diesem oder von diesem Album, dass Olivier Leroy eine sehr wandlungsfähige Stimme hat. Also er kann sehr kraftvoll singen und dann auch wieder sehr hoch, falsettartig. Hat mich so ein kleines bisschen an Anthony and the Johnsons erinnert. Ja, und ich schließe die Albumvorstellung ab mit einem dritten Song. Firearm Load, Musik von Ollie and the London Radio Pop Orchestra.

0: Ein Händchen für tolle Popsongs, das hatte auf alle Fälle die britische Band Saint Etienne. Ja, und leider muss ich sagen hatte, denn sie haben letztes Jahr das Album International veröffentlicht und auch angekündigt, dass es ihr letztes sein wird. Ja, schade drum. Es ist im September letztes Jahr, also vor fast einem Jahr, veröffentlicht worden. Die Band existierte seit 1990 und vielleicht erinnert sich noch der ein oder andere an ihr Debütalbum aus dem Jahr 1991, Fox Base Alpha. Ja, und da war eine tolle Coverversion von einem Song von Neil Young drauf. Only Love Can Break Your Heart war ein ziemlicher Hit in ihrer Variante damals. Ja, und jetzt schade, dass Schluss ist. Ich habe dieses Album irgendwie letztes Jahr auch nicht rechtzeitig in die Finger bekommen. Jetzt im Nachgang habe ich es mir zugelegt, angehört, ja, und stelle euch zumindest jetzt auch zum Abschied der Band noch zwei Stücke vor. Sweet Melodies habt ihr hier gehört und zumindest gehen sie dieses letzte Album auch so ein bisschen als eine Party an. Und es sind einige Partygäste mit an Bord auf dieser Platte, die bei einigen Stücken Teile dazu beigetragen haben. Zum Beispiel ist Tom Rowlands von den Chemical Brothers bei einem Song mit an Bord, hat für die Beats gesorgt. Jess Williams von den Doves spielt bei einem Stück Gitarre. Auch Nick Hayward, früher bei Haircut 100, ist mit involviert. Der Produzent Errol Alkan. Ja, und auch Orbital haben mitwirken dürfen. Ja, sei es drum. Dann feiern wir die Band eben auch nochmal ab mit ihrem letzten Album hier International und hören uns aus dieser Platte noch einen zweiten Song an. Und da gibt es ein Feature, nämlich Confidence Man sind mit dabei bei dem Song Brand New Me. Ja, und die Musik stammt von der britischen Indie-Pop. Zuletzt wurden sie eigentlich immer dance-orientierter, Dance-Pop muss man fast schon sagen, Saint Etienne.
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Ihr habt Musik gehört aus einem Album, das ich mir einfach so wieder ein bisschen ahnungslos zugelegt habe aus einer Angebotskiste in einem Elektronikfachmarkt. Also ein Griff ins Blaue, aber kein Griff ins Klo. Ja, mich hat ein kleiner Aufkleber eher angesprochen bei diesem Album, wo die Beteiligten noch aufgelistet werden. Also das auf dem Cover steht groß Drift. Dann At the Party, so heißt das Album, und dann steht oben auf einem Aufkleber A Musical Project by Renaud Le Tang. Und dann werden einige Mitwirkende aufgezählt und da fallen dann solche Namen wie Benny Sings, Chili Gonzales, Conan Moccasin, Feist. Und da bin ich dann schon ein bisschen hellhörig geworden, habe gedacht, das könnte doch was taugen, das Ganze. Ja, und die Platte ist wirklich nicht schlecht, es ist eher so eine Pop-Platte, Groove-Pop. Ihr habt sie eben gehört bei dem Stück Cosmic Drift, das ich euch vorgestellt habe, mit Features von Juvie und Wladimir Kosma, also eher im Bereich Hip-Hop dieses Stück anzusiedeln. Dann gibt es einige kürzere Songs, Klavierstücke, eine Chili Gonzales Piano-Version von dem Stück Papaya, Chill-Out Tracks gibt es auch auf diesem Album. Also es wird einem nicht langweilig und ich würde sagen, das war gut angelegtes Minigeld für diese Platte. Ja, ich stelle euch hier zum Abschluss noch ein Stück vor, und zwar Talking to a Wall featuring Infinite Bisou und Cherry Paper. Und damit geht dann auch die zweite Stunde Fast and Quiet zu Ende. Ihr habt diese Sendung gehört beim Bermudafunk in Mannheim auf der 89,6, in Heidelberg auf der 105,4 als Austauschsendung, läuft Fast and Quiet auch in Karlsruhe beim Querfunk auf der 104,8. Am Mikrofon war der Markus. Schön, dass ihr zugehört habt. Ja, macht's gut. Bis bald. Und jetzt, wie angekündigt, nochmal Musik aus dem Album Drift, oder nein, das Projekt heißt Drift, das Album heißt At the Party, ein musikalisches Projekt von Renaud Le Tang mit vielen Gästen, die ich gerade aufgelistet habe.

Einen wunderschönen Samstagnachmittag, heute am 1. August 2026 bei der Sendung Alpha Centauri auf Bermudafunk 105,4 oder 89,6. Am Mikrofon ist Jürgen und es gibt wieder viel Griechenland auf die Ohren. Für jeden was dabei. Lasst euch überraschen. In diesem Sinne viel Spaß in der nächsten Stunde. Ihr könnt es natürlich auch hören über das Internet unter www.bermudafunk.org. Da gibt's uns auch auf die Ohren.

Mitsotakis in Ankara. Kriegsdrohungen innerhalb der NATO sind eine historische Anomalie. So heißt es in dieser Meldung vom 9. Juli. Die Türkei dürfte beim jüngsten NATO-Gipfel in Ankara einen Einfluss in diesem Verteidigungsbündnis gewonnen haben. Gleichzeitig nutzte der griechische Ministerpräsident Mitsotakis diese Bühne, um auf die Bedrohungslage seines Landes durch die Türkei aufmerksam zu machen. Er verwies darauf, dass Ankara gegenüber Athen an seinen Kriegsdrohungen, dem sogenannten Casus Belli, festhält, falls Griechenland von seinem international verbrieften Recht Gebrauch machen sollte, seine Hoheitsgewässer in der Ägäis auf 12 Seemeilen auszudehnen. Eine entsprechende Resolution hatte das türkische Parlament im Juni 1995, also schon über 30 Jahre her, verabschiedet. Diese bis heute nicht aufgehobene Festlegung belastet die bilateralen Beziehungen nachhaltig. Mitsotakis stellte dazu beim Gipfel in Ankara fest, dass es sich dabei um eine historische Anomalie handle, die weder mit der Erklärung von Athen noch mit dem positiven Klima vereinbar ist, das wir als zwei Nachbarländer aufbauen wollen. Er appellierte in diesem Zusammenhang an die Sensibilität aller NATO-Mitgliedstaaten. Er sei sich sicher, dass diese noch offenen Fragen im Geiste gut nachbarschaftlicher Beziehungen gelöst werden könnten. NATO-Generalsekretär Mark Rutte verhielt sich diplomatisch und wies Einschätzungen zu diesem Thema mit den Worten zurück, dass er kein Kommentator sei. Seine Aufgabe sei es, die Geschlossenheit des Bündnisses zu wahren. Was Mitsotakis betrifft, so machte er in Ankara auch darauf aufmerksam, dass sein Land die Ziele der NATO erfülle und 3,5% seines Bruttoinlandsproduktes für Verteidigungsausgaben aufwende. Griechenland sei in diesen Beziehungen ein Spitzenreiter. Er forderte auch andere europäische Staaten dazu auf, bei ihren Verpflichtungen gegenüber der NATO eine größere Last zu stemmen als bisher. Griechenlands Opposition bewertete die Ergebnisse des NATO-Gipfels in Ankara als Niederlage. Ein Sprecher der sozialistischen PASOK, offiziell die größte Oppositionspartei, sprach von einem strategischen Manko der Regierung Mitsotakis. Griechenland komme als Spitzenreiter in der NATO seinen Verpflichtungen nach, werde aber lediglich wie ein Beobachter wahrgenommen. Auf der anderen Seite richtet die Türkei ein NATO-Gipfeltreffen aus, wobei deren Position im Bündnis aufgewertet worden sei. Ankara beanspruche eine Position in der Verteidigungsindustrie des Bündnisses und halte gleichzeitig an seiner Politik des Casus Belli gegenüber Griechenland fest. Die griechische Regierung, so der Vorwurf der Sozialisten, lasse es an entsprechenden Reaktionen fehlen. So viel zu dieser Meldung.

Subventionsskandal. Vier Abgeordnete der Regierungspartei Griechenlands kommen vor Gericht. Eine Meldung vom 17. Juli. Vier Parlamentarier der griechischen Regierungspartei Nea Demokratia, kurz ND, müssen sich vor der Europäischen Staatsanwaltschaft verantworten. Es geht dabei um die Aufklärung eines Subventionsskandals, der die unberechtigte Vergabe finanzieller Fördermittel aus EU-Kassen betrifft, bekannt als OPKIP-Skandal sozusagen. Gegen drei der konservativen Politiker wird wegen Anstiftung zur Veruntreuung und Anstiftung zur rechtswidrigen Verwaltung europäischer Gelder ermittelt. Eine vierte Parlamentarierin muss sich zudem wegen Anstiftung zur Abgabe einer falschen amtlichen Erklärung sowie versuchten Betruges verantworten. Während die Opposition von einem blauen Skandal spricht, in Anspielung auf die Farbe des Parteiemblems der Nea Demokratia, geht die Regierung in den Gegenangriff. Ministerpräsident Mitsotakis gab zu bedenken, dass zunächst 13 Nea Demokratia-Parlamentarier im Fadenkreuz der Ermittlungen der Europäischen Staatsanwaltschaft gestanden hatten. 9 von ihnen seien absolut unschuldig. Gegen die übrigen 4 werde wegen einfachen Vergehen ermittelt, nicht etwa wegen Verbrechen. Er habe die Betreffenden dennoch dazu aufgefordert, aus Gründen des Anstandes zurückzutreten. Der Opposition warf er vor, die Unschuldsvermutung missachtet zu haben und der Europäischen Staatsanwaltschaft, dass sie in parteiinterne Rivalitäten verstrickt sei. Indirekt forderte er von beiden Seiten eine Entschuldigung. Mitsotakis unterstrich in diesem Zusammenhang, dass ehrenwerte Politiker wochenlang verunglimpft wurden. Einige hätten bereits von einer Regierung von Angeklagten gesprochen. Diese Vorwürfe hätten sich nun als absolut unzutreffend herausgestellt. Regierungssprecher Pavlos Marinakis stellte klar, dass für die 4 Verdächtigen die Unschuldsvermutung gelte und dass diese bei den kommenden Parlamentswahlen erneut kandidieren würden. Der Vizeregierungschef Kostis Chatzidakis sprach in einem TV-Interview von der bekannten Toxik und Feindseligkeit. Seiner Ansicht nach seien in den Reihen der Opposition weitaus häufiger die parlamentarische Immunität aufgehoben worden, als das bei der Nea Demokratia der Fall gewesen sei. Bei der Opposition ist diese Zahl 3-mal so hoch, wegen mutmaßlicher Vergehen und sogar Verbrechen. Könnte man nicht behaupten, es handle sich um eine Opposition der Angeklagten? Zitat Ende. Sein Fazit: Wir tun dies nicht, weil wir nicht so sind wie Sie. Beobachter geben zu bedenken, dass die Voruntersuchungen der Europäischen Staatsanwaltschaft noch nicht abgeschlossen sind und dass möglicherweise weiter Verdächtige benannt werden könnten. Wir bleiben da dran.

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1: 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Ihr hört Bermudafunk und hier die Sendung Alpha Centauri. Regierung in Griechenland verfügt Arbeitsstopp wegen extremer Hitze. Eine Meldung vom 23.07. Eine Hitzewelle, die sich über ganz Griechenland ausbreitet, erreichte am Mittwoch, dem 22.07. ihren Höhepunkt. In Teilen Thessaliens, Mittelgriechenlands und auf der östlichen Peloponnes wurden Höchsttemperaturen von bis zu 43 Grad Celsius gemessen. Wieso sollte es dort auch anders sein als bei uns? In Attika stiegen die Temperaturen vielerorts auf 40 bis 42 Grad Celsius. Parallel warnte der Zivilschutz vor einer extremen Waldbrandgefahr. Für Attika galt die höchste Warnstufe 5. Der Minister für Klimakrisen und Zivilschutz, Yannis Kafelogiannis, erklärte, die Wetterlage erinnere an jene Bedingungen, die vor den verheerenden Waldbränden von Mati im Juli 2018 geherrscht hatten. Damals kamen in einem Feuerinferno in diesem Küstenort im Nordostattika mindestens 104 Menschen ums Leben. Dutzende wurden schwer verletzt. Die jetzige Hitzewelle machte vor allem den Menschen in den Städten stark zu schaffen. Die aufgeheizte Infrastruktur verschärfte die Lage. In Attika wurden auf Asphaltflächen Temperaturen von über 60 Grad Celsius gemessen, auf Haus- und Autodächern sogar Oberflächentemperaturen von mehr als 75 Grad Celsius. Angesichts der extremen Wetterlage galt am Mittwoch zwischen 13 und 17 Uhr eine verpflichtende Arbeitsstopp für körperlich belastende Tätigkeiten im Freien. Betroffen waren Attika, Thessalien, die östliche Peloponnes sowie Ostmittelgriechenland. Die Regelung galt unter anderem für Baustellen, Werften, Steinbrüche sowie Lieferdienste. Verstöße konnten mit einem Bußgeld von 2000 Euro pro betroffenem Arbeitnehmer geahndet werden. Der Arbeitsstopp war vorgeschrieben für Fälle, in denen die Lufttemperatur mehr als 40 Grad Celsius bei einer Luftfeuchtigkeit von mindestens 20% oder mehr als 42 Grad bei mindestens 14% Luftfeuchtigkeit erreichte. Gleiches galt bei einem bioklimatischen Hitzeindex von über 32,2. Kritik gab es vor allem am Zeitpunkt dieser Anordnung. Das griechische Arbeitsministerium veröffentlichte das entsprechende Rundschreiben erst am Dienstagabend, einen Tag vorher, gegen 19.30 Uhr, nur wenige Stunden sogar, vor seinem Inkrafttreten. Gewerkschaften bemängelten, dass Arbeitnehmer bei Hitzewellen weiterhin nur durch kurzfristige Rundschreiben statt durch dauerhaft gesetzliche geregelte Schutzmaßnahmen abgesichert würden. Mal sehen, wie der Sommer weitergeht, auch bei uns.

Griechenland seit langem wieder bei der Parade auf dem Champs-Élysées. Eine Meldung vom 15.07. Griechenland war mit 2 Kampfjets und einer Ehrenformation der griechischen Streitkräfte anlässlich des französischen Nationalfeiertages in Paris vertreten. Anwesend bei diesem symbolträchtigen Ereignis war auch der griechische Premierminister Kyriakos Mitsotakis. Griechenland war am Dienstag, dem 14.07. beim französischen Nationalfeiertag vertreten. Ein besonderes Highlight aus griechischer Sicht: 2 Rafale Kampfjets der 332. Staffel der griechischen Luftwaffe flogen gemeinsam mit Maschinen aus Spanien, Italien und Polen über die Champs-Élysées. Außerdem nahm eine Ehrenformation der griechischen Streitkräfte an der Parade teil. Bei diesem symbolträchtigen Ereignis waren auch der griechische Premierminister Mitsotakis und der deutsche Bundeskanzler Merz sowie der Präsident der Ukraine Volodymyr Zelensky zugegen. Die diesjährige Parade stand unter dem Motto der strategischen Erwachung Europas und vereinte Soldaten aus 37 Ländern. Präsident Macron betonte in seiner Ansprache, dass Frieden weiterhin das wichtigste Ziel Frankreichs sei. Die griechische Teilnahme hatte auch eine besondere historische Bedeutung. Bereits am 14. Juli 1919 marschierten griechische Truppen nach dem Ende des Ersten Weltkriegs bei der Siegerparade in Paris unter dem Arc de Triomphe. Also lange her und dann wieder gemacht.

hört Bermuda Funk und hier die Sendung Alpha Centauri heute am 1. August 2026. Deutliches Plus der Investitionen aus dem Ausland in Griechenland, auch eine Meldung von Mitte Juli. Die Höhe der ausländischen Investitionen in Griechenland hat 2025 rund 13 Milliarden US-Dollar erreicht. Darauf verwies Premierminister Mitsotakis unter Berufung auf Angaben der UN-Konferenz für Handel und Entwicklung. Er sprach von einem historischen Rekord der vergangenen 35 Jahre. Nach seinen Angaben entspricht dies einem Anstieg von fast 70% innerhalb eines Jahres. Mitsotakis betonte, dass die Investitionen nicht nur Kapital ins Land bringen, sondern auch neue und besser bezahlte Arbeitsplätze schaffen könnten. Auch wieder ein positives Signal, wie ich finde.

Notlandung eines Kampfflugzeuges auf der Insel Zakynthos. Griechenlands Staatspräsident Konstantinos Tsoulas hat den Piloten eines F-16 Kampfjets für sein umsichtiges Handeln nach einem technischen Defekt während eines Trainingsfluges gelobt. In einem persönlichen Telefonat gratulierte er Oberstleutnant Yorgos Chatsopoulos zu seiner Ruhe, seinen Fähigkeiten und seiner hervorragenden Ausbildung, die eine sichere Landung des von ihm geführten Flugzeuges auf dem Airport der Insel Zakynthos ermöglicht hatten. Der Zwischenfall hatte sich am 9.7. während eines Übungsfluges ereignet. Wegen eines technischen Defektes musste die Maschine ohne ausgeklapptes Fahrwerk gelandet werden. Dafür war vorsorglich eine Schaumschicht auf die Landebahn gesprüht worden. Zwar wurde durch die starken Reibungskräfte ein Brand ausgelöst, doch der konnte von der Flughafenfeuerwehr schnell unter Kontrolle gebracht werden. Bedingt durch diesen Vorfall kam es zu Verzögerungen und Verspätungen der kommerziellen Flüge auf dem Flughafen von Zakynthos. Gestartet war die havarierte Maschine von der 116. Kampfgeschwaderbasis in Araxos bei Patras auf der Peloponnes. Nach Meldung der technischen Störung erhielt der Pilot die Anweisung, Treibstoff abzulassen und auf den nächstgelegenen Flughafen auf Zakynthos auszuweichen. Bei dem Flugzeug handelte es sich um eine modernisierte F-16 Viper, die mit zu den modernsten Maschinen der griechischen Luftwaffe gezählt wird.

0: Ausgezeichnete Badewasserqualität in Griechenland im EU-Vergleich. Eine Meldung von vor einem Monat vom 5.7. Da kann man doch beruhigt baden gehen in Griechenland. Griechenland hat sich im aktuellen Badegewässerbericht der Europäischen Umweltagentur den zweiten Platz unter den EU-Mitgliedstaaten gesichert. Über 97% der insgesamt 1734 kontrollierten Badestellen wurden mit der Bestnote ausgezeichnet bewertet. Also eine Riesenmenge, wie ich finde, und ein sehr positives Signal. Kein einziges Gewässer im Land fiel als mangelhaft durch. Damit liegt Griechenland zwischen dem Spitzenreiter Zypern und Bulgarien und übertrifft deutlich den EU-Durchschnitt, bei dem rund 85% der Badegewässer die Bewertung ausgezeichnet erhielten. Ein Unterschied also von 85% zu über 97% ist schon eine Ansage. Unter den insgesamt 29 untersuchten Ländern belegt Österreich übrigens Platz 4, Deutschland Platz 7 und die Schweiz erstaunlicherweise nur Platz 16. Die EUA, also diese Organisation, bescheinigt Europa allgemein eine weiterhin hohe Wasserqualität, die ihrer Ansicht nach auf jahrzehntelange Investitionen in die Abwasserreinigung und das Wassermanagement zurückzuführen sei. Dennoch drängt die Agentur auf weitere Bemühungen in die Zukunft, unter anderem wegen des Klimawandels und lokal anhaltender Verschmutzungen. Ja, also man kann beruhigt baden gehen in Griechenland.
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Ihr hört Bermudafunk und hier die Sendung Alpha Centauri. So gut die Gewässer und die Badeseen in Griechenland sind, so schlecht sind die Flughäfen. Zum fünften Mal in Folge: Heraklion auf Kreta ist Europas schlechtester Flughafen. Der Flughafen Nikos Katsantzakis von Heraklion auf Kreta ist zum fünften Mal in Folge Europas schlechtester Flughafen geworden. Zu diesem Ergebnis kommt das österreichische Ferienhausportal Holido, heißt das genau. Ausgewertet wurden für diesen Zweck die durchschnittlichen Google Maps Bewertungen der 85 verkehrsreichsten Flughäfen Europas. Daraus wurde das jährliche Rating der besten und schlechtesten Flughäfen für das Jahr 2026 erstellt. Holido weist darauf hin, dass der Flughafen von Heraklion mit dem wachsenden Passagieraufkommen nicht mitkommt. 2028, da soll sich aber was bessern, denn da ist Besserung in Sicht, soll in Castelli ein neuer, modernerer Flughafen entstehen. Dieser soll den bestehenden Flughafen auf Heraklion komplett ersetzen. Da wird es wohl hoffentlich etwas besser werden, dann mit der Bewertung.

Interessante, Interessante für euch dabei. Am Mikrofon war Jürgen. Und wenn ihr wollt, könnt ihr uns natürlich auch übers Internet hören unter www.bermudafunk.org. Die Sendung Alpha Centauri. In diesem Sinne ein schönes Wochenende euch allen. Und wir hören uns. Bye bye.

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7: Hallo Bettina.
8: Hallo Christine, ich grüße dich. Schön, dass ich heute hier bin.
7: Das hat uns total gut gefallen, als wir das mitbekommen haben, dass du dich mit 60 Jahren selbstständig gemacht hast. Nach, ich glaube, 20 Jahren warst du im Gesundheitsbereich tätig. Wie war denn dein Weg in eine neue berufliche Zukunft?
8: Ja, der war spannend und ist es noch tatsächlich, denn es ist jetzt inzwischen 3 Jahre her, dass ich den Schritt gemacht habe, dass ich mich mit 60 nochmal komplett umorientiert habe. Und davor hat es natürlich auch schon eine Zeit lang gedauert, bis dieser Schritt vorbereitet gewesen ist, bis ich dann wirklich auch für mich so weit war, dass ich gesagt habe, ja, das ist jetzt für mich der richtige Moment. Ich möchte jetzt diesen Schritt nochmal gehen, nachdem ich, wie du schon gesagt hast, über 20 Jahre im Management gewesen bin.
7: Was hast du denn da genau gemacht?

0: Ich habe tatsächlich Unternehmen beraten, große Unternehmen in Deutschland im Bereich der betrieblichen Gesundheitsförderung. Ich habe Maßnahmen mit und für die geplant und umgesetzt und das habe ich auch wahnsinnig gerne gemacht. Also ich würde wirklich sagen, dass ich fast 20 Jahre auch meinen Traumjob hatte.
1: Und wenn man dann so erfolgreich ist oder erfolgreif, da kommen wir auch noch drauf, weil das ist ein Teil deiner Arbeit oder der Fokus deiner Arbeit. Wenn man so erfolgreich ist, wieso macht man sich dann selbstständig? Weil es ist ja doch auch zuweilen ein bisschen mühevoll.
0: Ja, das ist es tatsächlich. Und ich muss sagen, das war in der Vergangenheit nie mein primäres Ziel. Also das war nicht so, dass ich unbedingt selbstständig sein wollte. Aber ich wollte immer selbstbestimmt arbeiten und ich wollte auch immer wissen, dass ich mit meiner Arbeit was bewege. Und das konnte ich in der ganzen Zeit, in der ich diese Unternehmen beraten habe, für deren Mitarbeitende die Maßnahmen geplant habe und mit umgesetzt habe, konnte ich das. Da wusste ich genau, was ich tue, was ich bewege und dass ich auch was Positives leisten kann, einen positiven Beitrag. Und wie das immer so ist, Unternehmen verändern sich, Ziele verändern sich, Ausrichtungen verändern sich. Und ich habe mich dann irgendwann nach 20 Jahren eben in einer Position wiedergefunden, die mir nicht mehr so entsprochen hat, wo ich weder meine Stärken und Erfahrungen wirklich einbringen konnte und was nach außen auch ganz toll aussah, war für mich das Schwierigste. Ich hatte immer das Gefühl, es macht keinen Unterschied mehr. Ich kann nichts mehr wirklich bewegen, weder für die Menschen noch für das Unternehmen. Und dann habe ich mich natürlich gefragt, will ich die nächsten 5 Jahre oder vielleicht auch 10 Jahre oder mehr wirklich so arbeiten? Und da habe ich für mich ganz klar gesagt, nein, will ich nicht.
1: Du arbeitest ja jetzt mit Frauen 50 plus oder 40 plus. Es fängt ja oft schon ein bisschen früher an, dass Frauen sich überlegen, nochmal was Neues zu starten. War das dir gleich ganz klar, dass es einfach sich in Richtung Beratung von Frauen bewegen wird, oder warst du ganz offen?
0: Nein, das war für mich tatsächlich klar und das gab auch Auslöser, warum ich ganz klar für mich entschieden habe, ich möchte mich um Frauen kümmern. Ich nenne es ja gerne in der zweiten Lebenshälfte. Jetzt können wir darüber sprechen, wann fängt die zweite Lebenshälfte an. Das ist für jeden auch ein bisschen was anderes, aus welcher Perspektive ich darauf schaue. Aber grundsätzlich habe ich erlebt in meiner Arbeit und in meiner eigenen beruflichen Laufbahn, wie Frauen in der zweiten Lebenshälfte plötzlich immer weniger sichtbar wurden, immer weniger nach draußen auch sichtbar wurden. Und wie das immer so ist, wenn man sich mit dem Thema mal anfängt zu beschäftigen, dann trifft man ja überall auf Frauen in dem Sinne, die sowas erlebt haben und mit denen ich darüber gesprochen habe.
1: Was verstehst du genau mit sichtbar sein?
0: Nicht sichtbar sein in dem Zusammenhang heißt sehr oft, dass das erfahrene Frauen sind, erfolgreiche Frauen, die ihren Job auch gut machen und die aber plötzlich merken, ich trete auf der Stelle. Ich kann mich nicht mehr weiterentwickeln. Die spannenden Projekte, die gehen irgendwo an mir vorbei. Und wie viele von den Frauen, mit denen ich auch gesprochen habe, auch tatsächlich irgendwann mit dem Golden Handshake verabschiedet worden sind und dann sich gefragt haben, und was jetzt?
1: Jetzt können wir ja die Gesellschaft verändern, indem, dass wir drüber reden, schreiben, ins Gespräch gehen. Aber der große Wurf fürs eigene Leben wird's nicht werden, höchstwahrscheinlich. Deswegen überlege ich immer wieder, Frauen sollten weitsichtig sein in der eigenen Karriere und reflektieren, ja, wie gestaltet sich denn mein Job? Wie siehst du das?
0: Du hast eben etwas gesagt, da möchte ich gerne nochmal drauf zurückkommen, was ich auch extrem wichtig finde. Ja, es gibt dieses Thema der Altersdiskriminierung. Es gibt dieses Thema der Altersdiskriminierung übrigens in allen Altersgruppen und auch bei Männern und Frauen. Und Frauen, gerade Frauen 50 plus, sind davon noch mal stärker betroffen. Und dann wird auch völlig zu Recht gesagt, wir müssen an den Strukturen etwas ändern. Da muss die Politik was tun, da muss die Gesellschaft was tun, da müssen die Medien anders berichten. Aber am Ende des Tages haben wir es selber auch in der Hand. Weil wenn ich nur davon rede oder darüber nachdenke, dass von außen was passieren muss, bin ich ja irgendwann wie gelähmt. Das heißt also, ich gebe ja die Verantwortung ab. Ich will jetzt nicht sagen, dass es einfach ist, aber grundsätzlich ist es wichtig, das ist ja das, was du eben auch gesagt hast, immer erstmal auch bei sich selber zu sein und diese Weitsicht zu haben, diese Planung zu haben und einen überhaupt mal einen Plan zu haben, wissen, was ich will, was ich brauche und wie ich dahin komme.
1: Und da sind wir jetzt beim Stichwort Coaching, weil es ist ja durchaus wirklich sehr sinnvoll eingesetztes Geld, wenn man nicht nur mit Freundinnen redet oder im Yoga-Meeting sich kurz darüber beim Umziehen unterhält, sondern sich tatsächlich eine Beratung holt, am besten noch eine Frau zur Seite holt, die eine bestimmte Expertise hat. Wie bist du denn zum Thema vom Marketing und von Weiterentwicklung von Unternehmen zum Thema Coaching, Beratung gekommen?
0: Also das Thema Coaching und Beratung hat mir schon immer sehr, sehr nahe gelegen. Und ich habe mich während meiner gesamten beruflichen Zeit, also im Angestelltenverhältnis, schon immer sehr stark weitergebildet in dem Bereich. Und für mich war nochmal ein absoluter Gamechanger dieses Thema der motivorientierten Persönlichkeitsdiagnostik. Mhm. Als Basis für Persönlichkeitsentwicklung, als Basis für Entscheidungen, die ich für mein Leben treffen will, Entscheidungen oder wie ich es auch gerne nenne, für meine Lebenspositionierung. Und diese Lebenspositionierung ist ja nichts, was ich nur in der zweiten Lebenshälfte haben sollte, aber gerade da wird sie nochmal besonders wichtig und deswegen war es mir immer wichtig, auch wirklich Aus- und Weiterbildungen zu haben, die eine fundierte Arbeit möglich machen. Und das ist eben etwas, worauf man auch, glaube ich, achten muss, wenn man sich jemanden sucht, der eine Begleitung anbietet, um zu schauen, ist das etwas, was zu mir passt? Ist das eine Person, die zu mir passt, um dann auch wirklich sagen zu können, ja, den Weg möchten wir mal ein Stückchen gemeinsam gehen.
1: Ich beobachte, dass es immer mehr Menschen gibt, die als Coaches auftreten, also auch sehr viele Frauen, die sagen, ich möchte jetzt in die Lebensberatung gehen oder in die berufliche Beratung gehen. Und da ist ja teilweise gar keinen Durchblick mehr, wer in welchem Institut ausgebildet wurde. Wie bist du denn da vorgegangen, das richtige Institut, die richtige Ausbildung für dich zu finden?
0: Also ich finde grundsätzlich, wenn ich mich mit dem Gedanken trage, eine Aus- oder eine Weiterbildung zu machen, muss ich immer erstmal wirklich wissen, was möchte ich denn hinterher damit auch anfangen? Wie möchte ich mein Wissen, meine Erfahrungen, meine Kenntnisse einsetzen? Ich bin auch ein großer Freund von fundierter Ausbildung, aber gleichzeitig gehört für mich auch dazu, dass die Person, mit der ich da arbeite, mit mir auch auf einer Wellenlänge ist. Also wie bin ich vorgegangen? Ich habe natürlich geschaut, welche Kenntnisse, welche Erfahrungen bringe ich mit, wie kann ich die noch erweitern? Und ich finde, das hört ja auch nicht mit einer Ausbildung auf, sondern mir ist es immer wichtig, eine Aus- und Weiterbildung zu haben, die fortlaufend ist. Also die immer wieder auch up-to-date ist, sich auszutauschen, auch mit anderen auf Augenhöhe. Das zeigen dir ja nicht nur Zertifikate, die irgendwo an der Wand hängen, sondern da hängt es sehr stark damit zusammen, wie sehe ich selber meine Aufgabe, meine Stellung als Mentorin oder als Coachin, wie will ich mit den Frauen arbeiten.
1: Und sind da eigentlich dann gleich viele Frauen auf dich zugekommen? Hast du gemerkt, es ist der richtige Weg?
0: Ja und nein. Das heißt, ja, ich habe sehr viel positiven Zuspruch bekommen. Und es sind tatsächlich auch viele Frauen gerade so aus meinem Umfeld direkt auf mich zugekommen. Aber natürlich ist es auch ein Thema, dass viele Frauen, mit denen ich spreche, erstmal eine ganze Zeit mit sich lange rumtragen, bevor sie dann erkennen und auch diesen Schritt gehen und sagen, ich hole mir jetzt eine Unterstützung an die Seite.
1: Ja, und ich leiste mir das, ich gönne mir das, ich setze das für mich ein.
0: Das ist ganz richtig, denn das ist eine Investition in dich selber und in dein Leben. Und ich hatte jetzt letztens ein Feedback einer Teilnehmerin, die in meinem allerersten Kurs drin war und teilgenommen hatte und die gesagt hat, jetzt nach 2,5 Jahren profitiere ich immer noch von dem, was ich da gelernt habe, was ich da über mich erfahren habe. Und ich kann jedes Mal wieder, wenn ich vor Entscheidungen stehe, gerade da geht es um berufliche Entscheidungen, wieder auf dieses Wissen, auf diese Erkenntnisse zurückgreifen. Und das hilft mir ungemein.
1: Ich habe jetzt gerade eine Beratung gehabt und da ging es wieder darum, wie stelle ich mich denn vor? Also wenn niemand da ist, der mich vorstellt, aber wie mache ich das denn, dass ich sichtbar werde? Also auch mit meiner beruflichen Expertise. Wie kann ich am besten zeigen, was ich kann?
0: Also ich kann da jedem nur empfehlen, mal zu überlegen, wie möchte ich gesehen werden? Das ist mal so das Erste. Wie möchte ich meine Kompetenzen rüberbringen? Was möchte ich tatsächlich vermitteln an der Stelle? Und sich dann den Zweizeiler gut zu überlegen, den ich in jeder Lebensphase und in jeder Situation an der Stelle auch rausholen kann. Und zwar ohne lange überlegen zu müssen, in einem ja, selbstbewussten und verbindlichen Ton.
1: Das ist auch so etwas, was ich im Kopf habe. Ich nenne das immer das innere Vokabelheft, weil viele Situationen kann man ja vordenken.
0: Absolut.
1: Also die entstehen ja nicht jetzt mal von jetzt auf nachher, sondern man weiß ja, wenn man irgendwo hingeht, auf eine Versammlung, auf ein Treffen, dass da möglicherweise irgendjemand ist, dem man zeigen möchte, was man kann. Aber das kann man vordenken. Und ich glaube, dass das Männer machen, das sagt man ja auch, wenn wichtige Meetings sind, dass die sich vorher schon mal besprochen haben, und Frauen gehen noch immer in so Situationen rein und denken, ich warte mal ab und gucke, was kommt.
0: Also ich kenne beide Seiten tatsächlich. Also ich kenne doch durchaus Frauen, die da sehr eloquent sind und die wirklich da ein super Standing haben, wenn sie irgendwo reinkommen und sich vorstellen. Aber natürlich, wenn ich an die Frauen denke oder viele Frauen, mit denen ich arbeite, die fragen genau das, ne? Wie schaffe ich es, mir ein besseres Standing zu erarbeiten? Wie werde ich wieder mehr wahrgenommen? Und das fängt natürlich schon genau damit an, mit der Frage, wer bin ich und wie stelle ich mich vor?
1: Und wie schätze ich mich selber?
0: Absolut.
1: Also wie erfreue ich mich selber an dem, was ich kann?
0: Absolut. Deswegen ist ja so dieses Thema Selbstzweifel auch eines, an dem wir sehr stark in meiner Arbeit auch, an dem wir arbeiten. Denn genau das ist ja der Punkt, den du sagst. Wie schätze ich mich selber? Wie rede ich selber eigentlich mit mir? Wie selbstsicher gehe ich denn in so ein Gespräch rein, wenn ich in so eine Runde komme von 5 oder 10 Menschen? Wie sicher fühle ich mich da? Wie sehr bin ich da bei mir? Und wie du sagst, das kann man lernen, das kann man trainieren. Und umso besser, je besser ich mich selber kenne und einschätzen kann. Und das ist eine gute Grundlage dafür, auch sich dieses Standing aufzubauen.
1: Arbeitest du viel mit Gruppen?
0: Ich arbeite sowohl im 1:1 als auch mit Gruppen, wobei ich Gruppen sehr klein fassen möchte, also wirklich mit Kleingruppen. Das sind dann schon mal 5 Teilnehmerinnen. Wir hatten auch schon mal ein paar mehr. Aber wichtig ist mir eben immer dieser Anteil, also es ist immer ein hybrider Aufbau. Das heißt, wir haben immer auch einen großen Anteil von 1:1. Aber es gibt eben bestimmte Themen, die sich auch sehr, sehr gut in kleinen Gruppen bearbeiten lassen. Und was ich auch festgestellt habe, auch aus meiner ganzen Erfahrung heraus, ist, dass diese kleine Community, die sich da bildet, auch nochmal sehr, sehr hilfreich ist für viele Frauen. Denn viele Frauen kommen mit dem Bild und mit dem Gedanken zu mir, die sagen, ich habe diese Herausforderungen, mir geht das jetzt so. Und andere wirken immer so selbstsicher und selbstbewusst, die haben diese Selbstzweifel wahrscheinlich gar nicht. Und wenn sie dann feststellen in dem Austausch mit anderen Frauen, dass es anderen genauso geht, die auf den ersten Blick vielleicht auch gar nicht so wirken, und selbst noch wiedergespiegelt kriegen, du wirkst aber auch gar nicht so, als ob, dann kann das auch schon super, super hilfreich sein, also nochmal so einen Austausch auch in so einer Art Peergroup zu haben.
1: Du hast bei dir im Titel auch das Wort Mentoring. Ich kenne Mentoring aus dem Unternehmenskontext. Talente werden mit Mentoren, Mentorinnen zusammengebracht. Wie verstehst du Mentoring?
0: Natürlich im Unternehmenskontext, genauso wie du ihn gerade beschrieben hast, Christine. Aber Mentoring nehme ich deswegen mit auf, weil ich auch meine Erfahrungen weitergebe. Das heißt also, es ist auch ein Austausch von Erfahrungen, der in meiner Arbeit stattfindet. Und deswegen möchte ich das gar nicht so klar abgrenzen. Und deswegen ist auch Mentoring tatsächlich ein Teil meiner Arbeit mit Erfolgreif.
1: Warst du mal Mentorin? Also so richtig in einem Programm auch?
0: Ich war mal in einem Programm Mentorin und ja, kann da natürlich drauf zurückgreifen, wenn es darum geht,
1: zu unterstützen.
0: Und zu unterstützen,
1: ja.
0: Und ganz genau.
1: Oder zu miteinander zu reflektieren.
0: Genau.
1: Es ist ja nichts anderes, als dass man mal erzählt, dass man selber auch Hürden hatte und Schwierigkeiten und
0: ganz
1: dass man
0: genau
1: durchgekommen ist. Ich war ja mächtig beeindruckt. Also du hast früher mit einer Kollegin zusammengearbeitet und ihr wart bei Ildiko von Kürti. Wie ist das denn gekommen?
0: Wir haben einfach mal, ich weiß gar nicht mehr aus welchem Impuls heraus, auch einfach mal Kontakt aufgenommen, weil wir einfach fanden, Frauenstimmen, das passt unglaublich gut zu uns. Sie bearbeitet ja auch so stark dieses Thema, gerade ganz aktuell auch in ihrem neuen
1: Eben.
0: Buch, dieses Thema älter werden. Und dann haben wir uns einfach mal kurz geschlossen und haben auch gemerkt, wir sind da so auf einer Wellenlänge. Ja, und waren dann im vergangenen Jahr tatsächlich bei ihr im Podcast zu Gast.
1: Und hat sie gleich reagiert oder musstet ihr da 2-3 Mal nachfragen oder gab es vielleicht private Kontakte?
0: Es gab tatsächlich keine privaten Kontakte. Ich würde sagen, wir haben sie natürlich gekannt, auch aus der Presse und auch aus ihren Büchern. Und das war auch so unser Aufhänger. Und wenn du mich jetzt fragst, ob sie gleich reagiert hat, ja, sie hat recht schnell reagiert. In der Tat.
1: Habt ihr einen guten Slot gehabt, weil jetzt wäre es wahrscheinlich schwieriger, weil sie jetzt doch sehr bekannt mit dem Buch geworden ist.
0: Sie ist natürlich gerade sehr stark auch in der Presse und ganz sehr genau. Präsent. Und ja, ich kann mir gut vorstellen, dass das im Moment ein bisschen schwieriger wäre.
1: Also wie können wir, also du und ich, am besten unsere Zielgruppe erreichen? Da bin ich mir nicht mehr so ganz im Klaren, welche Plattform ist es denn? Denn es ist super, seine Erfahrungen weiterzugeben und ja Themen auch anzustoßen, was man ja durchaus machen kann mit Social Media. Aber ich finde, es ist schwierig, die Frauen zu erreichen.
0: Ja, da gebe ich dir recht. Ich glaube, es gibt aber nicht das Patentrezept. Also ich habe es noch nicht gefunden. Also wenn du es mal irgendwann entdeckst, dann
1: gebe ich gerne weiter.
0: Kannst du es gerne weitergeben. Für mich ist im Moment so ein bisschen dieser Mix aus verschiedenen Plattformen ein guter Weg. Also ich bin auf Instagram präsent, ich poste auch auf LinkedIn, eher weniger aktuell. Ich werde das mal irgendwann switchen, um mal zu schauen, ob da die Akzeptanz eine andere ist oder die Erreichbarkeit. Ich finde, dieses Thema Podcast ist natürlich ein irres Thema, ein super präsentes Thema und was ja jetzt kommen wird, wenn man dem glaubt, was man hört und liest, ist auch das Thema Videopodcast, um da einfach auch nochmal, weil es geht ja in unserem Bereich auch immer um ganz viel Vertrauen. Also wie baue ich dieses Vertrauen auf, sodass die Frauen dann auch wirklich sich angesprochen fühlen und auch diesen Schritt gehen und sagen, wow, genau mit der möchte ich jetzt mal arbeiten. Und da könnte ich mir tatsächlich vorstellen, dass dieses Thema Videopodcast auch ein schönes Medium sein kann.
1: Wenn man sich selbstständig macht, also egal jetzt ob Beratung oder in einem anderen Unternehmen, gehört das heutzutage fast mit in den Businessplan mit hinein, auch diese Überlegung.
0: Absolut, ohne das wird's nicht gehen. Entweder habe ich ein so großes Netzwerk, dass ich schon daraus meine Kontakte bekomme, aber ich kenne tatsächlich heute kaum jemanden, der oder die sagen kann, ich kann da aus meinem LinkedIn-Netzwerk, aus meinen Instagram-Followern oder aus meinem Facebook-Netzwerk ohne zusätzliche Maßnahmen schöpfen. Das kann ich so nicht sagen.
1: Du hast auch ein Buch geschrieben.
0: Ja.
1: Mit einem Kollegen zusammen.
0: In der Tat, genau. Mit einem ganz charmanten österreichischen Autor. Richard Kahn.
1: Richard Kahn. Kahn wusste ich noch. Wie bist du dazu gekommen?
0: Das war tatsächlich so eine klassische Netzwerkaktion, weil wir in ähnlichen Kanälen auch unterwegs sind und uns immer wieder auch über den Weg gelaufen sind und aufeinander aufmerksam geworden sind, uns ausgetauscht haben. Und der Richard Kahn hat ja schon einige Bücher geschrieben, beschäftigt sich schon lange mit diesem Thema Arbeiten und Älterwerden. Er hat so einen schönen Spruch geprägt, ich arbeite nicht mehr, jetzt bin ich tätig. Also er macht jetzt nur noch, was ihm Spaß macht, was wunderbar ist. Und kam dann mit dieser Idee seines neuen Buches, das heißt nämlich Frau, fit, fähig, 50+. Ich habe alles, was der Job braucht, nur nicht das Alter. Und hat gesagt, willst du nicht Co-Autorin werden und die weibliche Perspektive in dieses Buch einbringen?
1: Wieso hat er über Frauen geschrieben und nicht über Männer?
0: Er hat selbst Erfahrungen gesammelt. Also er erzählte mal eine schöne Geschichte, dass er auf einer Karrieremesse gewesen ist, an einem Stand, die auch rekrutiert haben, wo es also wirklich auch darum ging, sich zu präsentieren als Arbeitssuchende, als Jobsuchende und Frauen ihn angesprochen haben und gesagt haben, wir werden hier gar nicht gesehen, wir werden hier gar nicht wahrgenommen, wir werden überhaupt nicht gesehen. Und das war für ihn so mit ein Auslöser zu sagen, das muss ich mir mal genauer anschauen. Und ich finde eine Sache ganz spannend dabei. Also erstens mal ist es ja ein Thema, das nicht nur Frauen betrifft, sondern es ist ja ein Thema, das wir ganzheitlich betrachten müssen. Und Männer gehören zu diesem Thema genauso dazu. Und er hat eine andere Perspektive als nicht Betroffener in diesem Sinne. Er ist keine Frau, aber er ist auch nicht arbeitssuchend. Und er hat aus dieser Außenperspektive Perspektive heraus, sich aber die Perspektive der Frauen dazugeholt. Er hat ganz viele Beispiele auch mit drin in dem Buch und auch wirkliche Tipps und Tricks, die Frauen auch wirklich, wovon Frauen sehr, also nicht nur Frauen wohlgemerkt, das richtet sich zwar erstmal an Frauen, aber wirklich sehr davon profitieren können. Ich würde sogar sagen, das Buch richtet sich nicht nur an Frauen, es sollten ganz besonders Männer lesen.
1: Warum?
0: Weil sie dann einfach mal einen Blick darauf bekommen, was Frauen und womit Frauen im Arbeitsleben, Frauen 50 plus im Arbeitsleben, sich Tag für Tag auseinandersetzen dürfen.
1: Auch mit dem Thema digitale Kompetenzen. Und da gibt's ja noch nicht so viele Frauen, die so da drauf liegen, aber immer mehr. Meinst du, dass vielleicht da eine größere Chance ist, sichtbar zu sein, wenn man 50 plus ist und ist auch so technisch, ja, avanciert, beziehungsweise hat da Vergnügen dran?
0: Also ich finde es immer großartig, wenn Menschen, mal unabhängig davon, Frauen oder Männer, in jedem Alter Kompetenzen neu erwerben und aufbauen. Und KI ist ja nun gerade der letzte heiße Scheiß und verbindet man ja auch eher mit jüngeren Menschen. Und ich finde es umso schöner und auch völlig normal eigentlich, dass sich Menschen, Frauen, Männer jeden Alters auch mit diesem Thema beschäftigen. Ich mache aber tatsächlich nochmal eine andere Erfahrung, nämlich dass Frauen und insbesondere Frauen 50 plus diese digitale Kompetenz heute, ich will nicht sagen abgesprochen wird, aber sie wird ihnen zumindest nicht zugesprochen. Mhm. Also ich erlebe das nie, dass jemand kommt und sagt, also Frauen 50 plus, ihre größte oder eines ihrer größten Assets ist ihre digitale Kompetenz. Wir haben im vergangenen Jahr eine Studie gemacht mit der Steinbeis Hochschule in Marburg und da ging es um das Thema Frauen in der Gesundheitswirtschaft. Da haben wir sowohl die Frauen befragt als auch deren Führungskräfte, die häufig auch Frauen waren und häufig auch Frauen in der zweiten Lebenshälfte. Und die größte Abweichung in den Antworten lag in der digitalen Kompetenz. Das heißt, die Vorgesetzten haben zu einem großen Anteil gesagt, was den Frauen häufig noch fehlt, ist eben die digitale Kompetenz. Und nur ein kleiner Teil der Frauen selber haben gesagt, da würde ich sagen, fehlt mir noch was in der digitalen Kompetenz. Und da reden wir natürlich mal darüber, was brauche ich für meinen Job. Und da war eine solche Diskrepanz zwischen diesen Antworten, dass ich das schon ja sehr erstaunlich oder fast schon erschreckend fand. Also ja, natürlich können sich Frauen gerade dann, wenn sie, sagen wir mal, besondere Kompetenzen auch erwerben und damit auch sichtbar sind, ist das super und ist das großartig. Aber ich erlebe leider häufig das Gegenteil, dass die digitale Kompetenz von Frauen in der zweiten Lebenshälfte oder 50 plus nicht so wahrgenommen wird.
1: Und ohne das wird es nicht gehen. Also ob ich mich jetzt selbstständig mache Absolut. Oder in einem Unternehmen nochmal neue Aufgaben bekommen möchte oder spannende Projekte, wir müssen uns damit auseinandersetzen.
0: Definitiv. Und das tun ja auch viele. Also es ist ja nicht so, dass sie das nicht täten. Aber jetzt schau mal in irgendwelche Unternehmen rein, wenn es darum geht, Fortbildungen anzubieten im Bereich KI, im Bereich digitale Kompetenz, dann stehen garantiert nicht die Frauen 50 plus oben auf der Liste, weil wir die jetzt nochmal entwickeln wollen, sondern das ist ja das, was so häufig passiert. Dann gehen eben genau diese Fortbildungen an den Frauen vorbei und werden den jüngeren Kolleginnen und Kollegen angeboten. Und am Ende heißt es, ja, aber es fehlt ja an der digitalen Kompetenz. Da darf auch ein Umdenken auf allen Seiten entstehen. Also einerseits natürlich die Bereitschaft zu sagen, und nicht nur die Bereitschaft, sondern auch der Mut mal zu sagen, hallo, ich möchte das aber machen und ich möchte mich an der Stelle fortbilden und weiterentwickeln. Und auf der anderen Seite eben auch die Bereitschaft in den Unternehmen zu sagen, ja, vielleicht können wir gerade auch Menschen, Frauen 50 plus an der Stelle gut weiterentwickeln.
1: Ich hatte mal in einem Unternehmen ein Programm, das hat sich an Menschen 45 plus gewendet und es ging darum, Kompetenzen nochmal zu erwerben, aber auch um so einen Überblick zu bekommen im Unternehmen, was könnte ich denn noch machen, wo könnte ich mich hin entwickeln, was gibt's denn da Spannendes, was ich gar nicht mehr mitbekomme, weil ich immer nur in einer Abteilung arbeite. Und die waren unheimlich entspannt, weil sie unter sich waren. Und konnten sich ja sehr viele Informationen geben und es ist so ein bestimmter Druck rausgefallen. Das haben Sie auch verbalisiert. Also den Druck, den Sie manchmal haben in Meetings, wenn sehr viele Junge dabei sind. Also da gab's so ein Verständnis füreinander, aber sehr viel Entwicklung dabei.
0: Ja, das finde ich auch großartig, wenn sowas auch aktiv gefördert wird. Und auf der einen Seite ist es schön, auch dieses sich erstmal untereinander auszutauschen. Das muss auch sicherlich der Einstieg sein. Und gleichzeitig finde ich es unglaublich wichtig, auch die Jüngeren damit reinzunehmen. Also es wird nicht gehen, dass wir auf der einen Seite die Älteren, auf der anderen Seite die Jüngeren haben. Und wir haben vorhin auch über Mentoring gesprochen. Auch sowas wie Reverse Mentoring ist ja ein wichtiges Thema. Wir können alle voneinander lernen. Also die Erfahrenen von den jungen, neu einsteigenden Mitarbeiterinnen und Mitarbeiter und auch umgekehrt. Und wir dürfen einfach dieses Verständnis entwickeln, dass nicht das eine gut und das andere schlecht ist und das eine ist innovativ und das andere ist unflexibel, sondern wenn wir alle unsere Stärken einbringen dürfen, dann hätten die Unternehmen auch sehr, sehr viel gewonnen.
1: Also das war auch nur so ein Zusatzangebot. Ich war natürlich noch in anderen Programmen mit. Da stimme ich dir bei, dass wir auf jeden Fall ins Gespräch gehen müssen. Und ich gehe sehr, sehr gerne mit jüngeren Menschen ins Gespräch. Ich finde es wirklich interessant und auch, es berührt mich auch, weil ich auch mit vielen zu tun habe, die durchaus sehr viel nachdenken und sehr dabei sind, ihren Weg zu suchen und auch die Gemeinsamkeit. Wenn du jetzt auf dein Unternehmen guckst, was sind denn im Moment so, ja, die Glanzlichter oder die Schwerpunkte oder gibt es irgendwas, wo du sagst, das will ich jetzt in der nächsten Zeit entwickeln, Themen oder ja, vielleicht auch Konzepte, ich weiß es nicht.
0: Mir ist es wichtig, mein Angebot, mein Programm, mein Kurs auch immer weiterzuentwickeln und vor allen Dingen eben weiterzuentwickeln auf Basis der Wünsche und Bedarfe der Frauen, mit denen ich arbeite. Deswegen habe ich da immer ein Ohr dran, um zu schauen, wie kann ich da noch besser den Anforderungen gerecht werden. Und ich würde gerne zwei Dinge in der nächsten Zeit auf die Beine stellen. Eine Community aufbauen, wo sich Frauen 50 plus wirklich austauschen können, wiederfinden können. Das kann aus Teilnehmerinnen meiner Angebote sein, aber auch welche, die von außen dazukommen möchten, um einfach auch so ein Safe Space zu haben, wirklich so eine Möglichkeit, wie du eben auch gesagt hast, sich auszutauschen auf Augenhöhe.
1: Na, das ist ja jetzt ganz gut, dass du das sagst, weil wenn es jetzt jemand gibt, der sich dafür interessiert und das hört, kann sich ja mal direkt bei dir melden, oder?
0: Mal definitiv. Genau. Und ich bin dabei auch eine Recherche zu machen für ein nächstes Buch, das ich gerne im nächsten Jahr rausbringen möchte. Und ja, das sind so die beiden Projekte, die mich im Moment so antreiben.
1: Ich würde gerne noch hören, wenn du sagst, du hast dein Ohr immer bei deiner Zielgruppe. Was würdest du sagen, wenn es darum geht, um die persönliche Weiterentwicklung oder berufliche Weiterentwicklung? Was sind denn so diese drei Top-Themen?
0: Das ist eine gute Frage. Und das, was ich immer wieder höre, sind tatsächlich drei Themen. Das fängt damit an, wenn Frauen zu mir kommen in meine Erstgespräche, dass sie sagen, ich weiß eigentlich gar nicht mehr so richtig, was ich eigentlich will. Und das liegt häufig daran, dass Frauen, gerade Frauen 50 plus, unglaublich viele Rollen schon gehabt haben und haben in ihrem Leben. Ob das die der Ehefrau oder Partnerin ist, der vielleicht Mutter, der Tochter, der Schwester, der Freundin, der Kollegin, der Chefin, whatever. Und viele stellen ihre eigenen Bedürfnisse gerne mal hinten an. Das heißt, die funktionieren gut in allen ihren Rollen. Und wir Frauen dieser Generation sind ja häufig so konditioniert, dass wir erstmal auch an andere denken, bevor wir uns selber in den Mittelpunkt stellen. Und viele vergessen darüber, was will ich jetzt eigentlich? Die fühlen, so wie es gerade ist, fühlt sich nicht mehr so richtig passend an. Aber wie es sein soll, kann ich gerade gar nicht sagen. Das ist der erste Punkt. Der zweite Punkt, viele glauben immer, da muss erst noch irgendwas anderes passieren. Also der perfekte Moment ist noch nicht da. Da muss noch das jüngste Kind aus dem Haus sein, da sind meine Eltern, um die ich mich kümmern muss. Ich muss vielleicht noch irgendwas machen, lernen, tun, bevor ich vielleicht auch den Schritt in die Selbstständigkeit mache. Und so dieses einfach mal machen und den Weg auf dem Weg finden. Das ist so der zweite Punkt, der viele einfach festhält in diesem Gedankenrad, das viele ja haben. Und der dritte Punkt, und der macht mich dann immer auch besonders betroffen, ist, lohnt sich das noch? Und das finde ich ist etwas, den Satz oder die Frage, die dürfen wir erstmal schon mal komplett streichen aus unserem Wortschatz. Denn es lohnt sich immer. Und ich finde, gerade jetzt in dieser Lebensphase, in der sich wir uns befinden oder auch die Frauen, mit denen ich arbeite, sich befinden, ist genau der richtige Zeitpunkt, darüber nachzudenken, wie will ich eigentlich die nächsten 10, 20, 30 Jahre leben und arbeiten.
1: Und Freude dabei haben, das ist immer so wichtig für mich, ja, dass es auch so erfüllend ist. Es geht ja nicht mehr oder hoffentlich für viele nicht mehr darum, jetzt wirklich nochmal mit dem Hausbau zu beginnen, ja. Es gibt hoffentlich, die Kinder gehen langsam auf, ernähren sich selbst, ja. Aber was will ich denn gerne machen, das mich erfüllt und glücklich macht? Also nicht nur einen Stress gibt, was ich alles zu bewältigen habe, sondern worauf ich mich freue.
0: Ganz genau. Und deswegen ist es ja so wichtig, auch zu wissen und zu verstehen, was macht mich denn wirklich glücklich und zufrieden? Und das ist ein Punkt, wenn ich das diese Frage stelle, dann können die nicht alle beantworten. Was macht dich wirklich glücklich und zufrieden? Und wir Menschen sind doch so gestrickt, wir wollen doch immer nur eins im Leben. Wir wollen Freude empfinden und wir wollen Schmerz vermeiden. Also muss ich aber immer erst mal wissen, was ist es denn, das mir Freude bringt? Und davon möchte ich mehr in meinem Leben. Und deswegen ist es so wichtig, da auch mal genauer hinzuschauen.
1: Ja, und wenn jetzt auch Frauen zuhören, die sagen, ja, ich möchte gerne Freude finden und ich möchte da sehr gerne mit Bettina ins Gespräch kommen. Ich möchte gerne vielleicht in diese Community aufgenommen werden oder mal gucken, was das ist. Wie kommen Sie mit ihr am besten in Kontakt?
0: Also am einfachsten geht das über meine Website, über erfolgreif.de, also immer schön erfolgreif.de. Und ich biete grundsätzlich immer kostenfreie Erstgespräche an, dass man sich mal austauscht. Wo stehst du gerade? Was sind deine Wünsche? Was sind deine Bedürfnisse? Was sind deine Ziele, wenn du sie schon weißt? Und wie können wir unter Umständen auch gemeinsam ein Stückchen diesen Weg gehen?
1: Und da kann man bei dir einfach sicher sein, dass da sehr, sehr viel Erfahrung bei dir schon sich angesammelt hat über all die Jahre, ob das jetzt im Unternehmen ist oder in der Selbstständigkeit, viel Arbeit mit Frauen, auch in deiner beruflichen Vergangenheit. Und ja, toll, davon zu profitieren, finde ich. Und ich habe profitiert schon alleine jetzt hier im Gespräch. Es war ein sehr schöner Austausch. Ich danke dir dafür.
0: Finde ich ganz wunderbar. Es war ein schönes Gespräch. Danke dir, Christine.
1: Und auf bald.
0: Bis bald.
1: In der Community.
0: Genau.
1: Und jetzt freue ich mich auf einen ganz besonderen Gast noch. Es ist Susi Steiger und sie ist Model. Lasst euch erzählen.
2: Hallo Susi.
3: Ja, hallo Christine.
2: Du bist irgendwie so weit weg von meiner Welt. Und dann habe ich aber auch gelesen, du bist auch so sehr nah dran an meiner Welt, weil du engagierst dich auch für Ehrenämter. Da kommen wir später drauf. Aber erstmal möchte ich natürlich das wissen, was die meisten Frauen wahrscheinlich sehr interessiert. Ein bisschen die Glamour-Welt eines Models. Du hast auch ja eine große Seite bei Instagram, da habe ich drauf geguckt. Wie ist denn das Leben in dieser Rolle?
3: Ich bin an für sich dazugekommen. Ich hatte als junge Frau immer mal wieder bei einer Misswahl mitgemacht, weil man konnte sich ja das Taschengeld aufbessern. Also ich habe da immer schöne Kosmetik bekommen und so und fand es immer ganz lustig. Und als ich dann mal so 40 war, ja klar, ich meine, so eine Misswahl, die macht man ja als junge Frau. Aber ich habe das immer ein bisschen bedauert, dass man nicht auch mal ältere Frauen nimmt für so eine Misswahl. Warum immer nur junge? Und dann hatte ich in der Zeitung, das war eine Fernsehzeitschrift, habe ich dann gelesen, da war ich schon 50, da war ich genau 50.
2: Sagst du mir, wie alt du jetzt bist?
3: Jetzt bin ich 61. Ja, und mit 50 dann las ich in der Fernsehzeitschrift Miss 50 plus Germany gesucht. Und da konnte man sich online bewerben, also so mit einem Bild und so ein bisschen Lebenslauf dazu. Und dann habe ich das mal gemacht. Das fand ich total lustig, erstmal so. Und da waren aber tausende von Frauen, die sich da wirklich beworben hatten. Also man konnte es dann so verfolgen. Das ging dann so über, der Bewerbungszeitraum, ich meine, das waren so 2 oder 3 Wochen. Und dann konnten die Zuschauer, also man konnte da voten für die Frauen.
2: War das also damals schon so online, dass du einen Film eingestellt hast oder war das nur mit Fotos?
3: Nee, das war nur mit Fotos. Also es war lediglich mit Foto und so eine kleine Beschreibung. Und da bin ich dann schon unter die S50 irgendwie. Also ja, das waren dann, weiß, ein paar Tausend auf jeden Fall, die sich beworben hatten. Und je mehr Stimmen man dann hatte von außen, desto höher ist man dann natürlich in der Wertung gerutscht. Und dann war ich irgendwie unter den ersten 50. Und dann hat die Miss Germany Corporation aus Oldenburg, die auch diese Miss halt für die jungen Misses macht, also ganz normal für die Miss Germany, die hat dann ein Live-Casting gemacht. Also das heißt, wir 60 Frauen wurden damals eingeladen und da war ich auch mit dabei. Und dann hat man da eben so ein Interview gegeben, wer man so ist, was man so macht und musste da so Probe laufen. Ich hatte da so ein rotes Kleid dann an. Also
2: naja, du warst das ja schon gewöhnt, weil mit 17 bist du ja auf Mallorca sozusagen entdeckt worden. Und hast du da trotzdem Lampenfieber gehabt?
3: Ach, es ging an für sich. Also ich fand es, ich dachte, wenn es klappt, ist gut, wenn es nicht klappt, ist auch gut. Ich hatte zwar das mit 17 schon gemacht, dass ich da mal Miss Mallorca war, aber mein Problem zum Modeln war immer, ich bin nur 1,73 groß und es war irgendwie immer das Knockout. Also
2: wie groß müssen Models sein, wenn also sie gut sind?
3: Ja, so jüngere Models sollte man schon als Frau so 1,75, 1,76 geht das schon los. Also wenn man sich so bei Agenturen dann vorstellt. Und das war halt in diesem alten, sage ich jetzt mal in Anführungsstrichen, in dem älteren Sektor nicht mehr. Da wurde jetzt nicht so arg auf die Größe geguckt, da hat das Gesamtbild halt gezählt, dass halt so die Proportionen halbwegs stimmen. Und da ging es eben mehr um dieses Gesamtbild dann. Ja, und da war ich dann eingeladen zu diesem Live-Casting.
2: Ja, ich habe auch da auf deine Seite geguckt, kurz bei Instagram, und habe so gedacht, man kriegt da keine Furcht, wenn man drauf schaut. Also häufig, wenn man so Frauen sich dann anguckt, die so präsent sind, denkt man, oh Mann, das ist ja überhaupt nicht erreichbar, oder die ist ja natürlich viel größer, viel dünner, viel, viel schöner. Also du könntest auch so meine beste Freundin sein, die jetzt einen Weg eingeschlagen hat in der Modebranche.
3: Ja, das bekomme ich auch oft so von Boutique-Besitzern oder so gesagt, dass ich an für sich, also die da sitzen, wenn man jetzt eine Modeschau läuft oder so, die müssen sich ja auch identifizieren können. Und wenn man da mal 50 plus ist, dann hat man halt nicht mehr 90, 60, 90. Das ist einfach so. Da hat man Busen, da ist man durch die Wechseljahre gegangen. Das ist einfach ganz normal, dass man halt dann ein bisschen, ich weiß nicht, natürlicher aussieht oder einfach ganz normal altert. Und die im Publikum sitzen, also ich bin auch schon mal eine Dessous-Modenschau gelaufen, allerdings nur mit Frauen im Publikum. Und da habe ich hinterher oft gesagt bekommen, wow, das hat so toll ausgesehen, das könnte ich mir bei mir jetzt auch vorstellen. Ich probiere das mal, da hätte ich mich nie dran getraut. Und es ist doch schön, das dann auch zu repräsentieren, dass man nicht nur, sag ich mal, jetzt diese dünnen, großen, sondern einfach ganz normale Frauen wie du und ich, dass die ja da auf den Laufsteg gehen und das verkauft sich auch gut dann.
2: Du hast ja das nicht als Beruf gewählt, sondern als Nebenberuf oder zusätzlichen Beruf, denn du hast ja 3 richtig große Ausbildungen gemacht. Also Krankenschwester, dann warst du in der Pharmabranche und dann eben auch noch Versicherungskauffrau. Ist das so gut miteinander gegangen?
3: Ja, also mein Traumberuf war Krankenschwester. Also ich habe Krankenschwester gelernt als junge Frau und habe da auf intensiv gearbeitet und habe einfach gemerkt, es war Stress pur und die Bezahlung. Ich bin einfach nicht mit dem Geld klargekommen. Ich sag's, wie es ist, ich bin sehr gern gereist und es hat mir nie so gereicht und ich musste nebenbei immer noch so ein bisschen als Hostess jobben und war da immer so am Stand auf Kongressen eben und da war ich auch mal bei so einem Orthopädenkongress. Und ich bin ja ein offener Typ und so. Und dann haben die mich angesprochen, ob ich nicht Lust hätte, als Pharmareferentin zu arbeiten, also Ärzte zu besuchen und Apotheken. Und das wäre dann so eine Fortbildung. Also da musste ich dann noch mal ein halbes Jahr auf eine Pharmaakademie, musste da noch einen IHK-Abschluss machen. Ja, ich muss echt sagen, also das hat mich dann schon gelockt, weil ja, das Gehalt, das war gleichmals Doppelte plus Firmenwagen und kein Wochenenddienst mehr und so. Dann dachte ich, puh, wenn ich jetzt wann dann? Also ich habe das dann tatsächlich gemacht. Ich bin dann zu TAD, das ist eine Pharmafirma, eine Generikafirma. Da habe ich dann die Ausbildung gemacht und das ging ein halbes Jahr als Weiterbildung. Und natürlich als Krankenschwester war das super, weil bei mir kamen ja nur noch so die Medikamente dann dazu, die ich lernen musste eben. Aber so vom ganzen Menschlichen her konnte ich das ja schon. Also das fiel mir dann relativ leicht. Da habe ich mich dann 3 Jahre verpflichten müssen, weil die natürlich die Ausbildung gezahlt haben. Und nach 3 Jahren bin ich dann zu Stada gewechselt, Firma Stada, das ist auch eine Generika-Firma. Und bei denen war ich dann ganz viele Jahre im Außendienst. Da habe ich dann wirklich von, ach, was ich Gebiete hatte, das wurde dann auch immer mal umstrukturiert. Also da habe ich wirklich von Mannheim über Heidelberg, Odenwald, Zinsheim, habe ich da die Ärzte besucht und eine Apotheke am Tag sollte man besuchen. Aber ich habe hauptsächlich niedergelassene Ärzte besucht und habe da riesig Freude dran gehabt. Also das hat mir echt total Spaß gemacht.
2: Also das sieht man dir auch total an. Also sie strahlt hier über das ganze Gesicht, ist voll in der Erinnerung, wie sie damals gereist ist und hat das gemacht. Du bist sicherlich auch ernst genommen worden, weil du aus dem Gesundheitswesen gekommen bist und hast wahrscheinlich ganz anders argumentieren können.
3: Das hat schon Spaß gemacht, doch, war ein sehr schöner Job.
2: Das waren ja dann auch so ein bisschen 2 Welten, oder? Also einmal vor der Kamera, Laufsteg und dann wieder bei Apothekern. Kannst du das gut trennen voneinander?
3: Ja, damals war das ja noch nicht, da war ich noch keine 50. Nee, das war nicht fortlaufend, da war ich ja jünger und da war ich einfach zu klein auch dafür, von der Größe und so.
2: Ah, okay.
3: Und habe dann eben Krankenschwester gelernt, dann war ich Pharmareferent und habe dann erst mit 50 praktisch dieses Best-Ager-Model dann gemacht.
2: Also das hast du dann gesehen und da hat dich dann irgendwie gefuchst, so nach dem Motto, ich wag's nochmal oder ich wag was?
3: Ja, ich habe ja da mein Bild eingesendet, war dann im Live-Casting, bin dann von 60 unter die Top 40 gekommen. Dann wurde man nochmal abgedruckt in der Fernsehzeitschrift und dann konnten noch Menschen dann anrufen. Ja, und plötzlich war ich Top 20 und im Bundesfinale. So schnell ging das dann.
2: Haben da deine Freundinnen oder die Familie mitgefiebert?
3: Ja, auf jeden Fall. Also die Freundin, die fanden es natürlich, boah, die sind mit über 50 und oh, Hammer und so. Also das wurde sehr, sehr gut aufgenommen. Und klar, mein Mann, der ist mitgefahren dann, also beim Bundesfinale. Und zu dem Casting war eine Freundin dabei. Also es war toll.
2: Gibt's dieses 50+ Schönheitswettbewerbe, gibt's die noch?
3: Ich glaube, die gibt's nicht mehr. Also das Konzept wurde dann irgendwie mal geändert. Und ich weiß es gar nicht genau, ob es das noch gibt.
2: Jetzt bist du bei Agenturen.
3: Ja, also ich habe mich dann nach dieser Bundesfinalwahl, da wird man dann natürlich, da war Fernsehen dabei und ja, man wird dann natürlich dann angesprochen, ob man nicht professionell das machen würde. Da habe ich mir so ein paar Bilder gemacht und habe mich beworben bei Agenturen. Die erste Agentur war in Mannheim tatsächlich, die Manigo. Da habe ich mich zuerst beworben bei der und die hat mich dann auch sofort genommen. Und da bin ich auch gleich eine Modenschau gelaufen irgendwie. Und als ich dann so ein bisschen was verdient gehabt habe, dann habe ich mir eine Setkarte gemacht und habe mich auch bundesweit beworben und bin jetzt so bei vielleicht so 30 Agenturen in der Kartei.
2: Wird das dann mehr, nimmt es zu? Also werden diese Gesichter gesucht?
3: Die werden schon gesucht, allerdings ist man da auch ein bisschen, sag ich mal, dem Trend unterworfen. Momentan in meinem Alter, ich bin ja jetzt schon fast Senior Model, ist einfach grau gefragt, Grey Hair Typ und das möchte ich halt nicht. Also ich möchte mal die Haare nicht grau färben. Da fallen natürlich dann doch einige dann auch weg. Oder man wird halt nicht mehr so gebucht.
2: Ich finde ja den Weg zum Grau sehr schwierig. Also Carola hat mir verraten, dass sie das bei sich nicht so sieht. Ich bin das schon am Überlegen, aber ich weiß halt auch gar nicht, wie ich aussehe mit grauen Haaren. Bis jetzt habe ich die Informationen immer noch bekommen von verschiedenen Friseursalons. Ja, da müssen irgendwie die Haare abgeschnitten werden. Und also der Versuch, weißt du, dass dann so graue Stoppeln rauskommen oben und ich denke, wie sieht das denn aus? Das will ich nicht. Und dann wieder färbe, denn das kann ich hier ruhig sagen, dass ich natürlich gefärbte Haare habe. Also der Weg ist mir einfach zu riskant. Es kann sehr, sehr schön aussehen, finde ich, aber es kann auch nicht sehr schön aussehen, ja. Je nachdem, ja. Bist du viel mit deinem Aussehen, mit deiner Schönheit im Alltag beschäftigt?
3: Ach, an für sich nein, muss ich echt sagen. Also ich färbe meine Haare, ich schmink mich, da habe ich meine Routine. Ansonsten, nee.
2: Du hast mal in einem Interview gesagt, da warst du 50 plus. Ja, ich kann nicht mehr alles essen und ich muss aufpassen und ich kann die Nächte nicht mehr durchmachen. Ist das heute auch noch so? Oder denkst du, naja, wenn ich die Nacht eben durchgemacht habe, dann verschiebe ich lieber den Fototermin?
3: Ja, man wird lässiger. Damals war ich noch ein bisschen, ja, da war das ja ganz frisch. Da war ich 53 und war sehr viel unterwegs und gebucht. Und da habe ich einfach noch das sehr, sehr streng gesehen. Und mittlerweile, man wird ruhiger und sehe das auch mehr als Hobby mittlerweile. Wird auch sehr viel von Stammkunden einfach gebucht, gar nicht mehr so viel von neuen Kunden, mehr von Stammkunden. Also ich bin zum Beispiel bei Hugo Boss regelmäßig gebucht als Feeding-Model.
2: Sag mir, wie viel musst du denn tun oder tust du? Du musst es ja überhaupt nicht. Für deine eigene PR, also bist du da sehr dahinterher bei Instagram oder Facebook, ich weiß nicht, wo du überall bist, damit du im Gedächtnis bleibst oder immer wieder was Neues zeigst?
3: Ja, man müsste das machen, aber ich bin die letzte Zeit, muss ich echt sagen, ein bisschen faul geworden. Also wir haben vor 4 Jahren die Firma verkauft.
2: Finanzbranche, gell?
3: Finanzbranche, ja. Und seitdem sind wir ganz viel auf Reisen und momentan möchte ich die Welt gern sehen. Und ich hatte jetzt auch das Problem, ich war in Südamerika, da hatte ich 3 Anfragen, musste ich dann absagen. Und das kommt dann natürlich auch nicht so gut, wenn man jetzt dann öfters halt absagen muss. Aber für mich hat Prio mehr momentan das Reisen.
2: Es war auch sehr schwer, diesen Termin zu finden hier, weil ich habe das Gefühl, dass du die nächsten 2-3 Monate unterwegs bist.
3: Ja, also wir sind schon sehr viel unterwegs. Also ja, ich begleite meinen Mann auch, der fährt im Porsche Cup mit und das ist europaweit. Und wenn mir die Destination gut gefällt, dann komme ich da mit und dann verlängern wir da ein bisschen. Dann bin ich da natürlich dabei, ist halt immer schön dann.
2: Ja, ich habe das Gefühl, dass du eine sehr bewegliche Frau bist. Das hast du ja, also beweglich im Sinne von reisefreudig und abenteuerfreudig, weil das hast du in deinem Lebenslauf ja auch schon beschrieben. Also mit Berufen, was wagen, nochmal losziehen. Ist das so ein Persönlichkeitsanteil von dir? Also dieses Neugierige, siehst du das auch so?
3: Ja, ein Stück weit schon, aber ich glaube, ich habe das relativ früh auch für mich selbst so entdeckt, weil ich bin, also meine Mama war alleinerziehend und die war endogen depressiv und das ihr ganzes Leben lang. Und ich war Einzelkind und musste mir im Prinzip immer selbst irgendwie einen Weg bahnen. Und dadurch habe ich sehr, sehr früh gelernt, eben für mich zu sorgen auch und bin ja ein offener Typ und hat auch immer Erfolg. Und es gibt natürlich auch dann Selbstwertgefühl und irgendwann denkt man dann, eigentlich ist alles möglich. Also es ist so, wenn man so ein bisschen tough ist, funktioniert das auch.
2: Denkst du das auch so in die Zukunft? Also oder beschränkt sich das jetzt auf das Reisen? Alle Reisen sind möglich oder hast du noch andere Ideen?
3: Ja, ich lasse mich als gerne mal überraschen, was das Leben so bringt. Mal gucken, was noch so kommt.
2: Instagram, hast du gesagt, man muss irgendwie oder man sollte da so ein bisschen dahinter her sein. Stellst du da mehr Fotos ein oder Filme? Wird da auch gesprochen? Gibt es da auch Botschaften? Oder ist es einfach Schmuck und Mode, die dir gefällt, die du vorstellst?
3: Also ich stelle meistens Bilder von mir, wenn ich jetzt irgendwie beim Job bin oder so vor. Da kann man natürlich sehr, sehr viel machen. Also die Jüngeren, die sind da total aktiv. Aber ich stelle meistens Bilder ein oder auch mal einen kleinen Video. So mit Musik untermalt und so, sowas mache ich ganz gern. Ich würde sagen, eher für den Hausgebrauch.
2: Also macht dir Freude, das da reinzustellen und ja, es zu verbreiten. Ich meine, du hast ja doch auch eine Community, es sind ja fast 10.000 Frauen, die da drin sind bei dir,
3: ja,
2: in deinem Club.
3: Ja. Ja, ich hatte auch schon durchaus über Instagram Jobangebote, also zum Beispiel für Medima, für diese Firma. Da habe ich geshootet. Das war ein Kontakt über Instagram. Also es ist tatsächlich so, dass man auch mal, ich meine, man kriegt auch unseriöse Angebote so von wegen 25% und bestell erst mal 3 Teile und sowas. Mhm. Aber es kommt durchaus auch mal was Gescheites zustande. Ach, in London war ich auch mal. Da hat mich eine Designerin gebucht, die mich auf Instagram gesehen hat.
2: Hast du denn Kontakt zu anderen Models in deinem Alter? Gibt es da Netzwerke?
3: Schon. Ja, schon. Also wir sind zum Beispiel von unserer Miss Germany-Gruppe, da sind wir noch so 6 Frauen, wir waren ja Top 20 und 6 sind noch übrig geblieben. Wir treffen uns regelmäßig einmal im Jahr und tauschen uns aus. Und eine Kollegin, sag ich mal, die mit mir auf der Miss 50 Plus Wahl war, mit der bin ich sogar die Showtreppe zusammengelaufen, weil wir ähnlich groß waren, die treffe ich häufig auch bei Job. Die modelt sehr erfolgreich, also erfolgreicher als ich, aber die ist gray hair. Also die hat sich vor 2 oder 3 Jahren, die läuft komplett gray.
1: Und das wäre ja für mich doch dann noch eine Chance, weil ich bin ja komplett grau. Also vielleicht muss ich diesen Schritt mal gehen und ich sehe ja auch, ich werde dann so ein Übergrößenmodel mit grauen Haaren. Wer weiß, was das bringt.
3: Ja, probier's doch mal. Vielleicht hast du ein schönes Grau und warum nicht? Also, ja.
1: Ja, mit dem Grau kann man ja ein bisschen was tun
3: auch. Ja, absolut. Und auch das Oversize. Also ich meine, du hast Busen, das kommt schon mal gut.
1: Aha.
3: Ja, ist so. Ich meine, wir sind alle 50 plus und da braucht man auch ein bisschen Figur. Also so als dünner Hering geht man da schlicht durch. Also wir hatten zum Beispiel bei uns auch eine dabei, jetzt in der Gruppe, wir sind 50 plus. Und die ist sehr, sehr schlank, ist halt genetisch irgendwie und die geht nichts. Die isst aber, da geht nichts ran. Die hat kaum Busen, sehr dünn, die kommt gar nicht gut. Also das ist einfach, da buchen die halt die lieber jüngere Models, das ist einfach so.
1: Würdest du trotzdem Frauen Mut machen wollen, die sagen, ja, aber ich möchte mich gerne so zeigen oder ich bin so an Mode interessiert und ich würde da gerne vielleicht erst mal privat für mich und dann mal gucken, was kommt, so einen Kanal aufmachen, in dem ich mich zeige?
3: Ja, absolut, da habe ich auch eine Freundin, die postet immer Bilder von sich, halt mit Kleidung, so verschiedene Kleidungsstile und die hat da richtig Freude dran. Ja, warum nicht? Also, wenn einem das Spaß macht, na klar. Also, das kennt kein Alter.
1: Was macht es denn mit deinem Selbstbewusstsein, dass es so gut klappt?
3: Ja, es freut mich natürlich. Es ist klar.
1: Aber ich glaube, du wirkst auch wirklich wie so ein lebensfroher Mensch.
3: Ja, absolut. Ich bin schon ein sehr lebensfroher Mensch und ich freue mich natürlich dann, wenn dann Frauen auf mich zukommen und sagen, wow, das hat mir jetzt richtig gut gefallen. Das könnte ich ja vielleicht dann auch mal probieren. Ich dachte immer, mit meinem großen Busen oder mit Größe 40, 42 kann ich das nicht tragen. Und dann sehen die das an mir. Also ich habe Größe 40, 42, gut proportioniert, aber es ist so, wie es ist. Und dann sagen die, ja, also ich würde es jetzt auch mal ausprobieren. Hätte ich mich so nicht getraut, aber ich probiere das jetzt mal.
1: Ja, bei aller Lebensfreude, die du ausstrahlst und die auch wirklich so authentisch zu mir so rüberkommt, bist du aber auch eine sehr engagierte Frau, wenn es darum geht, Menschen zu sehen, die im Schatten stehen.
3: Ja, also ich denke einfach, wenn das Leben es gut mit einem gemeint hat, also das finde ich persönlich, dann sollte man auch irgendwie was zurückgeben. Und das mache ich ganz gerne. Also ich engagiere mich ehrenamtlich und bin auch 2006 zum Glauben gekommen. Also ich bin ein gläubiger Mensch und denke einfach, dass man ja Menschen mit Liebe begegnen sollte. Auch wenn die manchmal ein bisschen grantig sind oder so, gell, man hat ja immer mal einen schlichten Tag und engagiere mich bei Zonta, bin ich sehr engagiert, das ist ein Service-Club, ähnlich wie Rotary, wir sind hier 38 Frauen in Mannheim und Zonta ist ja international, also das wurde, ich glaube, 1917 oder so in Amerika gegründet und es gibt weltweit 1200 Clubs, also auf der ganzen Welt verteilt. In Deutschland sind so 60 etwa und da bin ich die Projektleitung hier in Mannheim von dem Zonta Says No. Das sind die internationale Orange Days, die gehen immer vom 24.11. bis zum 11. Dezember.
1: Orange Days?
3: Ja, Orange Days, da wird einfach mit der Farbe Orange auf diese Gewalt gegen Frauen hingewiesen. Also
1: ich habe dich da auch gesehen, der Presse in einem T-Shirt. Tübingen bist du doch da aufgetreten, gegen sexualisierte Gewalt.
3: Ja, das war aber ein Foto. Shooting. Das war wirklich, das war purer Zufall. Da wurde ich gebucht für so eine Hilfsorganisation. Die hat einfach authentische Menschen gesucht auf Postern, die das so ausdrücken, was man so empfindet, wenn einem Gewalt begegnet. Also das war ein total interessantes Shooting. Ich glaube, das war sogar mein interessantes. Das fand ich jetzt so. Das ging mal ganz weg von Mode und allem Möglichen und gut aussehen. Und da ging es einfach drum. Man war da in diesem Fotostudio und dann haben die mich erstmal gefragt, was ist denn deine Lieblingsmusik? Und ich höre sehr gern Grönemeyer. Und habe dann gesagt, Grönemeyer. Und dann haben die erstmal Grönemeyer eingespielt. Und dann denke ich, wow, das ist ja mal was ganz anderes so. Also man wird, ja, das war richtig toll. Die haben mir dann was zu essen hingestellt. Und also es war sehr ungewöhnlich alles. Aber die wollten mich einfach in eine gute Stimmung bringen. Und dann stand ich da so mit diesem T-Shirt dann. Und ja, und dann haben die mir so Sätze eingespielt, was so Gewaltopfer sagen, so von wegen, er war doch immer lieb zu mir und es ist doch mein Onkel und er sagte, ich bin selbst schuld und dazu sollte ich dann nur mit Mimik das ausdrücken, was da so ein Opfer dann fühlt. Und das fand ich total, ja, es war sehr, sehr interessant und es ist auch sehr gut gelungen, weil man eben durch diese, also ich hatte meine Lieblingsmusik und dann diese Sätze, die von den Opfern eingespielt wurden und konnte mich da so richtig reinversetzen, wie das dann so ist, wenn man, ich hatte da drauf, ich bin doch selbst schuld. Und ja, ich konnte mich da sehr, sehr gut reinversetzen. Und es war auch ein sehr gutes Shooting und da gab es ein riesen Plakat, es hing in ganz Tübingen, also an Bahnhöfen überall mit meinem Konterfei dann.
2: Ja, du hast in einem der Interviews dazu gesagt, es war ja auch eine ganz neue Erfahrung, vor der Kamera nicht zu lächeln.
3: Ja, absolut. Also die haben zu mir gesagt, ich darf nicht lächeln, ich muss das rein mit der Mimik ausdrücken. Und das ist im ersten Moment schon ein bisschen schwer, weil normal lächelt man oder man lacht, das ist ja ganz einfach dann. Aber so nur mit der Mimik jetzt eine Stimmung auszudrücken

0: meine, dass du wie jeder Mensch auch Situationen erlebt hast, die einfach vielleicht sogar traumatisierend oder sehr schmerzhaft sind, sagen wir es mal so.
1: Das ja, natürlich, absolut.
0: Das also. Holt man dann wieder hoch. Um nochmal zu Zonta zurückzukommen, ist es dann so, wenn du Reisen tust, du reist sehr viel,
1: ja.
0: Besuchst du dann auch die verschiedenen Zonta-Gruppen in anderen Ländern?
1: Das habe ich tatsächlich noch nicht gemacht, aber ich habe es jetzt wirklich vor. Also ich hatte jetzt gerade mit unserer Präsidentin, mit der aktuellen, gesprochen und die hat gesagt, Mensch, mach das doch mal, wenn du irgendwo in Amerika bist oder auf Bali oder sonst wo. Tu doch einfach mal gucken, wo gibt's einen Sonderclub und melde dich da an. Die freuen sich bestimmt, wenn du kommst. Und also ich habe das wirklich jetzt mal vor.
0: Ja, so als Botschafterin nimmst du ein paar Stimmen auf und bringst sie damit nach Hause, dass die so machen oder Ideen halt.
1: Ja, wir haben ja auch oft so internationale Schulungen oder so und das sieht man dann auch dann alle. Also das ist, die sind dann von Indien zugeschaltet, von Nordamerika, von Südamerika, von Australien und das ist schon toll. Also man kriegt da auch Anregungen. Ich meine jetzt gerade für mein Projekt, dieses Zonta Says No, kriegt man auch Anregungen. Wie machen die das? Was kommt gut an? Also das ist schon toll.
0: Gehst du noch einkaufen oder wirst du mit Klamotten beschenkt von allen möglichen Labels, damit du dich damit zeigst?
1: Nein, ich gehe schon noch einkaufen, aber ich bekomme dann schon Prozente. Also wenn ich jetzt eine Show gelaufen bin und mir hat da jetzt was gut gefallen, dann kriege ich da schon Prozente dann.
0: Aber du kriegst nicht die Päckchen, wo dann heißt, ach, wollen Sie sich das nicht mal angucken? Das wäre doch schön, probieren Sie es mal an. Und wenn es nur bei Instagram ist, um sich damit zu zeigen?
1: Ich hatte es einmal oder zweimal hatte ich das gemacht, mal mit Badebekleidung, und weil die wollen ja dann natürlich auch, dass man, was weiß ich, da drei Posts absitzt oder, und das ist mir dann schon, nee, da dachte ich, nicht wirklich.
0: Also das kommt mir doch alles sehr ehrlich vor.
1: Ja, absolut, ich bin ehrliche Haut.
0: Also ich danke dir, Susi, dass du es möglich gemacht hast, zu kommen.
1: Sehr gerne.
0: Und wünsche dir ganz schöne Reisen und noch ganz viel Erfolg und schöne Aufträge, die dich ja auch erheitern, glücklich machen und anderen Frauen Mut, weil sie dich sehen. Danke.
1: Danke.
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Herzlich willkommen zur Sendung Fast and Quiet beim Bermudafunk in Mannheim auf der 89,6 in Heidelberg auf der 105,4. Man kann die Sendung Fast and Quiet auch als Austauschsendung hören. Da läuft sie dann in Karlsruhe beim Querfunk auf der 104,8. Ansonsten könnt ihr natürlich auch im Livestream zuhören unter www.bermudafunk.org. Am Mikrofon ist der Markus. Ich habe heute einige Alben mit ins Studio gebracht, die eher so im elektronischen Genre anzusiedeln sind. Die habe ich in den letzten Wochen mir alle angehört, habe mich ein bisschen damit beschäftigt, war ja urlaubsbedingt auch 2 Wochen nicht live zu hören hier beim Bermudafunk. Und jetzt freue ich mich, dass es wieder losgeht hier mit einer Live-Sendung. Wenn ihr live dabei seid am 1. September 2026, und da möchte ich heute in die Sendung starten mit Musik aus dem neuen Album der Band Boards of Canada. Das ist ein Duo aus Schottland, die auch schon, ja,

ein paar Jahrzehnte im Musikbusiness unterwegs sind. Und das ist jetzt kein Musikprojekt, wo man alle zwei Jahre mit einem neuen Album rechnen kann. Dieses Jahr, auf alle Fälle, war es dann mal wieder soweit. Am 29. Mai haben sie über das Label Warp Records ihr neuestes Werk Inferno veröffentlicht. Ja, und das ist wirklich das erste Studioalbum von ihnen, immerhin seit 2013. Tomorrow's Harvest, auch ein schönes Album. Ja, und das neue Album, ich habe es mir einige Male angehört und ich muss sagen, es hat hier in meinem persönlichen Ranking, wir machen ja immer Anfang des Jahres auch mit der Musikredaktion einen Jahresrückblick, wo wir unsere Lieblingsalben des zurückliegenden Jahres vorstellen. Ja, und dieses neue Album von Boards of Canada, das hat ja in der Tat Chancen, zu meinem Lieblingsalbum zu werden. Ich werde es mir wahrscheinlich noch ein paar Mal anhören bis Jahresende und dann noch ein bisschen an der Liste feilen, aber mir gefällt die Musik richtig gut. Es ist sehr ambientartig ausgefallen, also es ist eher ja, eine ruhige Angelegenheit und ich möchte euch einfach mal hier heute ein paar Stücke vorstellen, damit ihr wisst, wie Boards of Canada im Jahr 2026 klingen. Also hören wir uns mal zwei Tracks hintereinander an, nämlich einmal Prophecy at 1420 MHz und dann Hydrogen, Helium, Lithium, Leviathan.

So klingt sie, also die Musik auf dem neuen Album des schottischen Duos Boards of Canada, Inferno heißt das Album, wo aufgenommen wurde, ja, im Hexagon Sun Studio in Pentland Hills in Schottland. Veröffentlicht wurde das Album ja vor 3 Monaten über Warp Records. Ja, und Boards of Canada, das sind Mike Sanderson und Marcus Ioin, die beide als Instrumentalisten hier aufgeführt werden auf diesem Album und auch als Sounddesigner. Produziert hat das Album aber Mike Sanderson. Ja, gefällt mir richtig gut. Und ja, ich denke, es wird auf alle Fälle so in meiner Lieblingsalbumliste des Jahres 2026 irgendwie auf alle Fälle einen vorderen Platz belegen. Mal gucken, was dieses Jahr noch so an herausragenden Alben kommt. Ich habe noch ein drittes Stück hier eingestellt, das ihr hören solltet. Und dieser Track heißt Father and Son.

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1: Ihr habt Musik gehört aus dem neuen Album der amerikanischen Musikerin Dua Saleh. Ihr neuestes Werk heißt Of Earth and Wires und folgt auf ihr Debütwerk aus dem Jahr 2024, I Should Call Them. So hieß diese Platte damals. Das neue Album, produziert von Billy Lammers, fällt sehr kurz aus, geht gerade mal 26,5 Minuten. Wurde am 15. Mai über das Label Ghostly International veröffentlicht und ich habe euch hier eben mal mit reingenommen, gleich in den Eröffnungstrack. 5 Days heißt dieses Stück. Ja, musikalisch geht das Ganze ja in die Elektropop R&B Richtung mit ein paar sudanesischen musikalischen Referenzen. Da hat sie ihre Ursprünge. Ja, und beschäftigen tut sich das mit ganz aktuellen Themen, die uns alle irgendwie umtreiben. Also es geht um den Klimawandel, Angst, was da auf uns zukommt, aber auch die aktuellen Kriege, Gier, das Thema Heimat spielt auch eine Rolle. Und es gibt auf diesem neuen Album von Dua Saleh einige Gäste, die mitgewirkt haben. Ich zähle sie gar nicht mal alle auf. Einen Namen möchte ich vielleicht doch herausheben. Justin Vernon ist mit dabei, nicht nur als einer der Produzenten aufgeführt, sondern wirkt auch bei einigen Tracks mit, die ich euch jetzt hier aber gar nicht vorstellen möchte, weil mir andere Stücke einfach irgendwie auch besser gefallen haben. Justin Vernon, besser bekannt wahrscheinlich unter seinem Musik- oder Projektnamen Bon Iver. Ja, ein Stück habe ich noch von Dua Saleh aus diesem neuen Album, das ihr noch hören solltet. Und dieser Song heißt Breathe.

Ihr habt Musik gehört aus dem neuen Album des Londoner Musikers James Blake. Ja, der mittlerweile auch schon ziemlich lange im Geschäft ist. Seine ersten Erfolge, ja, die stammen ja so aus Anfang der 10er Jahre. 2011 hat er sein selbstbetiteltes Debütwerk rausgebracht, James Blake, 2013 Overgrown. Da war sein Bass-Sound, sein Dubstep-Sound in aller Munde. Ja, und jetzt hat er dieses Jahr am 13. März über sein eigenes Label Good Boy Records ein neues Album veröffentlicht, Trying Times heißt diese Scheibe, und ich habe sie ja vor einigen Wochen schon mal mitgebracht und im Rahmen der Sendung Bermuda Music Spezial vorgestellt. Da habe ich mich ein bisschen mehr auf die ruhigeren Stücke konzentriert, die mir eigentlich auch mit am besten gefallen auf dieser neuen Platte. Aber es gibt auch einige Tracks, die sind ein bisschen rhythmischer, haben so Breakbeat, Drum and Bass Einflüsse, habe ich mir gedacht, das möchte ich auch noch ein bisschen herausstellen. Deswegen habe ich dieses Album Trying Times von James Blake einfach nochmal mitgebracht. Und eben habt ihr den Song Days Go By gehört. Ja, und ihr hört hier immer noch die Sendung Fast and Quiet, und die läuft beim Bermudafunk in Mannheim auf der 89,6, in Heidelberg auf der 105,4. Man kann sie auch hören als Austauschsendung. Da läuft sie dann in Karlsruhe beim Querfunk auf der 104,8. Natürlich könnt ihr auch im Livestream unsere Sendungen verfolgen unter www.bermudafunk.org. Und hier am Mikro sitzt der Markus. Und wir machen noch weiter mit Musik von James Blake aus seinem neuesten Album. Auch ein Stück mit etwas schnelleren Beats, das mir gut gefallen hat. Rest of Your Life.

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Indie-Pop aus den USA, gespielt von der Band Muna oder Munay. Sie haben dieses Jahr ihr viertes Album veröffentlicht über Saddest Factory. Am 8. Mai ist es erschienen und heißt Dancing on the Wall. Zuvor haben sie bereits ein paar Singles rausgebracht. Ja, und diese neue Platte, die ist textlich auch inspiriert von dem politischen Klima in den Staaten und natürlich auch von der zweiten Amtszeit von Donald Trump. Und sie geben selbst an oder zitieren auch auf diesem Album eine Frau, die ein Buch geschrieben hat, eine Autorin, genau dieses Wort ist mir eben nicht eingefallen, also die Umschreibung Frau, die ein Buch geschrieben hat, und zwar Masha Gessen heißt sie und ihr Buch heißt Surviving Autocracy, muss es glaube ich richtig heißen, also wie man eine Autokratie überleben kann. Das ist so ein bisschen das Material, aus dem die Band Muna ihre Inspiration oder auch ihre Ideen, ihre Thesen gezogen hat. Ja, sie sind mittlerweile ziemlich populär, liegt vielleicht auch daran, dass sie im Vorprogramm von ganz großen Acts schon unterwegs war, nämlich von Lordi und auch im Vorprogramm von Taylor Swift zu sehen und zu hören waren. Die Leadsängerin Katie Gavin hat 2004 auch ein Solo-Album rausgebracht, das so ein bisschen in eine andere Richtung geht, eher so ein bisschen Akustik, Folk, Pop, was sie da gemacht hat. Ja, und jetzt wieder richtiger Indie-Pop. Ja, mir ist dieses Album, muss ich zugeben, mit seinen 13 Tracks doch ein bisschen zu poppig ausgefallen. Also mich hat es nicht ganz gepackt. Aber egal, ich wollte es einfach mal mitbringen und euch zumindest zwei Stücke daraus vorstellen. Und jetzt hören wir uns von Muna oder Munay aus dem Album Dancing on the Wall noch den Song Big Stick an.

Dance Pop aus New York City von der Sängerin Shani Weiss und Jackson Walker Lewis. Die bilden dieses Duo ab, ja, und die Schreibweise ihres Projekts, ihres Bandnamens verschleiern sie so ein bisschen durch einen Buchstabendreher. Ist natürlich so gewollt, dass man sich da erstmal Gedanken macht, wie es jetzt eigentlich ausgesprochen werden soll. Also sie schreiben sich F-C-U-K-E-R-S. Ja, und natürlich ist der Bandname Fuckers. Das Album, das sie über Ninja Tune am 27. März diesen Jahres rausgebracht haben, heißt Ö. Also mit der Buchstabe Ö gab es auch schon mal ein Album, das so hieß. Ich meine von Herbert Grönemeyer. Ja, und die Fuckers haben auf alle Fälle ein paar prominente Befürworter, Fürsprecher und Fürsprecherinnen. Darunter auch Charlie XCX, die hat sie auch mal gebucht, damit sie vor einem ihrer Auftritte ein DJ-Set oder auch danach noch als DJs auflegen. Auch recht begeistert von ihrer Musik, die Band Haim, Tame Impala, Beck und auch ihre Nachbarn in New York City, LCD Sound System, finden die Musik der Fuckers recht gut. Sie sind auch recht erfolgreich, haben viele ausverkaufte Konzerte in den der letzten Zeit gespielt, ob in Australien, Europa und in den USA. Ja, und jetzt dieses Album Ö. Und auch hier ist es ein Album, das mich jetzt mit den 11 Stücken jetzt auch nicht so umgehauen hat. Das Album ist auch recht kurz, geht keine 30 Minuten. Und trotzdem stelle ich euch hier zwei Tracks vor. Und jetzt hören wir uns noch zumindest mein Lieblingsstück aus diesem Album Ö von den Fuckers an. Und dieser Track heißt I Like It Like That.

Ihr habt Lagoon 69 gehört, einen Track von Dave DK. Den habe ich euch herausgelöst gespielt von einem DJ-Mix. Und dieser DJ-Mix, der stammt von Sofia Cortesis. Sie stammt aus Peru, aus Lima. Sie ist DJ-Produzentin und hat jetzt ein Mix-Album veröffentlicht im Rahmen der DJ-Mix-Serie DJ Kicks. Ja, und da sind Musikstile rauszuhören, natürlich melodischer Techno, Elektropop, auch ein bisschen hausig. Also sehr abwechslungsreich, das Ganze über 22 Tracks. Ja, und mit einem weiteren Stück werde ich jetzt hier gleich die Sendung Fast and Quiet beschließen. Ihr habt diese Sendung gehört beim Bermudafunk in Mannheim auf der 89,6, in Heidelberg auf der 105,4 und als Austauschsendung kann man sie auch hören in Karlsruhe beim Querfunk dort auf der 104,8. Am Mikrofon war der Markus. Und jetzt hören wir nochmal rein in diesen DJ-Mix von Sofia Cortesis. Und da ist auch enthalten ein Track von FX Twin, Flim. Und das hören wir uns jetzt zum Schluss an. Macht's gut, bis bald.

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So, an dieser Stelle verabschiede ich mich. Ich hoffe, ihr hattet ein bisschen Spaß hier mit der Sendung Echo AD beim Bermudafunk auf 105,4 und 89,6 MHz. In diesem Sinne viel, viel Spaß und

Ja, hallo zusammen, ihr hört immer noch Radio Bermuda Funk und das auf den UKW-Frequenzen 89,6 und 105,4 MHz hier im Rhein-Neckar-Gebiet. Oder ihr könnt es aber auch per Livestream aus dem Rechner hören, www.bermudafunk.org. Ich bin Alexander und jetzt ist schon wieder eine Woche rum, also eine neue Sendung heute. Und ich habe eine Musikzusammenstellung gemacht, die ein bisschen rockiger ist, kann man so sagen. Und ich hoffe, dass es euch gefällt. So, legen wir gleich mal los mit Jim White und Marissa Anderson. Viel Spaß!

Sehr schön war das. Und seht ihr mal, was braucht man mehr als eine Gitarre und ein Schlagzeug und richtig gutes Feeling für die Musik. Da braucht man kein Geschrei und auch kein Getobe. Und ich find's einfach wunderbar, das Stück, was wir eben hören. Und jetzt geht's mal schön weiter und zwar mit dem 2024er Album von Thurston Moore. Der hat da auch ein paar schöne Lieder drauf auf seinem Album. Und da hören wir jetzt was draus.

Ja, Thurston Moore war das von den Sonic Youth. Und ich habe gedacht, ich setze noch eins drauf und spiele noch aus dem Album Flow Critical Lucidity den Titel The Diver. Den habe ich schon öfter mal gespielt, aber der gefällt mir auch so gut, den kann man ruhig nochmal spielen. Also jetzt Thurston Moore.

Ja, was jetzt kommt, das ist was Nagelneues. Das ist gerade am 21. August 26 in die Läden gekommen. Und das ist mittlerweile das achte Album der Band. Und ich finde die sehr gut. Ich habe die schon vorher eigentlich ganz gut gefunden. Aber das neue Album, das gefällt mir jetzt richtig, richtig gut. Und da würde ich sagen, da hören wir jetzt mal rein. Also, Daley Thompson, das Album heißt Glue.

Daily Thompson waren das aus ihrem niegelnagelneuen Album Glue. Und die machen auch keinen Hehl draus, dass sie Fans von Grunge-Musik sind. Da habe ich gedacht, okay, da spielen wir mal die Original-Cruncher aus den 90er Jahren. Das hören wir uns jetzt mal im Vergleich an.

Nee, nee, nee, nix 80er Jahre Musik. Das war vom Anfang der 90er Jahre. Und ich habe das Lied damals rauf und runter gehört. So toll fand ich das damals. Und hab mir auch da eine Musikkassette gekauft fürs Autoradio, was man damals ja noch hatte. Und ja, war großer Nirvana-Fan früher. Die Sendung Ohrenschmaus ist jetzt gleich zu Ende, deswegen mache ich mal den Abspann. Das war Ohrenschmaus im Radio Bermudafunk auf den UKW-Frequenzen 89,6 oder 105,4 hier im Raum Mannheim, Heidelberg und Umgebung. Oder ihr hört's per Livestream www.bermudafunk.org. Ich bin der Alexander und zum Schluss machen wir jetzt noch bis zum Ende der Sendung ein bisschen Nirvana. Und ich hoffe, wir hören uns wieder nächste Woche.

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Wenn Wahlen etwas verändern würden, wären sie verboten. Dieses vor allem bei Libertären beliebte Zitat, das häufig Emma Goldman oder Kurt Tucholsky zugeschrieben wird, ist rund 100 Jahre alt und wirkt immer noch topaktuell. Allerdings musste beispielsweise Tucholsky erfahren, dass Wahlen sehr wohl etwas ändern können. Die Wahlergebnisse 1932 brachten die Nationalsozialisten als stärkste Partei in eine Machtposition, die 1933 in die Machtübertragung an sie mündete.

tötete. Sie trieben den Journalisten ins Exil, wo er 2 Jahre später starb. Viele Bürgerinnen erleben die turnusmäßig alle 4 oder 5 Jahre stattfindenden Wahlen als eine lästige Pflicht, als eine weitgehend sinnentleerte Routine des demokratischen Prozesses. Es ändert sich gefühlsmäßig wenig bis nichts, ob der Häuptling nun Merz oder Scholz heißt und ob eine schwarze, rote oder grüne Feder im Hut steckt. Per Design ist die im parlamentarischen System vorgesehene Beteiligung der Bürgerinnen an der Entscheidungsfindung und weiteren Gestaltung des Gemeinwesens recht beschränkt. Alle 4 Jahre darf das Wahlvolk einige Kreuzchen auf buntem Recyclingpapier verteilen und damit bestimmen, wer in der nächsten Legislatur über sie herrschen soll. Das Gefühl, mit den eigenen Sorgen und Anliegen dadurch in angemessener Form gehört zu werden, entsteht über diesen Wahlprozess wohl bei den wenigsten. Entsprechend sind Phänomene wie Wahlverweigerung, Protestwahl, Gewohnheitswahl und seit einigen Jahren auch Spaßwahl gängige Untersuchungsgegenstände der Soziologie und gern genommene Themen für Bachelorarbeiten in den Politikwissenschaften. Wahrscheinlich hat kaum jemand je die Wahlprogramme der verschiedenen Parteien gelesen. Es wäre auch in den meisten Fällen eine ziemlich schwer verdauliche Literatur. In den letzten Jahren sind sogenannte Wahlomaten in Mode gekommen, die den Bürgerinnen helfen sollen, eine Wahlentscheidung zu treffen. Mehr oder weniger ausführlich werden dort gerade aktuelle gesellschaftliche Fragestellungen und Probleme dargestellt und die Position des Wählenden dazu abgefragt. Bei den differenzierteren dieser Modelle besteht außerdem die Möglichkeit, die Bedeutung bestimmter Fragestellungen besonders zu gewichten. Als Ergebnis zeigt ein solcher Wahlomat dann an, wie viel Übereinstimmung die Programme der einzelnen Parteien mit den Positionen des Wählenden aufweisen. Das kann ein recht nützliches Instrument sein und liefert oft auch überraschende Erkenntnisse. Allerdings, und hier liegt ein weiteres gravierendes Problem des Systems, Wahlprogramme und Wahlversprechen werden ziemlich selten umgesetzt. Herr Merz muss sich seit Beginn seiner Regierungszeit mit einiger Berechtigung anhören, dass sein Regierungshandeln im direkten Widerspruch zu seinen Positionen vor der Wahl steht. Das ist kein exklusives Problem des Herrn Merz. Seine diversen Vorgänger hatten kaum bessere Quoten in der Erfüllung ihrer Wahlversprechen. Diese Diskrepanz zwischen Wahlprogramm und realem Handeln ist nicht nur geschickte Wählertäuschung. Oft fehlen die Mehrheiten für die Umsetzung eines Anliegens aus dem Parteiprogramm einer an der Regierung beteiligten Partei. Dabei sollte bedacht werden, dass die Programme der einzelnen Parteien auch unterschiedliche Realisierungswahrscheinlichkeiten aufweisen. Manche Programme lesen sich wie nette Weihnachtswunschzettel, wobei völlig offen bleibt, wie dies jemals realisiert werden kann. Das begrenzt auch wiederum die Effektivität der oben beschriebenen Empfehlungen der sogenannten Wahlomaten. Versprechen können die Parteien viel. Auch solche, die eigentlich etwas ganz anderes vorhaben. All das zusammen führt dazu, dass Wahlen für die Bürgerinnen eine anstrengende und oft desillusionierende Angelegenheit darstellen. Die Konsequenz besteht häufig in Wahlverweigerung. Zwischen 30% und 40% der Menschen beteiligen sich nicht an Landtagswahlen. Die Nichtwähler stellen daher die zahlenmäßig größte Wählergruppe dar. Von den Wählenden sind wiederum, je nach Wahlausgang, 10% nicht im Parlament repräsentiert, da ihre Stimmen der 5%-Hürde zum Opfer gefallen sind. Auch dies ist sicherlich keine Erfahrung, die dazu beiträgt, sich engagiert und informiert bei Wahlen zu beteiligen. Die parlamentarische Demokratie ist in der Krise, und das nicht seit gestern und auch ziemlich flächendeckend weltweit. Bürgerschaftliches Engagement, Nichtregierungsorganisationen, Graswurzelbewegungen, Zivilgesellschaft. Es existieren seit Jahrzehnten Bewegungen, die den konstitutiven Mangel an Beteiligung der Bürgerinnen an Entscheidungsfindung und Umsetzung ausgleichen wollen. Gleichzeitig versuchen autoritäre Gruppen, die Krise der parlamentarischen Demokratie dazu zu nutzen, das Gesellschaftsmodell nach ihren Vorstellungen umzubauen. Es sei hier klar festgehalten:
In allen autoritären Ansätzen bleiben den Bürgerinnen noch weniger Freiheiten und noch weniger Möglichkeiten der Beteiligung. Denn in autoritären Gesellschaften entscheidet, wie der Name schon zeigt, die Autorität und nicht die Bürgerinnen oder garantierte Grundrechte. Dass Demokratie nicht perfekt ist, aber jeder Form autoritärer Regierungsführung vorzuziehen ist, transportiert beispielsweise bereits ein kleiner Ausschnitt aus einer Rede des Musterdemokraten J.F. Kennedy. Freedom has many difficulties. And democracy is not perfect. But we have never had to put a wall up to keep our people in. Freiheit hat viele Seiten. Demokratie ist nicht perfekt. Aber immerhin muss sie keine Mauer bauen, um die Leute drinnen zu halten. Das referiert auf die Situation des Mauerbaus in der DDR, wo wir es mit einem autoritären System linker Prägung zu tun hatten. Wer den Vorzug besitzt, in einer vergleichsweise freien parlamentarischen Demokratie zu leben, darf bei aller Kritik an den Defiziten dieses Systems die Bedeutung einer Wahl nicht unterschätzen. Democracy is the worst form of government, except for all others. Churchills berühmtes Bonmot lautet im vollen Wortlaut: Die Demokratie ist die schlechteste aller Regierungsformen, abgesehen von allen anderen Formen, die von Zeit zu Zeit ausprobiert worden sind. Und es bringt das Dilemma auf den Punkt. Vieles könnte in einer Demokratie besser funktionieren, aber es ist bislang nicht gelungen, ein besseres Modell auf größerer gesellschaftlicher Basis zu etablieren. Wahlen verändern nicht alles, aber sie können verändern, wer die Macht besitzt, wer sie verliert und welche politischen Entscheidungen möglich werden. Die parlamentarische Demokratie ist eine erkämpfte Errungenschaft in der Menschheitsentwicklung auf dem Weg zu einer freien Gesellschaft. Sie ist kein naturgegebener Zustand mit unbegrenztem Haltbarkeitsdatum. Im Gegenteil, sie ist angreifbar und vielfach gefährdet. Schnell können ungeeignete Leute an die Macht gewählt werden und die Konsequenzen können weitreichend und negativ sein. Nein, die Sendung wird jetzt nicht von 1933 erzählen, wir bleiben in der Gegenwart. Demokratie mit all ihren Schwächen und Problemen kann nur dann bestehen bleiben, wenn die Gesellschaft sich mehrheitlich dafür entscheidet. Die Welt des Jahres 2026 zeigt, immer häufiger geschieht es nicht im ausreichenden Maße. Autokratisierung oder wie der internationale Fachbegriff lautet, Democratic Backsliding, ist auf allen Erdteilen zu beobachten. Demokratie stank, Liberty stank, Free Sprechen stank. Ob eine Wahl kommunal, auf Landesebene, im Bund oder europaweit. Es ist das stärkste Signal, das Bürgerinnen geben können, ob sie weiter demokratische Freiheiten genießen wollen oder sich lieber einer autoritären Formierung unterwerfen. Die Bürgerinnen und Bürger der Bundesrepublik haben die Wahl. Und nein, Tucholsky hatte Unrecht. Es ist nicht egal, wie sie ausgeht. Hey, Donny, take off the gold marker, hey? Yeah, we checked the map. It already has a name.

0: Das Festival des deutschen Films in Ludwigshafen auf der Parkinsel brummt. Viele tausend gucken sich Filme an oder sitzen vor den Filmzelten oder am Rheinstrand und genießen das gute Wetter. Großes Gedrängel am roten Teppich, jung und alt mit Autogrammkarten. Und sie ergattern Unterschriften oder sogar Selfies mit den Stars, die zu ihren Filmen eingeladen wurden. Dort auf dem roten Teppich spreche ich zunächst mit dem Festivalleiter Michael Kötz. Der wievielte rote Teppich war das jetzt
1: schon? Ich weiß es nicht mehr. Ich kann nicht mehr zählen. Es sind ja irgendwie 2, 3, 4 am Tag. Das addiert sich. Aber es macht auch Freude. Man geht nach vorne, Teppich, da stehen die Menschen, freuen sich auf irgendeinen Schauspieler oder... Und wir freuen uns auch auf die Regie und die Produzenten und die Redakteure, die wir auch gut kennen in der Regel. Das ist ein bisschen ein Familientreffen mit Außenschau.
0: Wie läuft? Wollte ich fragen. Die Hälfte
1: gut.
0: Ist rum?
1: Gut. Es sieht irgendwie so aus wie letztes Jahr, was die Besucherzahlen anbetrifft. Und das ist auch okay. Wir wollen gar nicht unendlich größer werden. Das ist ja 130.000 ungefähr, ist ja schon eine ordentliche Zahl. Kann man durch 19 teilen, weiß man, wie viele Menschen hier jeden Tag sind. Aber die haben alle glückliche Gesichter. Das ist ja auch wichtig. Also die kommen ja gerne. Das sind alles Wiederholungstäter. Die freuen sich das ganze Jahr schon aufs Festival. Wenn es nach denen ginge, könnten wir das monatelang machen.
0: Diesmal habe ich im Programm gesehen, ist ein besonderer Schwerpunkt auch für eigenwillige, ungewöhnliche Filme und sogar Arthouse-Filme, Schwarz-Weiß-Filme. Ja, da wird dem Publikum ja schon was zugemutet, ne?
1: Ja, und es läuft erstaunlich gut. Das hat mich überrascht, aber es ist tatsächlich so, auch wirklich anspruchsvolle Filme, also wo man eigentlich schon fast Cineast sein muss, laufen, funktionieren. Natürlich nicht mit Tausenden von Leuten, aber immerhin ein paar Hundert, die da im Kino sitzen. Wir haben schon immer diese Arthouse-Filme gezeigt, also die künstlerisch anspruchsvolleren Filme mit eigener Handschrift und so.
0: Ja, und Christian Berke kriegt ja den Preis morgen.
1: Ja.
0: Wie sind Sie auf Christian Berke direkt gekommen dieses Jahr?
1: Naja, wir kennen ihn ja nun schon lange und Andrea Sawatzki, seine Ehefrau, hat den Preis auch schon länger. Aber er war immer auf der Liste, jedes Jahr. Und dann guckt man halt, welche Filme gerade da sind, sodass man den Preis auch an interessanten Filmen hängen kann. Und da wir gleich 2 haben von ihm dieses Jahr, nämlich wunderschön kontrapunktisch eben Block 10, wo er diesen jüdischen Arzt im KZ spielt, der zu seinen irgendwelchen grausamen Operationen gezwungen wird. Und es, ja, und auf der anderen Seite eben der Komödie, die er mit Andrea Sawatzki macht, wo sie quasi, er wird zur Frau und sie zum Mann, aber nur mental, nicht äußerlich. Das ist schon sehr, sehr verschieden. Und dann sieht man auch das ganze Spektrum, das dieser Mann als Schauspieler drauf hat. Und das ist wirklich enorm. Und er ist ein beeindruckender Schauspieler, ganz einfach. Einer der ganz Großen, die wir haben in Deutschland.
0: Und er kann auch noch so gut schreiben, er hat 2 Talente.
1: Ja, hinzu kommt, dass Christian Berkel ist ein begnadeter Schriftsteller tatsächlich. Ja, also den kann man schon als Schriftsteller allein einladen. Das ist, kommt hinzu, ja.
0: Ich habe nach dem Gespräch den Film Block 10 mit Christian Berkel in der Hauptrolle gesehen. Der Film war sehr hart. Er spielt in Auschwitz, lässt nichts aus. Trotzdem, das Filmzelt war voll, sicher 1000 Menschen. Das Publikum blieb sogar bis zum letzten Namen des Abspanns sitzen und danach, es war schon 9:30, kamen sicher an die 300 noch zum Filmgespräch mit Christian Berkel, der Autorin und der Crew. Die meisten Leute mussten stehen, aber sie blieben, wollten nichts verpassen. Ich konnte Christian Berkel am nächsten Tag Fragen stellen. Der Film gestern war ja sehr, sehr hart. Also da wurden ja junge Mädchen, jüdische Mädchen, zwangssterilisiert, schlimme Sachen an ihnen noch vorgenommen. Und sie müssen dann den Arzt spielen, den jüdischen Arzt, der da auch noch mitmacht. Wie kann man sich so einer Rolle annähern? Wie geht das überhaupt?
2: Ja, ich glaube, das Entscheidende an dieser Figur ist, dass über diese Geschichte dieses Mannes gezeigt wird, wer in diese Lager gekommen ist, in diese totale menschenverachtende Situation, in diese Entmenschlichung jedes Einzelnen, Entwürdigung, der hatte gar keine Chance, da unter Anführungszeichen gesagt sauber rauszukommen. Das Dilemma, in dem er war, auf der einen Seite das Leben seiner Tochter retten zu wollen, sicherlich auch sein eigenes Leben retten zu wollen und aus dem Grund mitzumachen und gleichzeitig den Versuch zu unternehmen, die Frauen noch so zu operieren, dass er immer unter irgendeinem Vorwand einen Eierstock drin gelassen hat und sich damit in extreme Lebensgefahr begeben hat, was am Ende ja auch zu seiner Ermordung geführt hat. Dieses Dilemma können wir uns, glaube ich, alle gar nicht vorstellen, was es heißt.
0: Er konnte nichts tun und ihre Mutter war ja mal in der gleichen Situation, dass sie diesen Euthanasiearzt kennengelernt hat und das Krankenhaus und auch dann gesagt hat, ich kann nichts tun, das ist ganz schrecklich, ich will was tun. Wie war das in der Rolle für Sie auch? Haben Sie das so gespürt? War das schwierig für Sie dann?
2: Also ich habe das nie so, weil das, glaube ich, viele Menschen denken, dass aufgrund der Familiengeschichte ich das dann so bewusst benutze oder mich dann an solche Situationen oder Geschichten, die man mir erzählt hat, erinnere oder versuche zu erinnern, um das spielen zu können. So ist es aber eigentlich gar nicht. Ich versuche mich eher so leer zu machen, also als Privatperson wie irgend möglich und vertraue darauf oder versuche darauf zu vertrauen, dass die Dinge, die in meinem Leben in dem Zusammenhang eine Rolle gespielt haben, dass ich die sowieso in mir trage und dass die in einer gewissen Weise durch die Situationen, in die ich spielerisch komme, auch wieder hochkommen. Und das alles passiert nicht so bewusst. Das Ziel ist eigentlich immer, dass das Spielen nicht so bewusst ist.
0: Ist ja total gelungen natürlich, ja. Ganz überzeugend sogar. Jetzt der Film kommt in einer Zeit, wo Deutschland sehr nach rechts driftet. AfD wird so stark und da gibt es ja dieses Zitat mit dem Vogelschiss. Wie war das nochmal?
2: Ja, dieses ganze Kapitel, der Holocaust, diese 12 Jahre nur ein Vogelschiss in der 1000-jährigen deutschen Geschichte waren. Das ist natürlich in doppelter Hinsicht perfide. Erstens mal allein der Begriff der 1000-jährigen Geschichte, wenn man weiß, wie Hitler vom 1000-jährigen Reich gesprochen hat, das ist das eine. Das andere ist aber, dass der Vogelschiss ja so etwas wie eine generelle Absolution oder Unschuldsvermutung ist. Denn wenn ich irgendwo spazieren gehe und mir fällt da was auf den Kopf, kann ich doch nichts dafür. Ich bin noch nur rumgelaufen. Aber so war das nicht. Der Holocaust ist nicht irgendjemandem auf den Kopf gefallen. Er ist in diesen Köpfen entstanden. Das ist
0: was anderes. Kann man jetzt tun? AfD verbieten oder was würden Sie sagen als politischer Mensch?
2: Das ist eine wirklich sehr gute, sehr komplexe und schwierige Frage. Und ich habe in dem Zusammenhang gestern in der FAZ einen Artikel gelesen, einen Text von Boris Pistorius und Cem Özdemir. Ich fand diesen Text ganz bemerkenswert, weil sie wirklich die Frage gestellt haben, ob dieses Verbot, zumindest in Teilen, nicht wirklich gefordert werden muss. Und sie machen nicht den Fehler, jetzt die AfD mit der NSDAP gleichzusetzen. Sie sagen aber ganz richtig, es gibt Teile, und zwar erheblich große Teile dieser Partei, die mittlerweile vom Verfassungsschutz als gesichert rechtsextrem und faschistisch eingestuft worden sind. Das passiert nicht ohne sehr genaue Prüfung. Und wenn man weiß, dass es diesen völkischen Teil, und das Völkische ist genau das, was Hitler gemacht hat oder angestrebt hat oder in den Leuten versucht hat hervorzuholen, wenn man diesen völkischen Teil der Partei einfach so hinnimmt und nicht versucht zu verbieten, dann begeht man, glaube ich, einen ganz gefährlichen Fehler. Diese Leute werden versuchen, unsere Demokratie abzubauen und unser Land zu verändern. Und das genau ist ein Grund, warum wir das in der Verfassung drin haben, die Möglichkeit, eine Partei zu verbieten.
0: Natürlich habe ich Christian Berke noch nach seinen Büchern gefragt. Er hat sie auch eingelesen, sie sind als Hörbücher erhältlich. Da kommen dann die zwei Talente richtig zur Geltung, Autor und Schauspieler oder Sprecher. Der Apfelbaum ist sein erstes Buch, erschienen 2018. Darin arbeitet er die Geschichte seiner Familie auf, in der mütterlichen Linie jüdisch. Das Buch Ada beschäftigt sich mit seiner Schwester. Und das letzte Buch, Sputnik, das beschäftigt sich mit ihm selbst, mit seiner Jugend. Und Sputnik war natürlich in alle Exzesse aufgeschrieben. Da haben Sie ja keinen ausgelassen. War das nicht auch schwierig?
2: Ja, natürlich. Wobei, das gilt ja für alle drei Romane. Da gibt es immer einen realen Teil und einen fiktionalen Teil. Und am Ende wusste ich manchmal sogar selber nicht mehr ganz genau, hat das jetzt wirklich stattgefunden oder habe ich das jetzt gerade erfunden? Aber ja, es war schon eine bewegte Jugend. Ja.
0: Christian Berkel wird weiterschreiben, das hat er zugesagt. Und auch ein neuer Film ist in Vorbereitung. Mehr sollte nicht verraten werden.
3: 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So if they've come up with a better way to treat the sick, to teach their kids, to take care of their babies, to simply be good to each other, then what's our problem? Why can't we do that? They live in a world of we, not me. We'll never fix anything until we get that one basic thing right. And powerful forces hope that we never do, and that we remain the only country in the Western world without free, universal health care. You know, if we ever did remove the chokehold of medical bills, college loans, daycare, and everything else that makes us afraid to step out of line, well, watch out, because it'll be a new day in America. 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
1: Hallo und herzlich willkommen bei der Sendung Pflegestützpunkt. Karin Schuster am Mikro. Heute sprechen wir über chronische Wunden. Das Leben mit der chronischen Wunde. Chronische Wunden betreffen in Österreich tausende Menschen und sind weit mehr als ein medizinisches Problem. Sie beeinflussen den Alltag, die Lebensqualität und stellen Betroffene sowie Angehörige vor große Herausforderungen. In dieser Sendung sprechen wir mit Expertinnen aus der Pflege und Wundversorgung über moderne Behandlungsmöglichkeiten, psychosoziale Auswirkungen, Kosten und Unterstützungsangebote. Außerdem werfen wir einen Blick dann auch auf den Tag der Wunde am 16. September, um das Bewusstsein für eine bessere Versorgung von chronischen Wunden zu stärken. Im Live-Studio in der Schöner Gasse 8 zu Gast Karin Egger. Sie ist diplomierte Gesundheits- und Krankenpflegerin, Wundexpertin und bei der Österreichischen Gesellschaft für Wundbehandlung, kurz AWA. Herzlich willkommen.
2: Ja, danke für die Einladung. Ich freue mich sehr, dass ich da sein darf.
1: Weiters zu Gast ist Paul Brotträger. Er ist diplomierter Gesundheits- und Krankenpfleger, selbstständiger Wundmanager und bietet Schulung und Beratung an. Willkommen.
3: Danke für die Einladung. Hallo.
1: Und Gudrun Engert. Sie ist ebenfalls diplomierte Gesundheits- und Krankenpflegerin, zertifizierte Wundmanagerin und tätig bei den mobilen Diensten beim Roten Kreuz.
4: Grüß Gott und danke für die Einladung.
1: Ich bin nicht alleine in der Moderationsrolle. Hallo Juliane.
5: Hallo Karin, schön, dass wir wieder zusammen da sind.
1: So ist. Juliane Gerhalter und Karin Schuster führen durch die Sendung. Dann starten wir mit einer kurzen Vorstellungsrunde, bitte. Gleich so reihum, dass ihr ein bisschen euer Tätigkeitsfeld den Zuhörenden da Einblicke geben könnt. Bitte, Karin Egger.
2: Ja, mein Name ist Karin Egger. Ich bin Gesundheits- und Pflegepädagogin und im Vorstand der Österreichischen Gesellschaft für Wundbehandlung. Ich war 10 Jahre lang mit einem Allgemeinmediziner in Wien in einer Kassenpraxis tätig, sowohl für akute als auch für chronische Wundversorgung und habe da die Nöte, die Ängste, die Bedürfnisse unserer Patienten hautnah erlebt. Und habe sie dann auch begleiten dürfen. Seit 2021 bin ich Ordinationsmanagerin in einer Gruppenpraxis für Allgemeinmedizin mit Kassenvertrag in Wien. Und dort bin ich zuständig, weil wir haben dort ein größeres Wundteam für die Koordinierung im interprofessionellen Team und für den Aufbau des Care- und Case-Management und für die Schulungen unserer Wundmanager.
1: Dankeschön. Heute extra aus Wien angereist. Ich danke herzlichst.
2: Gerne.
1: Bitte Paul Brotträger.
3: Ja, mein Name ist Paul Brotträger. Bin Krankenpfleger, Wundmanager und arbeite seit längerem auf der Intensivstation. Also hauptsächlich immer im stationären Setting. Seit 2006 Wundmanager, verschiedenen Bereichen dort tätig und 2023 eben selbstständig gemacht für den Bereich Graz-Umgebung mit einer kleinen Praxis, aber sind halt auch Hausbesuche, mache ich auch.
1: Dankeschön. Und Gudrun Eckert?
4: Grüß Gott, mein Name ist Engert Gudrun. Ich bin Diplom- und Gesundheits- und Krankenpflegerin, habe 2000 den ersten Kurs beim Herrn Kammerlander für zertifiziertes Wundmanagement gemacht. Beschäftigt mich ja seit 26 Jahren damit, davor auch schon, und bin seit 38 Jahren in den mobilen Diensten beim Roten Kreuz, derzeit im Einsatzzentrum Kumberg.
1: Ja, danke schön.
5: Ja, also wir haben ja alle ziemlich viel Erfahrung mit Wunden. Wir unterscheiden sie ja auch, welche Art von Wunden das sind, wie sie entstanden sind, ob es ein Ulcus cruris ist, ob es um ein Stoma geht, was schwierig ist zum Versorgen. Wie handelt ihr das? Wie geht ihr mit den verschiedenen Arten von Wunden selber um? Möchtest du vielleicht, ja?
3: Ja, das ist also ganz individuell auf den Patienten. Oft fehlt ja noch eigentlich die Diagnose, also die genaue. Mhm. Das heißt, man muss natürlich auch abklären lassen medizinisch, was steckt dahinter. Vor Ort kann man auch manchmal aus der Pflegesicht das eigentlich schon eingrenzen aufgrund von Symptomen, aufgrund von klinischen Zeichen, was wird es wahrscheinlich sein. Und dann einfach ganz nach Wundmanagement, Leitlinien versorgen. Also okay, ja. Mit den verschiedenen Verbänden, Möglichkeiten. Ja, man muss natürlich den Patienten selbst ins Boot holen. Also es gibt auch viele Dinge, die der Patient selber quasi auch erledigen muss. Eben diese Arztbesuche etc. Aber es geht halt hauptsächlich ums Kümmern. Also wirklich diese Care-Arbeit, dass man in allen Bereichen unterstützt. Ob das, wie gesagt, Beratung ist über die Kompression, über das Wundliegen etc., weil ich bin ja nicht rund um die Uhr vor Ort, also es kann ja auch sein, dass man da einmal im Monat vorbeikommt, je nachdem, wie das der Patient möchte, und dann evaluiert. Und dann muss halt der Patient natürlich oder die Angehörigen schauen, das umzusetzen, ob das jetzt Trinknahrung ist, ob das eben Diagnostik ist und so weiter.
5: Genau. Karin, du hast gesagt, ihr habt da Gemeinschaftspraxis. Habt ihr da Spezialisten für die verschiedenen Arten von Wunden?
2: Ja, genau. Also wir sind im interprofessionellen Team, sind wir durch unsere Struktur im Case- und Care-Management, sind wir wirklich patientenzentriert aufgestellt. Und das ist ganz gut, weil wir haben alle unsere Kollegen haben eine Wundausbildung und es gibt verschiedene Schwerpunkte. Also es gibt einen Schwerpunkt zum diabetischen Fuß oder es gibt einen Schwerpunkt für die chronische Wunde. Aber auch natürlich unsere Ärztinnen und Ärzte haben auch eine Ausbildung für die Akutverletzungen, die auch teilweise wieder stattfinden. Also wir können recht gut. Wichtig ist aber das kausale Therapieren. Das heißt, wir haben Komorbiditäten. Die Patienten haben natürlich nicht jetzt nur eine chronische Wunde, sondern halt auch andere Erkrankungen, die mit einbezogen werden müssen, im interprofessionellen Team besprochen werden. Was uns aber sehr wichtig ist und also mir auch ganz wichtig ist, der Patient steht im Mittelpunkt. Was möchte der Patient? Dass die Wunde zugeht, ist natürlich aller unser Ziel. Aber für den Patienten gibt es noch andere Ziele. Und die müssen wir herausfinden, also primär mal herausfinden. Und dann gehen wir das mit den Leitlinien, so wie es auch der Paul gesagt hat, natürlich auch gehen wir es dann an.
5: Spitze. Gut, und bei euch in der Hauskrankenpflege, wie geht's euch da?
4: Ja, wir besuchen auch die Klienten vor Ort. Wir arbeiten mit dem Hausarzt vorwiegend zusammen und wir versorgen die Klienten unterschiedlich oft in der Woche, je nach Wundsituation von 2-3 Mal bis zu täglich, bis manche in Abheilung auch einmal in der Woche. Und wir versuchen halt die Klienten im Haushalt so gut zu versorgen, wie es geht, beziehungsweise ihnen auch Tipps zu geben, was können sie selber für sich machen.
5: Okay, was wir jetzt eigentlich schon angesprochen haben, Ärzte, Pflege, wo sind da die Kompetenzen, wie geht's euch da damit, weil gerade das häusliche Setting oder in der Selbstständigkeit ist das ja eine andere Situation. Wer ist da eigentlich wirklich wofür zuständig und inwieweit könnt ihr die Patienten da unterstützen, dass ihre Wege vielleicht klar sind und durchführbar, wann sie wohin müssen?
4: Ja, also wir sind natürlich in guter Kooperation mit dem Hausarzt, weil wir brauchen auch vom

0: Das ist zu Hause natürlich schwierig und es gibt ja kaum Ärzte, die ins Haus kommen.
1: Genau, also im häuslichen Setting ist einfach die Versorgung schwieriger.
0: Die ärztliche, ja. Also die ärztliche, von der pflegerischen Seite her kann man sehr gut managen, ja.
1: Okay. Ja. Wie geht's euch da in Wien?
2: Ja, also uns geht's damit sehr gut, weil wir haben auch Samstag unsere Ordination geöffnet. Das heißt, wir haben auch am Wochenende ärztliche Betreuungsmöglichkeiten. Und das war so auch ein Punkt, was auch in der Forschung rausgekommen ist, dass es so Versorgungsbrüche noch gibt. Also wir sind natürlich eh alle auf dem guten Weg, dorthin zu kommen. Diese Versorgungsbrüche sind eben auch die Versorgung am Wochenende zum Beispiel, ärztliche Hausbesuche. Auch das muss noch gesteigert werden, also findet schon viel mehr statt. Die Pflege ist natürlich in der Wundversorgung das Flaggschiff. Ja. Wir wollen noch viel mehr Ärzte an Bord holen. Das heißt, die Wundgesellschaft selber ist natürlich auch interessiert, dass viel mehr auch Ärzte dieses ärztliche Wunddiplom und Wundausbildungen machen, um sich da zu spezialisieren. Es hat sich auch festgestellt, eben was du vorher angesprochen hast, ist dann sehr unklare Rollen, dass es nicht ganz genau definiert ist, wer übernimmt jetzt was, ja, weil wir haben ja noch andere Gesundheitsberufe noch an Bord. Wenn ich jetzt denke an Entstauungstherapie zum Beispiel, also über die Lymphdrainage zum Beispiel, ja, da müssen wir auch noch Physiotherapeuten, Heilmasseure mit einbeziehen, also viele andere, die Psyche auch ganz wichtig. Und da gibt's also wirklich noch Kommunikations- und Schnittstellenproblematiker, an denen wir arbeiten, ja, weil wir zum Beispiel jetzt noch nicht in der ELGA eingebunden sind. Ja, in dem Niedergelassenen, der Paul zum Beispiel, kann nicht hineinschauen, was jetzt hier passiert ist. Ja, also er ist abhängig davon, ob der Patient ihm jetzt sagt, was da jetzt stattgefunden hat im Spital oder ob es einen Arztbefund gibt. Ja.
3: Genau, also das ist, wenn ein Kunde, also ein potenzieller Kunde anruft und will, dass ich quasi zu ihm komme oder er in die Praxis kommt, dann sage ich auch immer, bitte Befunde mitnehmen, die schon da sind. Und Wundbefunde eigentlich gar nicht so, sondern eben wirklich alle Diagnosen. Ja, das kann auch die Herzkrankheit sein, die Niereninsuffizienz, weil man muss den Patienten natürlich als Ganzes behandeln und dann weiß ich auch vielleicht, warum er die Ödeme hat, dass es vielleicht nicht von den Venen ist, sondern von der Herz- und Nierensituation. Und vorher angesprochen, zwecks medizinische Abklärung, wo schickt man hin? Natürlich ist der Hausarzt, wie die Gudrun gesagt hat, der erste Ansprechpartner. Aber oft waren die Patienten schon beim Hausarzt eben wegen der Wundbehandlung und kommen dann eigentlich zu mir, weil sie sagen, okay, der Hausarzt will mich eigentlich nicht mehr behandeln, ich habe nicht das Gefühl, dass ich dort gut versorgt bin, das ist nicht bei jedem Arzt so, natürlich. Und dann ist halt die klinische Expertise auch dahingehend da, dass man sagt, naja, was sehe ich, was wird der Hauptgrund sein, ne? Wenn ich Krampfadern und Besenreis und so weiter sehe und Knöchel- oder Beinedeme, dann sage ich vielleicht eher mal auf die Angiologie, ja, um die Venen genau anschauen zu lassen, wenn Schmerzen da sind, auch nach einer gewissen Gehstrecke, Fußpulse nicht gut tastbar, dann wäre ich auch sagen Angiologie. Wenn das vielleicht eher noch Ekzeme dabei sind oder irgendwas Schuppiges, was man nicht ganz verifizieren kann, dann vielleicht eher auf die Derma. Also da kann man den Patienten natürlich auch schon richtig leiten, als dass man sagt, gehen Sie einfach irgendwo hin. Ja. Das dauert natürlich. Bei den Spezialambulanzen dauert es, bis man einen Termin kriegt, außer es ist hochakut. Ja. Dann kann man natürlich sowieso auch sofort auf die EBA oder jetzt heißt es anders, ne, auf die Klinik, ZAM, genau. Und wird dort dann auch von den verschiedenen Fachärzten angeschaut. Aber wenn es dann um weitere Therapie geht, wie zum Beispiel Venenverödung oder auch die notwendige Aufdehnung der Gefäße, ja, dann dauert es oft, ja, sehr lange. Und leider habe ich die Erfahrung gemacht bei einigen Kunden, dass es da manchmal sehr zögerlich in der Therapie ist, gerade wenn die Patienten älter sind. Ja. Und das finde ich aber traurig, wenn ein Patient über 90 ist und sehr mobil, geistig voll fit, eigentlich nicht wirklich multimorbid und dass dann über Jahre nichts gemacht wird. Ja, der hat ein Ulcus cruis mixtum, möchte, dass das abheilt, leidet auch natürlich darunter. Ja, Lebensqualität ist massiv eingeschränkt und da wird quasi nur, wie sein früher Kollege immer gesagt hat, Lochpflege betrieben. Ja, also nur die Wunde schnell verbunden und das war's. und der Patient möchte aber

0: mehr. Wenn der Patient sagt, er ist so zufrieden, ja, das ist okay, dann passt es. Aber wenn er eigentlich eine Abheilung wünscht, dann brauche ich halt eben die ärztliche Seite, logischerweise. Und das hat dann in dem Fall wirklich funktioniert, dass wir den noch hingeschickt haben und dass da eine Abheilung dann noch stattgefunden hat.
1: Vielleicht möchte ich da auch noch einbringen, die Überlegung, dass ja oft die Patienten oder auch die Angehörigen selber ja gar keine Vorstellung haben, wie ist der normale und Anführungszeichen Verlauf von so einer Wunde. Also wenn sie eine Wunde einmal beginnt und wenn sie dann größer wird oder so, also ist ja gar nicht, alleine schon von dem her braucht es ja diese Unterstützung, dass die Personen auch wissen, ja, das geht entweder von selber nicht mehr weg, man muss was tun, das fällt nicht auf einmal wieder ab und dann ist alles gut. Also ich glaube, da ist schon sehr wichtig, dass jemand dabei ist, der auch das immer wieder einschätzt oder so, oder?
2: Ja, das ist natürlich oft so, dass man sagen muss, dass gerade chronische Wunden sehr, sehr lange brauchen und Klienten oder auch Angehörige natürlich oft ungeduldig sind. Und dass man auch natürlich in Absprache mit dem Hausarzt dann unter Umständen sagen muss, dass nicht die Abheilung im Vordergrund ist, sondern einfach, dass gerade zu keiner Infektion kommt, dass die Schmerzen reduziert sind, dass zu keiner Vergrößerung kommt. Weil gerade wenn unterschiedliche Krankheitsbilder mit einfließen, kann unter Umständen die Möglichkeit sein, dass nicht die Abheilung mehr möglich ist. Aber dass man schaut, und das ist auch für mich so mein Ansatz, dass die Lebensqualität gut passt. Also für mich ist nicht im ersten Moment die Abheilung im Vordergrund, sondern die Lebensqualität des Klienten und auch unter Umständen der Familie dadurch.
3: Mir fällt da immer wieder das Beispiel ein, ist schon eine Weile her, aber das war im stationären Setting. Eine Person mit einer chronischen Wunde, die sehr, sehr geruchsintensiv war. Und ich habe da das Zimmer betreten. Das erste war ein Duftlämpchen, also Duftöl. Und die Person sagt zu mir, bitte entschuldigen Sie den Geruch. Und ich habe mir gedacht, Halleluja, was geht hier vor? Wir sind hier im stationären Setting. Und diese Person schämt sich und äußert seine Scham bezüglich dieser Wunde. Und ich habe mir dann einfach nur gefragt, naja, wie ist das dann zu Hause? Wie lebt er selber mit dieser Situation? Wie geht er damit um? Wie geht sein soziales Umfeld um? Kann der mal irgendwie einfach nur rausgehen und einen Kaffee trinken? Wie reagieren seine Freunde? Und vor allem, welche Blicke und Aussagen kommen da vom Umfeld, von fremden Menschen? Wie ist da eure Erfahrung? Ja, bitte, Gudrun.
2: Ja, also ich muss sagen, nachdem ich ja wirklich schon sehr lange in diesem Bereich arbeite, hat sich durch die moderne Wundversorgung schon sehr viel geändert. Also Man kann sehr, sehr viel machen, dass es nicht mehr riecht oder nicht so stark riecht. Also wenn ich mir an früher erinnere, da waren wirklich oft ganz dramatische Wunden. Jetzt muss ich sagen, sind es wirklich nur mehr Einzelfälle, meistens in einem palliativen Setting. Also dass wirklich eine Wunde, jetzt ein Ulkus, sage ich, ein normales, stark riecht, ist ganz, ganz selten. Und wir haben gute Dinge zur Verfügung, wie Aktivkohle, wie Silber, wie Honig, wie anaszierenden Sauerstoff, die uns da schon sehr stark unterstützen, Gott sei Dank.
3: Was sind deine Erfahrungen, wenn du an die chronischen Wunden vor allem denkst, wie das soziale Umfeld? Weil meine Erfahrung hat gezeigt, die Personen haben nicht nur eine Wunde, sondern sie müssen ja mit dieser Wunde leben und auch ihre Familie. Oder man kann einfach nicht ins Schwimmbad gehen. Wie gehen eure Klienten mit diesen Herausforderungen um?
2: Ja, es gibt natürlich Einschränkungen, aber wir versuchen auch den Verbandstoff so zu wählen, dass Klienten möglichst viel tun können noch, sei es ein adhesives Produkt, damit sie duschen können, bis zu dem, dass wir Hausbesuche uns vorher anmelden, die mit dem Verband duschen, wir danach den Verband machen, also dass man zumindest dieses Wohlfühlerlebnis, sag ich einmal, noch erhalten. Ich meine, Schwimmen ist bei den meisten unserer Klienten nicht mehr das Thema, weil sie das meist nicht mehr können. Aber natürlich, ich habe vor kurzem eine jüngere Dame, also sehr junge Dame für uns gehabt, eigentlich mit einem Kind auch noch. Es war natürlich schon auch ein großes Thema. Gell? Ja. Und da wirklich, ich sage wirklich, dank der tollen Verbandstoffe, die wir haben, ist sehr viel möglich. Mhm. Nicht alles, aber wirklich sehr viel. Und ja, gerade jüngere Klienten können sich dann ja selber versorgen und dann kann man sagen, okay, es ist ein Wechsel nachher notwendig.
4: Das ist, finde ich, ganz toll, dass du das angesprochen hast und da möchte ich gerne auch weiter übergehen, weil wir gesagt haben, Initiative Wundgesund und was ist denn das? Und damit eben die bestmögliche Versorgung stattfinden kann, ja, müssen wir natürlich auch eben unsere Klienten und Patienten mit den bestmöglichen Verbandstoffen, aber natürlich auch ökonomisch versorgen. Ja? Das ist ganz wichtig. Und das ist auch ein zentrales Thema, dass natürlich auch die Stakeholder, das heißt auch die Verbandstoffindustrie hier an Bord ist, die uns ermöglicht, dass wir überhaupt dorthin kommen, was die Gudrun uns jetzt gerade erzählt hat. Weil das, wenn man sich erinnert an früher, da hat es ja Gase gegeben, die ist an der Wunde angeklebt, da hat man aufgerissen, das ist mit Schmerzen. Das ist heutzutage einfach möglich, dass wir Verbandswechsel durchführen, die nicht so dramatisch sind. Es ist immer eine unangenehme Situation, aber so weit möglich, dass die bestmöglichste Lebensqualität erhalten ist. Das ist auch ein Ziel von dieser Initiative Wundgesund, nämlich die Steigerung der Lebensqualität mit modernen, qualitätsgesicherten Wundmanagement, Wundverbandstoffen und eben diese Kooperation mit den öffentlichen Einrichtungen, damit das auch finanziell getragen werden kann. Ja. Ja? Wenn wir da, darf ich noch ganz kurz überleiten, weil das ist mir sozusagen wichtig, ja. Wir haben ja die Möglichkeit, auch diese Verbandstoffe weiter zu verordnen, beziehungsweise erst zu verordnen. Das kann uns der Paul zum Beispiel erzählen, wie das in seinem Alltag ist, weil er ist ja sozusagen noch nicht abrechnungsfähig. Also Pflege- und Therapiepraxen mit Kassenvertrag sind in der Pipeline. Ja, das wird kommen, weil wir als Diplomierte die einzige Berufsgruppe sind, die noch keinen Kassenvertrag hat. Das muss man mal dazu sagen. Größte Berufsgruppe, noch kein Kassenvertrag. Da wollen wir hin. Du bist jetzt selbstständig tätig. Wie geht's dir da mit dieser Verordnungsgeschichte? Kannst du uns das einmal erzählen, wie das funktioniert?
0: Ja, also das geht eigentlich sehr gut, muss ich sagen, weil ich verordne das, schicke das einer Firma per E-Mail und das kommt. Also das ist eine große Firma in Österreich. Wir haben halt ein bisschen die Sondersituation in der Steiermark mit dem Wundkoffer. Da würde ich nicht alles kriegen, was in ganz Österreich eigentlich zu bekommen ist. Und leider ist es oft so, also meine Erfahrung, weiß nicht, wie das bei dir ist, Gudrun, dass die ÖGK dann in der Steiermark selber liefert und das oft dann sehr lange dauert. Also wir haben auch Patienten, also ich habe auch Patienten gehabt, oder Kunden in dem Fall, die gesagt haben, ich habe jetzt seit 3-4 Wochen keinen Verband gekriegt, ist das nicht bewilligt worden? Sage ich, naja, das ist ein Standardverband, kann ich mir nicht vorstellen. Also das ist dann natürlich schwierig, weil man die Dinge ja sehr schnell braucht. Und also von dem her geht das aber sonst recht gut. Also da gibt es keine Beanstandungen. Man kriegt auch wirklich so gut wie alles. Und genau, und zum vorigen Thema Geruch etc. oder Lebensqualität, was das Duschen betrifft, ich denke, da hapert es dann, wenn es Wissen fehlt, ja, weil mir das einmal angeschaut, wir haben 400.000 Wundpatienten geschätzt in Österreich und ungefähr 2.000 bis 3.000 ausgebildete Wundmanager. Das heißt, da kommt eine Pflegeperson, glaube ich, auf 200 Patienten und ich glaube, die meisten, wo ja die längere Behandlung ist natürlich Extramural. Das heißt, da haben wir vielleicht viele im Setting der Klinik, wo er kurz behandelt wird, ne, wo sie nicht zuständig sind. Das heißt, wenn das Wissen, wie du gesagt hast, Aktivkohle etc. nicht vorhanden ist, dann kann ich dem natürlich nicht helfen, ne, wenn da kein Wundmensch dann hinkommt und sagt, bitte machen wir so, ne, weil das hilft. Oder ich habe oft Kunden, die schon jahrelang wegen der Wunde nicht mehr geduscht haben, weil sie nicht wussten, dass es das doch geht, eben mit einem Duschstrumpf, der kostet vielleicht 15 Euro übers Internet, ja, oder eben, dass man das anders gut versorgt. Ein guter Tipp ist zum Beispiel am Fuß einfach eine Glassichtsfolie, ja, stark drüber wickeln. Manche nehmen auch ein größeres Plastiksackerl mit einem Rexgummi. Also es gibt verschiedene Lösungen, nur die muss man halt irgendwem erklären. Und ich glaube, weil du das vorher angesprochen hast, oder du, Karin, wegen Angehörigen und so weiter, Länge der Wunde, Ungeduld und so weiter. Da fragen auch viele, wie lange dauert das, weil ich möchte in 2 Monaten in Urlaub, ja, ans Meer. Ich möchte wieder Ding oder jetzt im Sommer, wo so heiße Schwimmen gehen. Ne? Also da gibt's natürlich oft Wünsche, die mit einer Nichtabheilung oft schwer erreichbar sind. Ja? Also da kann man, wenn man gut agiert, einfach extrem viel Lebensqualität wieder zurückgeben dem Kunden.
1: Paul, ich möchte gerne nachfragen, Wundkoffer hast du jetzt erwähnt. Kann das wer kurz erklären, was das ist?
2: Ja, es gibt jetzt seit sehr, sehr langer Zeit den steirischen Wundkoffer. Der wurde von der damaligen GKK, vom Dr. Glier ins Leben gerufen. Ich muss sagen, ich war von der ersten Stunde dabei und bin nach wie vor ein sehr, sehr großer Fan, auch wenn es, wie der Paul richtig sagt, Probleme gibt. Und da geht es darum, dass über die Organisationen, die die mobilen Dienste anbieten, Kolleginnen, die einen Wundmanager haben, autorisiert sind, Produkte zu bestellen. Das war früher wichtig, weil die Eigenbestellung noch nicht zur Verfügung gestanden ist, die wir jetzt machen können. Und das ist relativ, es gibt ein Formular, wo bestimmte Produkte oben sind und wir bekommen nur diese Produkte. Aber es sind aus allen Produktbereichen sind Vertreter drinnen. Also ich sage immer, ich kann 90% der Wunden damit versorgen. Was jetzt wirklich oft ist, dass eine lange Lieferphase ist und wir haben es halt bei uns so, dass wir es nach wie vor in unser Einsatzzentrum liefern lassen und dass ich wirklich nur das mitnehme, was ich brauche. Und das ist natürlich auch sehr, sehr ressourcenschonend, weil wenn man sonst oft zu Klienten kommt, die haben schachtelweise sehr teuren Verbandstoff, der vor Ort ist und nicht verbraucht wird. Und das war der Versuch, das damit zu vermeiden. Und das nächste Vorteil ist, die Klienten zahlen keine Rezeptgebühr. Und wenn man sich vorstellt, jede Schachtel 7 Euro irgendwas jetzt, summiert sich das in einem Monat sehr. Und deswegen bin ich nach wie vor, also natürlich geht es nur im organisierten mobilen Bereich, den Wundkoffer, weil er wirklich einfach zu bedienen ist und eben man sehr flexibel ist. Und wir haben das Glück, dass wir dann immer Produkte im Einsatzzentrum haben, so dass wir einmal voraus schnell versorgen können und nicht 3 Wochen warten müssen, weil dann nehme ich es wieder zurück und habe es wieder im Einsatzzentrum.
1: Das heißt so eine Lagerhaltung eigentlich?
2: Ja, wobei sehr unterschiedlich auch bei uns in der Organisation. Es sind jetzt einige, die es den Klienten liefern lassen, weil es natürlich wieder ein Management im Einsatzzentrum ist und das natürlich wieder Zeit braucht. Aber ich muss sagen, ich bin ein starker Vertreter des Systems, das im Einsatzzentrum zu haben. Und das war auch die ursprüngliche Idee. Die ursprüngliche Idee war wirklich, ressourcenschonend zu arbeiten. Und das, finde ich, sollte man eigentlich jetzt umso mehr tun, weil es doch finanziell auch schwierig ist bei den Kassen.
1: Dankeschön. Karin hat noch was zum Ergänzen und dann machen wir eine Musikpause.
4: Ich wollte Gudrun fragen bezüglich Zeit. Ja? Und das bezieht sich natürlich auf den Paul, weil wir haben jetzt verschiedene Settings. Ja? Und ein Zeitfaktor ist auch bei mir in der Ordination ein wesentlicher. Wir nehmen uns die Zeit für den Patienten, die er benötigt und auch die Angehörigen für die Schulung. Das kostet Geld. Ja? Wir haben aber für uns beschlossen, wir können keine Werbung machen. Das heißt, dieses Budget von 3% unseres Umsatzes fließt sozusagen in diese Zeit hinein. Das leisten wir uns, weil wir halt das so beschlossen haben. Und das ist natürlich für die Patienten sehr toll. Jetzt bist du im niedergelassenen Bereich jetzt aber zeitbeschränkt. Ja? Und der Paul ist natürlich kostenbeschränkt. Also beides schließt zusammen. Wie managt wir das? Wie können wir das in Zukunft managen?
2: Naja, zeitbeschränkt, es ist so, dass die Klienten nach einem Tarif, der vom Land vorgeschrieben ist, in der ganzen Steiermark einen Stundentarif bezahlen. Das geht in 5-Minuten-Schritten und ich vereinbare mit dem Klienten am Beginn der Betreuung einmal eine Zeit, eine halbe Stunde. Ich kann auch eine Dreiviertelstunde vereinbaren, ich kann auch eine Stunde vereinbaren. Also der Klient zahlt diese Zeit, die ich dort bin. Also wenn es unsere Ressourcen zulassen. Also wir haben Verbände, die dauern 1,5 Stunden, weil das so Umfang so groß ist. Wir haben Verbände, die dauern 10 Minuten, weil das im Abheilen ist oder ein kleiner Schnitt ist oder eine kleine Verletzung ist. Also wir haben da eine sehr große Bandbreite. Das wird mit dem Klienten besprochen. Und der Vorteil, was noch ist, immer Vorteil und Anführungszeichen, aber der Klient, wir suchen für den Klienten an, dass er einen Zuschuss von den Kassen dann bekommt pro Hausbesuch, so dass das ein bisschen minimiert wird, aber natürlich sind es Kosten für den Klienten. Das heißt, ich muss auch sorgsam damit umgehen und wir schauen auch wirklich sorgfältig, wie oft muss ich hingehen. Und die neuen Verbandstoffe ermöglichen mir ja sehr oft, dass ich jeden zweiten, dritten, vierten Tag unter Umständen verbinden kann, so dass sich das wieder aufteilt. Und deswegen ist für mich so wichtig, dass man wirklich die Verbandstoffe richtig einsetzt.
1: Dann sage ich jetzt einmal Danke. Wenn es gerade nichts zum Ergänzen gibt, gönnen wir den Zuhörenden eine Musikpause aus dem Genre Elektro-Tango, Gotham Project, vom Album, ich kann nicht Französisch, La Revancha del Tango, eine Musikgruppe aus Paris. Viel Vergnügen!

0: Ja, bei uns im Radio Helsinki mit dem Pflegestützpunkt geht's jetzt noch weiter. Wir sind jetzt beim zweiten Teil. Wir haben jetzt schon ziemlich viele Themen angesprochen und das Thema aufkommen ist auch die Gesundheitskompetenzen. Paul, was kannst du uns dazu sagen?
1: Naja, ich glaube, so allgemeine Bevölkerung fehlt, was Füße, Beine, Venen, Arterien, eben ein gewisses Grundwissen. Man weiß zwar natürlich, dass Krampfadern unschön sind, ja, mhm. Und dass man es eher wegen der Optik auf behandelt, aber wenn die venösen Probleme so langsam beginnen, da gibt's zwar irgendwelche Gels und Salben, aber dass das vielleicht wirklich über Jahre dann eben zu einem Ulcus cruris venosum führt und wirklich dann oft länger dauert, bis das abheilt, so eine Kompressionstherapie oft nicht so angenehm ist, gerade im Sommer, ja, wenn es heiß ist. Also wenn man da unten die Bandage drüber hat übers Bein, also da könnte man mit Prophylaxe schon viel machen, ja. Auch beim Diabetes natürlich, je besser der Diabetes eingestellt ist, desto eher führt es nicht zu einem diabetischen Fußsyndrom. Auch die Beratung über das Schuhwerk ist, glaube ich, bei den meisten eigentlich überhaupt kein Thema. Also die wissen das nicht, wenn sie nicht eben zu einem Wundmanager oder Diabetologen, diabetisches Fußambulanz kommen. Ja, und bei den Gefäßen wissen wir ja alle, Übergewicht, Rauchen und so weiter, Hypertonie. Also ich glaube, da müsste eigentlich über die Gesundheitskasse, Gesundheitsministerium, verschiedene Institutionen eigentlich allgemein wieder mehr Bewusstsein geschaffen werden mit vielleicht irgendwelchen Initiativen. Ja, jetzt nicht nur zur FSME-Impfung, sondern eben vielleicht auch zu diesem Thema, ja. Weil, wie gesagt, 400.000 Patienten mit chronischen Wunden geschätzt in Österreich ist schon eine Menge. Und wie wir vorher angesprochen haben, die Lebensqualität ist ja wirklich eingeschränkt. Also ich glaube, es will niemand eine chronische Wunde haben, oder? Ja.
2: Aber du hast das Vorsorgethema angesprochen, was jetzt natürlich auch politisch ganz stark ist und auch mir sehr stark am Herzen liegt, weil wir da ja uns im Bereich nicht es wird immer Prävention, aber es liegt im Bereich der Gesundheitsförderung. Und jetzt im niedergelassenen Bereich, wenn man die Patienten wirklich sozusagen wie wir auch als Dorfarztpraxis, ja, obwohl wir 6 Ärzte haben und 5 Diplomierte in einem größeren Setting arbeiten, ja, trotzdem die Patienten kennen und begleiten und diese Vorsorge nicht ein punktueller Termin zur Abrechnung der Vorsorge ist, ja, sondern einfach der ganze Mensch angeschaut wird und da hat die diplomierte Pflege wirklich die Kernkompetenzen. Was ist die Atmung? Was ist Schmerzen? Also alle diese ganzen Punkte, die dazukommen, durchgearbeitet wird, dann so richtig, wie du sagst, dann wird es zu weniger chronischen Wunden kommen. Ja. Und die Bewusstseinsschaffung und die Bildung geht über diese Gespräche. Also die Vorsorge sollte über das ganze Jahr in verschiedenen Terminen und Kapiteln abgearbeitet und abgebildet werden. Das wäre so auch mein Wunsch an die Niedergelassenen, dass man das wirklich hineinbringt. Und das ist natürlich dann eine Finanzierungssache. Ne? Also es muss auch die diplomierte Pflege besser abgebildet sein in Leistungen. Weil das ja natürlich dann auch dazu führt, dass wir weniger Geld ausgeben müssen, wenn dann schon ein Riesenloch irgendwo entsteht. Ja.
1: Ja. Bin ich voll bei dir. Ich meine, wir haben ja nicht nur eine Spezialisierung wie das Wundmanagement, sondern auch Herzinsuffizienz, Zusatzfortbildungen, ich glaube Parkinson-Nurse und eben Stoma und so weiter, Hygiene natürlich etc. Also wir haben ja in der Pflege eigentlich sehr viele Spezialisten, die wirklich auf dem Gebiet sich wirklich gut auskennen. Und da ist es natürlich bei uns im Bereich natürlich auch die Prophylaxe, ja. Also warum versucht man nicht mit einem guten Case- und Care-Management auch die Freiberuflichen einfach mehr ins Boot zu holen, aber eben mit einem Kassenvertrag, ne? Dass es auch für jeden quasi leistbar ist und nicht für jemanden, der vielleicht eine bessere Pension hat. Obwohl bei mir das ja auch oft so ist, wenn es jetzt keine, ist vielleicht eine schwerheilende Wunde, aber jetzt von der Wundversorgung jetzt nicht extrem anspruchsvoll ist, dann vereinbare ich das auch mit Kunden, weil oft der Kunde das selber verbindet oder die Angehörige, dass man so im 2- oder 4-Wochen-Intervall das kontrolliert. Natürlich mit Wundfotografie und Wundvermessung, dass man es auch gut vergleichen kann. Ich habe auch Kunden gehabt, wo ich die Tochter eingeschult habe für eine Kompressionstherapie. Ja, dass die zu Hause beim Vater die Kompression macht und das hat eigentlich sehr gut funktioniert. Ja. Andere haben schon die Hausgangpflege und wäre ich quasi zusätzlich geholt. Natürlich macht dann die Hausgangpflege die weiteren Verbandswechsel und Behandlungen. Ne? Also das kann man im verschiedenen Setting eigentlich anbieten. Man muss jetzt nicht wirklich zweimal die Woche so sein, dass ich das mache, weil das wird natürlich auf Dauer dann sehr kostenintensiv und das kann sich nicht jeder leisten. Ja.
3: Das wäre eh so ein Punkt, an dem wir uns ein Stück weit abarbeiten wollen in dieser Sendung, nämlich so diese Chancengerechtigkeit, dass jeder Mensch den gleichen Zugang hat zur Versorgung und nicht nur, wer kann sich das leisten. Ne? Und das ist ja auch so das große Problem der Selbstständigkeit in der Pflege, weil eben die Leistungen nicht verrechnet werden können mit den Versicherungen. Und was gibt's an öffentlichen Leistungen, ist so die Frage. Und wie erfahren die Menschen davon? Weil oft einmal kommt's dann schon auf, okay, es gibt Angebote, aber die Menschen erfahren nicht davon. Ich möchte da gerne noch einmal nachfragen bei dir, Paul, wenn du jetzt als selbstständiger Wundmanager bei einem Patienten bist, oder Klient, sagt sie ja, oder Kunde, aber die Hauskrankenpflege zum Beispiel auch zu dem Kunden kommt, dann ist es für die als Selbstständiger in Ordnung, wenn sozusagen diese Versorgung dann weitergeht und dann bist du nicht mehr dran an dem Patienten oder sozusagen, ne?
1: Naja, wenn der von der Hauskrankenpflege versorgt wird und er mich zusätzlich holt, mhm, und das nur einmalig ist, dann weiß ich natürlich nicht, was passiert. Ja, wenn er will, dass man das öfter kontrolliert, dann kommuniziere ich natürlich mit den Kollegen von der Hausgangpflege per Telefon und ich schicke auch die Wunddokumentation weiter, spreche natürlich auch mit dem Kunden. Wir müssen natürlich schauen, dass wir da auf eine Linie kommen, weil wir kennen den Spruch, viele Köche verderben den Brei. Also wird das die Zusammenarbeit nicht funktionieren, dann wird natürlich gar nichts an der Wunde funktionieren, ist klar, aber ich habe eigentlich dabei recht positive Erfahrungen gemacht. Ich war auch schon in einem Pflegeheim dazugeholt. Also das kann man schon umsetzen. Genau, also so wie es eben mit den Angehörigen ist oder mit dem Kunden selber. Man braucht halt natürlich sehr viel Schulung. Man muss sehr viel informieren, warum, wieso, wann und so weiter.
3: Ja. Wie kann der Druck erhöht werden, dass es die Möglichkeit gibt, dass Pflegekräfte abrechnen können mit den Versicherungen? Gibt es da Überlegungen oder gibt es da schon was bearbeitet wird?
2: Ja, also der Gesundheits- und Krankenpflegeverband ist da ganz stark dahinter, politisch das umzusetzen. Das ist eben in diesen Therapie- und Pflegepraxen wird das abgebildet. Es gibt auch schon einige Pilotprojekte, die evaluiert werden in Salzburg, in Tirol und wird es auch in Niederösterreich was geben. Ich, in der Steiermark weiß ich es jetzt nicht. Ja. Aber das ist sozusagen das, wo wir hinwollen. Es ist schon ganz lang fällig, dass da was kommt. Und ich glaube, es wird so wie im Wahlarztsektor sein, dass es eben die Wahlmöglichkeit gibt. Ja, ich kann auf Kassenvertrag zu einem Arzt gehen, habe aber auch die Möglichkeit, einen Wahlarzt aufzusuchen. Und das wird bei uns dann auch so sein, weil eben die Gudrun hat ja schon gesagt, was die Ausbildung im Wundmanagement ganz wichtig. Ja, durch die Akademisierung jetzt in der Pflege haben wir eben unterschiedliche Labels. Ja. Schön ist natürlich, wenn jeder die höchstmöglichste Ausbildung hat und Spezialisierung, aber auf alles kann man sich nicht spezialisieren und deswegen wird es immer Spezialisten für verschiedene Bereiche geben. Und ganz wichtig ist aber, dass die Basisbildung im Wundmanagement alle Pflegekräfte und Ärzte und auch andere Berufsgruppen wie Physiotherapie, Heilmasseure erhalten, damit man da fokussiert ist. Warum braucht zum Beispiel eine Fußpflege einen Fokus auf Wunde? Ja? Was ist da wichtig, ja, wenn ich einen Diabetiker habe und den behandle? Das ist auch, Bildung müssen wir uns wirklich das müssen wir uns leisten. Das ist auch ganz strategisch ein großer Punkt in der österreichischen Wundgesellschaft, dass man Aus- und Weiterbildung und dass wir uns vernetzen und dass wir alle die Wundausbildung anbieten, ob das jetzt auf universitärer Ebene ist oder im niedergelassenen Bereich, dass wir die stärken und schauen, dass wir da weiterkommen.
1: Ich wollte nur eins ergänzen, also bin da bei allem bei dir, ist auch in der Grundausbildung das Wundmanagement zu forcieren. Also zu meiner Zeit, das ist schon lange her, das war 2000, habe ich diplomiert, Da war nicht viel Thema, Wunde und Wundversorgung und Verbände und so weiter. Ich weiß nicht, ich glaube, was ich immer mit den Kolleginnen in der Ausbildung rede, ist es jetzt nicht wirklich viel mehr. Hängt wahrscheinlich auch ein bisschen vom Bundesland ab. Aber es war zum Beispiel vor Jahren auf der FH im Burgenland, habe ich vorgetragen. Das waren, glaube ich, 40 Stunden, waren wirklich viele Themen. Also da hat man wirklich das Basis-Wundmanagement super abgedeckt. Ja. Aber dann haben sie es leider eingestellt. Mhm. Ja. Und es ist natürlich einfacher, mit den Kollegen eben dann Zusatzausbildung oder Tipps zu geben, wenn die eigentlich das große Grundwissen schon haben. Ne? Dann ist es viel einfacher, als wenn immer noch unklar ist, welche Wunschlösung nehme ich oder wann nehme ich Antiseptikum oder muss ich jetzt den Verband auf die Wunde zuschneiden oder nicht. Das sind ja eigentlich, wie wir und Kollegen wissen, eigentlich ganz normale Basics. Aber das fehlt halt oft in der Basispflege, das ist Grundwissen. Und das müssen wir wirklich angehen, ja, dass das auch einmal flächendeckend einfach das Basiswissen da ist.
2: Aber auch alle Innovationen, ja, die es gibt, hineinzubringen. Ja. Wir haben heute im Vorgespräch auch die Fischhaut mit angesprochen, zum Beispiel, ja, die statt einer Spalthautdeckung zum Beispiel verwendet werden kann und auch erstattet wird. Aber es ist auch das Kaltplasma oder Laser und verschiedene andere Technologien, all das muss reinkommen. Das wird immer mehr in unserer Weiterbildung für die Wundmanager selber, was alles zu berücksichtigen ist. Also ich mache zum Beispiel das Kongressmanagement bei der Österreichischen Wundgesellschaft und daher bitte ich auch die Kollegen, wirklich auf Kongresse zu fahren, sich die neuesten Innovationen anzuschauen. Wir haben ganz viele Dinge, sind in der Pipeline und gehen da und da müssen wir uns gut vernetzen, damit wir eben unsere Patienten auch und auch deren Angehörige dann dahingehend auch schulen können. Was gibt es alles, eben diese Breitbandigkeit der Versorgungspfade und der interprofessionellen Vernetzung zu gehen.
3: Was ist das mit der Fischhaut? Schaut das aus wie Fischhaut? Also ist das ein Kunststoff oder was ist das?
1: Das ist Kabeljau aus Island.
3: Echter Fisch?
1: Ja, die Haut, echter Fisch, also nur die Haut vom Fisch, die speziell aufbereitet wird, getrocknet wird, quasi so ein 3D-Gerüst ist, sehr, sehr homolog zur menschlichen Haut, mit den Omega-3-Fettsäuren quasi auch die Entzündung in der Wunde hemmt und extrem teuer leider. Ja, also von der Kollegin habe ich vorne so ein 1 Euro großes Stück 100 Euro kostet ungefähr. Also kann man sich vorstellen, wenn die Wunde größer ist, was das kostet. Meines Wissens vielleicht in Spezialambulanzen, dass es eingesetzt wird. Eben der Vorteil ist, ich brauche keine Spalthaut, also ich brauche keine OP, ich brauche keinen längeren Eingriff. Aber zum Thema vorher auch was haben wir da, wollte ich noch was sagen. Jetzt fällt es mir nicht ein. Ja genau, Kaltplasma-Laser. Also es gibt sehr viele, ich kenne sehr viele selbstständige Wundmanager, die Kaltplasma und Laser verwenden, die eben so innovative Technologien verwenden, die auch Niederdruck, also Unterdrucktherapie anwenden. Aber wenn man dann zum Patienten geht und sagt, man hat Kaltplasma oder er erwähnt es irgendwo beim Arzt oder bei einer Ambulanz, dann sagen manche, ja, was ist das? Das kenne ich nicht. Mhm. Ja.
2: Obwohl also die Studien schon wirklich sehr, sehr gut sind und das, aber das ja. Nicht nur jetzt zur Keimreduktion zum Beispiel, ganz ein wichtiges Kapitel ist auch in der Wundgesellschaft dieses antimikrobielle Stewardship, das wir so betreiben, weil das die Keime sind wirklich essentiell, um Wunde heilen zu lassen, keine Keime zu haben oder weniger. Und da ist es auch wichtig, dass das auch erstattet wird. Ja? Also das ist wirklich wirksam und das sollte auch erstattet werden.
1: Aber was ich sagen wollte, es gibt jetzt keine Ambulanz oder ich kenne jetzt kein Setting, wo Kaltplasma oder Laser standardmäßig angewendet wird, außer unter den Selbstständigen oder in einer spezialisierten Praxis.
2: Aber ich glaube zum Beispiel in Vorarlberg, der Schilbert Hämmerle, der macht das schon sehr erfolgreich und ich glaube auch setzt das in der Klinik ein, weil er
1: von 100.
2: Ne, ja, aber so. Das ist eh Vorreiter. Ja. Und da müssen wir uns alle an der Nase nehmen und sagen, was du vorher auch angesprochen hast bezüglich der ÖGKV geht vor. Ja? Wir müssen natürlich auch uns dann standespolitisch auch ein bisschen besser aufstellen. Die Ärzte haben die Ärztekammer, sind da sehr gut vertreten. Wir sind auch sehr gut vertreten, müssen aber auch mehr tun dazu, um zu kommen.
0: Ja, wir haben jetzt wirklich sehr, sehr viele Punkte angesprochen. Wir kommen langsam ans Ende unserer Veranstaltung. Was würdet ihr euch wünschen? Ganz kurz in einem Satz.
1: Ja, dann beginne ich. Natürlich bezahlbares Wundmanagement für den Kunden, also Kostenerstattung, mehr Basisfortbildungen, Basiswissen, ja, weil dann kann man schon leichter mal auch über exotische Themen, unter Anführungszeichen, ja, was oft ein Wissensdefizit ist, Biofilm, chronische Entzündung und so weiter reden, eben mehr Leser, mehr Zusatzanwendungen, die Basistherapie stärken, ja.
2: Ja, ich wünsche mir, dass wir Brücken bauen, ja, dass wir miteinander viel mehr kommunizieren. Das heißt, die verschiedensten Settings verbinden, damit es dazu keinen Kommunikations- und Versorgungsbrüchen kommt. Das ist das Wichtigste, dass wir unsere Patienten, Klienten, Kunden in den Mittelpunkt stellen und diese Lebensqualitäten sozusagen fördern. Das ist auch für die Wundgesellschaft das größte Ziel. Und ja, deswegen vielen Dank.
4: Ja, ich wünsche mir kompetente Ansprechpartner, einen guten Weg, dass Wunden gut abgeklärt sind, ohne größeren Aufwand und auch wirklich eine chirurgische Unterstützung, weil sehr oft ist das große Problem, dass Wunden chirurgisch auch behandelt werden müssen und dass eigentlich sehr wenige sind, die das machen, die das durchführen. Und so würde für mich wirklich so ein gutes System der Ansprechpartner für uns in der Pflege wäre für mich sehr wichtig.
3: Ja, danke schön. Ja, wir sind am Ende der Sendung. Danke für eure Expertise, die ihr eingebracht habt, für eure Zeit. Die Sendung wird am Montag wiederholt auf Radio Helsinki von 10 bis 11 Uhr. An dieser Stelle auch Grüße quer durch Österreich. 8 freie Radios in Österreich übernehmen die Sendung Pflegestützpunkt und sie ist natürlich auch als Podcast abrufbar auf CBA, also das Audioarchiv der Freien Radios Österreich und auf Spotify. Und wer Interesse hat am Newsletter vom Projekt Pflegestützpunkt, schreibt ein E-Mail an pflege@helsinki.at. Liebe Juliane, ich danke für die schöne Moderation gemeinsam.
0: Dankeschön, es hat wie immer sehr viel Spaß gemacht.
3: Ja, dann wünschen wir noch einen schönen Tag und ein gutes Programm weiterhin mit Radio Helsinki.
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Ja, ihr hört jetzt von der Ausgabe vom Dienstag, den 1. September 2026, stimmt das Datum nicht, höre Sendung in der Wiederholung. Bin bei der Suche nach noch einem Musikstück etwas auf die falsche Taste gekommen, entsprechend ist der letzte Beitrag etwas abgesprochen, aber der Beitrag war ja eh zu Ende. Also, der Beitrag hieß übrigens Wundepunkte, Leben mit chronischer Wunde. Ein Beitrag von Karin Schuster von Radio Helsinki aus Graz. Live zu Gast waren Karin Egger von der DGKP, Gesundheits- und Pflegepädagogin, Wundexpertin Österreichische Gesellschaft für Wundbehandlung, kurz AWA. Dann Paul Brotträger von ebenfalls von DGKP, selbstständiger Wundmanager, macht auch Schulung und Beratung, sowie Gudrun Engert, ebenfalls von DGKP, zertifizierte Wundmanagerin und sie macht mobile Dienste offenbar für das Rote Kreuz. Genau, diesen Beitrag findet ihr übrigens nicht nur wahrscheinlich auf der CBA, also im Cultural Broadcasting Archive, wo ihr die freien Beiträge der österreichischen Radios findet, sondern auch auf dem Audioportal der freien Radios allgemein www.frei-radios.net. Der erste Beitrag von heute hieß allerdings, wenn Wahlen etwas verändern würden. Ein Beitrag von F. Liberatur von Radio Coax aus Halle. Angelehnt an ein Zitat, das entweder Emma Goldman oder Kurt Tucholsky zugeschrieben wird. Außerdem hörtet ihr einen Beitrag von Annette Lennartz zum Filmfestival in Ludwigshafen. Der hieß Christian Berkel auf dem Festival des deutschen Films mit klaren Worten zur AfD. Genau. An Musik hörtet ihr heute Musik zum Handelsstreit bzw. zum Konflikt zwischen Kanada und den USA, genauer gesagt Trumps Ambition bezüglich Kanada. Genau. Und zwar John D. Crandall mit dem Titel Lake Ontario. Ebenfalls von ihm Coffee Break at the Border. Zwei Titel, die mithilfe von KI produziert wurden. Außerdem hörtet ihr von Perry Friedman, Kleine weiße Friedenstaube, ein alter Titel aus der DDR. Passen natürlich zum heutigen Antikriegstag, 1. September. Dann Canadian Dominion mit dem Titel When Trump is Gone. Und zum Schluss, was spiele ich da jetzt noch? Warum nicht? Passend. The Great Shift, The Lion Sleeps Tonight spiele ich nochmal und sag damit Tschüss. Gleich hört ihr Radioaktiv um 20 Uhr den Bermuda-Funk. Wobei, es gibt ja noch zum heutigen Antikriegstag auch noch Veranstaltungen und zwar gab es heute um 15.30 Uhr die Demonstration ab dem Plankenkopf. Dann gibt es
heute Abend um 18.30 Uhr im Haus der Evangelischen Kirche eine Kulturveranstaltung mit Einhard Klucke, Monika Margret Steger und Bernd Köhler mit dem Titel »Man muss die Krieger in die Irre führen«. Wie schon gesagt, Haus der Evangelischen Kirche, Quadrat M1, 1 um 18.30 Uhr heute. Dann gibt's am Donnerstag, den 3. September um 19 Uhr einen Vortrag mit dem Referenten Jürgen Wagner mit dem Titel »Rüstungsausgaben im Höhenflug – Sozialstaat im freien Fall«. Wie schon gesagt, am Donnerstag um 19 Uhr in Wertehaus Ludwigshafen, Kaiser-Wilhelm-Straße 7. Dann gibt's das Camp in Köln vom 1. bis zum 6. September unter dem Motto Rheinmetall entwaffnen. Und die Vision Friedenstadt Mannheim am Freitag, den 18. September im Naturfreundehaus hier in Mannheim im Herrenried 18. Sämtliche Termine findet ihr zum Beispiel auf der Seite des Kommunalinfo. Genau. Und damit war's das. Dann spiele ich jetzt noch The Lion Sleeps Tonight von The Great Shift in der KI-Version, aber in einer schönen KI-Version. Damit sage ich Tschüss. Von meiner Seite aus bis Donnerstag. Morgen gibt's genau um 17 Uhr.

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Clubbers Paradise, eure Sendung für elektronische Musik mit News, Hintergrundinformationen und Veranstaltungstipps auf Radio Darmstadt, jetzt live auf UKW 103,4 MHz, noch via DAB Plus digital für den Rhein-Main- und Rhein-Neckar-Raum in Stereo. 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Am Mikrofon und an der Technik begrüßt euch heute unter anderem Joachim Stark. Hallo!

0: Live mit den beiden heutigen Gast-DJs Roberto Rippert, Back-to-Back-Vinyl-Manny aus dem Raum Frankfurt-Main-Darmstadt. Live und näher in dem Mix und im eventuellen Kurzinterview. Das heißt heute nur leider mit dem DJ Vinyl-Manny. Roberto Rippert ist heute krank, habe ich vorhin gesagt bekommen. Gute Besserung an ihn und vielleicht wird der Termin auch nachgeholt durch den DJ Aspi, den Kollegen von uns. Ja, dazu aktuelle Party- und Event-Tipps noch, eventuelle Sendungsvorankündigungen und vieles mehr. Bleibt einfach dran in den nächsten noch knappen 2 Stunden. Es lohnt sich. Euer aktuelles Clubbers Paradise Team um Joachim Stark und den Rest der Crew mit Veranstaltungsparty und Event-Tipps noch und einige mehr. Also bleibt auf jeden Fall weiterhin dran. Es lohnt sich trotzdem, ja. Alles klar, dann viel Spaß mit unserer heutigen Ausgabe. Jeweils auf Radar und auch in Wiederholung über den Bermuda-Funk aus Mannheim.
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Jetzt also mit unserem heutigen Gast, DJ Vinylmanny. Roberto Rippert ist leider krank. Gute Besserung an ihn und wird bestimmt nachgeholt, der Termin mit ihm.

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2: Mit dem Gast-DJ Vinyl Manny. Roberto Rippert ist leider krank, also daher heute leider kein Back-to-Back-Set. Ihr hört immer noch Clubbers Paradise auf Radio Darmstadt und in Wiederholung über den Bermuda-Funk aus Mannheim. 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Am Mikrofon und an der Technik begrüßt euch heute nach wie vor in der jetzt kommenden zweiten Sendestunde unter anderem Joachim Stark mit heutigen Gast-DJs oder mit heutigem Gast-DJ Vinyl Manny. Roberto Rippert ist ja leider krank, also kein Back-to-Back-Set heute. Aus dem Raum Frankfurt-Main-Darmstadt, live und näher in dem Mix. Und ja, dazu aktuelle Party-Event-Tipps noch, eventuelle Sendungsvorankündigungen und vieles mehr. Bleibt einfach dran. Präsentiert von Clubbers Paradise alles noch. Dazu noch aktuelle Party-Event-Tipps, eventuelle Sendungsvorankündigungen und vieles mehr. Bleibt einfach weiter dran. Lohnt sich. Beim Mikrofon und an der Technik Joachim Stark bis zum Schluss der heutigen regulären Sendung.

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2: Hier wieder unsere aktuellen Party-Event-Tipps, was so los ist in den letzten Tagen und Wochen. Ja, auch heute am Samstag bei Live-Sendung bei Radio Darmstadt oder über Radio Darmstadt war ja der CSD, Christopher Street Day in Darmstadt, heute tagsüber. Und ja, mit 6.000 Besuchern habe ich mir heute sagen lassen, also auch noch eine stattliche Zahl für Darmstadt. Und war wohl ordentlich was los und auch einige, ich konnte leider nicht privat, aber sonst wäre ich auch dabei gewesen. Einige Kollegen von Radio Darmstadt waren live privat vor Ort, auch vielleicht für und von Radio Darmstadt. Ja, und heute Abend am 15.08.2026 im Rahmen des CSD Darmstadt heißt es hier Techno Bright Queer Wave im Schlosskeller in Darmstadt am 15. August 2026 ab 22.30 Uhr. Der Eintritt ist kostenlos dazu. Techno Bright Queer Wave

Und am Freitag Ende. Moment, jetzt muss ich nochmal zurück hier. Genau. Am Ende August heißt es hier. Am 28.08. bis 29. Samstag, 29.08. Muve Season Opening mit Claudia Gavlas, die Gebrüder Brett, Chaseman Blast, ADS, Kopf und Hörer und DJ Björn Rinsen. Tanzhaus West in Frankfurt am 28, ab 28. August 2026 ab 23 Uhr. Muve Season Opening Tag 1 und der Tag 2 dann am Samstag, den 29.08. mit Claudia Gablas, jeweils die Gebrüder Brett, Valkyrie, Justin Hahn, Fabello und Marcel, Armin, Daniel, Mirko Nipp, Pi mal Daumen, Tom Schön und Jakajum oder wie auch immer. Was haben wir noch so alles hier? Lass mich mal schauen. Ah, okay. Und zwar wieder vom Techno-Club Frankfurt Rhein-Main am Samstag, am heutigen Samstag, 15. auf 16. August, ja, seit 12 Uhr. Ich weiß nicht, wie lange das noch geht hier. Und am Sonntag auch noch. Schiller und Taller 2XLC, Uli Brenner, Andy Dux, Laut und LXD and Blue Fire. Techno Club Day at the Beach im Lava Beach Club Langener Waldsee. Ist ja noch Sommer. Dann haben wir hier noch was von wegen Colors. Am heutigen Samstag, 15. August 2026, ab 23 Uhr mit Pretty Pink, Thomas Lissara und anderen. Tanzhaus West, Dora Brilliant in Frankfurt. Am 29.08. heißt es Lilo Park Family and Kids Open Air mit DJ Duck vom feisten Mia Mangata und anderen. San Martello, Sven Jordan. Ich denke mal, das Ganze ist in Frankfurt. Lilo Park steht für Familie, Zusammenhalt und die Liebe zur Musik. Gemeinsam feiern, gemeinsam helfen. DJ Duck vom Feisten, San Mariello und Sven Jordan. Kinder und Jugendliche zahlen übrigens keinen Eintritt. Und 100% der Einnahmen werden an das Deutsche Kinderhospiz gespendet. Ah, in der PSD Bank Arena Frankfurt, jetzt sehe ich es hier. Ab 12 Uhr am 29. August in Frankfurt. Am 22. August End of Summer noch mit Dominik Eulberg, Anna Reusch, Marc Rief und anderen mit Open Air Kino am Waldschwimmbad in Ditzenbach am 22. August 2026 ab 24 Uhr End of Summer Electronic Festival. Ja, und das waren sie hauptsächlich, die aktuellen Party- und Event-Tipps wieder. 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
1: Ja, einen habe ich noch, Planet Zorg, am heutigen 14. und 15.8. ab seit 18 Uhr mit Planet Zorg, Jazz, Reggae, Elektro, Spendenbasis, Camping, Lagerfeuer, Zaubergarten, planetzorg.de. Im Raum Mannheim. Mehr unter planetzorg.de bestimmt. Ja, und jetzt erstmal noch weiter bis zum Schluss der Sendung mit dem DJ-Set von Vinyl Manny. Liebe Grüße und gute Besserung an Roberto Rippert an dieser Stelle nochmals.

Auch unsere Sendung ist leider einmal zu langsam, aber sicher wieder zu Ende. Ihr könnt uns jeden Samstag, außer dem zweiten und vierten Samstag von 19 bis 21 Uhr live on air auf Radio Darmstadt auf noch UKW 103,4 MHz dauerhaft, dann via DAB Plus im Raum Rhein-Neckar und Rhein-Main oder online www.radiodarmstadt.de regulär hören. In der Sendungswiederholung immer am zweiten und vierten Dienstag von 22 bis 24 Uhr auf Bermudafunk, dem freien Radio Rhein-Neckar, auf UKW 89,6 MHz von Mannheim und Ludwigshafen Rhein, UKW 105,4 MHz von dem Großraum Heidelberg, als auch im Kabelradio, bestimmt digital, von dem Raum Rhein-Neckar, Bereich Baden-Württemberg, als auch im Landkreis Karlsruhe, ebenfalls dort im Kabelradio noch vorhanden und im Livestream www.bermudafunk.org. Am Mikrofon und an der Technik begrüße euch heute unter anderem Jachen Stark die 2 Stunden. Ja, schon wieder fast vorbei, wie im Flug. Naja, aber in 2 Wochen gibt's uns wieder, aber dazu gleich mehr. Mehr Infos über uns findet ihr wie immer auf www.lubbersparadise.de. Ich muss es mal wieder aktualisieren demnächst, ja. .de.net.org oder auf Facebook, sucht nach der Gruppe an der Seite von Clubbers Paradise. Ihr möchtet mit uns direkt Kontakt aufnehmen, schickt einfach eine E-Mail an info@clubbersparadise.de zum Beispiel. Nicht vergessen, bereits am Samstag, 28. August, also am letzten Samstag im August, gibt es uns wieder von Clubbers Paradise live on air erneut im Zeitraum zwischen 19 Uhr und 21 Uhr über Radio Darmstadt via DAB Plus oder online zu hören. Dann mit den beiden Gast-DJs um von Dolzen aus dem Raum Berlin, Rhein-Main, live on air und in dem Mix. Vermutlich. Alle Angaben ohne Gewähr. Wir, das ganze Clubbers Paradise Team, wünschen euch alles Gute, bleibt gesund, zuversichtlich und bis zur kommenden Sendung. Tschüss, tschüss, euer aktuelles Clubbers Paradise Team, um Jachen Stark und den Rest der Crew, auch von und mit DJ Aspi, der auch hier im Sender ist, gerade live. Ja. Und immer noch hört ihr bis zum Schluss der heutigen Sendung übrigens den Gast-DJ Vinyl Manny. Im Anschluss über Radio Darmstadt hört ihr gleich im Anschluss die Sendung Hörsturz der ehemaligen Musikredaktion und nach Live-Sendungen von 23 Uhr bis 1 Uhr die Radiosendung Hangover Radio Night um und vom Alexander Bukalov. Wir sagen Tschüss bis in circa 2 bis 3 Wochen und freuen uns, wenn ihr bei uns wieder einschaltet und zuhört. Bleibt gesund und munter, euer Team von Clubbers Paradise. Macht's gut, lebt schön, feiert schön. Bis dann. Und jetzt die letzten Klänge noch von dem Gast-DJ Vinyl Manny. Grüße gehen nochmal raus an Roberto Rippert. Ciao. Und natürlich auch alle anderen. Ciao. Macht's gut. Danke für Gast-DJ Vinyl Manny. Das komplett einspringen und für das Set. Danke.

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Da geht es um Fußball und Antisemitismus, gerade und auch nach den Angriffen auf Israel nach dem 7. Oktober. Ja, los geht's aber mit dem IOC und der Entscheidung, Russlands Suspendierung aufzuheben. Gerade in einer Zeit, in der die russische Überlegenheit im Krieg gegen die Ukraine eine Wende zu nehmen scheint, setzt das Internationale Olympische Komitee ein kontraproduktives Signal. Mit der vorläufigen Aufhebung der Suspendierung des russischen Olympischen Komitees öffnet das IOC vor Moskau eine Tür zurück in die Olympische Gemeinschaft und tut dies mit einem Argument, das zwar formal juristisch seine Berechtigung haben mag, in seiner politischen Wirkung jedoch wenig nachvollziehbar ist. Das IOC postuliert die angebliche Neutralität des Sports. Diese vorgegebene Neutralität wird augenscheinlich immer dann angewendet, wenn es darum geht, Autokraten gegen die Werte des Sports zu verteidigen. Mit der Aufhebung der Suspendierung des russischen Olympischen Komitees erklärte das IOC gleichzeitig seine bisherigen Empfehlungen an die internationalen Fachverbände zur Teilnahme russischer Athletinnen an internationalen Wettbewerben gelten nicht mehr. Damit setzen sie zudem auch die einzelnen Fachverbände unter Druck. Jeder einzelne Sportverband müsste eine Aufrechterhaltung eines Ausschlusses sowohl juristisch als auch moralisch begründen, womit vor allem kleinere Verbände finanziell und personell überfordert wären. Somit ist der Ausschluss von russischen Athletinnen, der vor dem Ukraine-Krieg ausgesprochen wurde, vom Tisch. Zur Erinnerung, Russland wurde ab 2016 wegen systematischen Staatsdoping von den Sommer-Winterspielen und Paralympics ausgeschlossen. Russische Sportlerinnen müssen sich zwar weiterhin umfangreichen Kontrollen unterziehen, starten dürfen sie aber als russische Athletinnen und nicht als sogenannte neutrale Athletinnen. Mit allen zeremoniellen Pomp. Die russische Fahne weht und die Hymne wird gespielt, die zeitgleich auf dem Schlachtfeld den russischen Angriffskrieg begleitet. Eine Rückkehr russischer Regierungs- oder Staatsvertreter zu IOC-Veranstaltungen ist zwar vorerst nicht vorgesehen, aber die Repräsentanz durch Sportler erzeugt erwiesenermaßen eine stärkere kollektive Identifikation. IOC-Veranstaltungen in Russland sind vorerst auch nicht vorgesehen, aber Sportfeste mit internationaler Beteiligung wären dann schon möglich. Damit stellt sich eine grundlegende Frage. Welches politische Signal sendet eine Organisation, die sich selbst auf Werte wie Frieden, Respekt, Fairness und territoriale Integrität von Staaten beruft, wenn sie ausgerechnet jetzt die institutionelle Rückkehr Russlands vorbereitet? Bei den Olympischen Spielen in Paris 2024 und den Winterspielen von Milano-Cortina 2026 durften russische und belarussische Athletinnen nur unter neutralem Status antreten. Wer Verbindungen zum Militär oder zu Sicherheitsorganen hatte oder den russischen Angriffskrieg gegen die Ukraine öffentlich unterstützte, war ausgeschlossen. Nun droht selbst dieser mühsam etablierte Sonderstatus zum Zwischenschritt auf dem Weg zurück zur Normalität zu werden. Besonders aufschlussreich ist die Vorgeschichte der Suspendierung des russischen Olympischen Komitees. Das IOC hatte Russland im Oktober 2023 nicht schlicht wegen des Angriffskrieges gegen die Ukraine suspendiert. Der konkrete Anlass war die Aufnahme der Sportorganisationen aus Donetsk, Luhansk, Cherson und Saporischschja in die Organisationsstruktur des russischen Olympischen Komitees. Damit, so die damalige IOC-Begründung, verletze Russland die territoriale Integrität des Nationalen Olympischen Komitees der Ukraine und damit die Olympische Charta. Russland legte gegen die Suspendierung beim Internationalen Sportgerichtshof CAS Berufung ein. Gleichzeitig begann Moskau, die eigene Organisationsstruktur zu verändern. Der entscheidende Kniff: die russischen Statuten wurden so geändert, dass regionale olympische Organisationen überhaupt nicht mehr Mitglieder des russischen Olympischen Komitees sind. Damit verschwanden formal nicht nur die Verbände aus den von Russland annektierten ukrainischen Gebieten aus der Struktur, sondern gleich sämtliche regionalen Olympiaorganisationen.

von Archangels bis Kalmykien. Juristisch mag das elegant erscheinen, politisch ist es grotesk. Russland hat die besetzten ukrainischen Gebiete keineswegs aufgegeben. Änderung der Vereinsstatuten verändert keine Grenzen, beendet keine Besatzung und macht aus Donetsk, Luhansk, Cherson und Saporischschja selbstverständlich keine russischen Gebiete. Sie beseitigt lediglich den konkreten formalen Vorstoß, auf den das IOC seine Suspendierung gestützt hatte. Und genau hier zeigt sich die Schwäche der damaligen Entscheidung des IOC. Die Organisation hatte sich für einen technisch begrenzten, juristisch leichter begründbaren Weg entschieden, statt die grundsätzliche Frage zu stellen, ob ein Staat, der einen Angriffskrieg gegen einen anderen Staat führt, überhaupt weiterhin als normales Mitglied der Olympischen Gemeinschaft behandelt werden kann. Das war 2023 vielleicht bequem. Jetzt wird es zum Problem. IOC-Präsidentin Kirsty Coventry begründet die Aufhebung mit der politischen Neutralität des Sports. Grundsätzlich klingt das als überzeugendes Prinzip. Athletinnen sollten nicht automatisch für die Entscheidung ihrer Politiker. Und die olympische Idee darf nicht davon abhängig sein, welche Regierung gerade in einem Land an der Macht ist. Doch Neutralität hat Grenzen. Sie wird unglaubwürdig, wenn sie den politischen Kontext ausblendet, in dem Sport stattfindet. Russland führt keinen abstrakten Konflikt, sondern seit Februar 2022 einen groß angelegten Angriff gegen die Ukraine. Ukrainische Sportstätten werden zerstört, Sportler getötet, Trainingsmöglichkeiten vernichtet. Die ukrainische Delegation in Paris 2024 war mit rund 140 Athletinnen so klein wie seit der Unabhängigkeit des Landes 1991 nicht mehr. Der Krieg ist für ukrainische SportlerInnen keine politische Kulisse, sondern Teil ihrer Lebenswirklichkeit. Wer unter diesen Bedingungen erklärt, Sport müsse neutral bleiben, muss deshalb genauer erklären, was diese Neutralität eigentlich bedeutet. Denn Neutralität kann auch bedeuten, dass der Aggressor und das Opfer auf dieselbe institutionelle Ebene gestellt werden. Sie kann zur bequemen Formel werden, mit der man politische Verantwortung vermeidet. Moskau dürfte die Entwicklung entsprechend mit Genugtuung verfolgen. Die Zahl russischer Athletinnen bei den vergangenen Olympischen Spielen war drastisch reduziert. In Paris waren nur wenig Dutzend zugelassen, bei den Winterspielen 2026 sogar nur 13. Sie traten ohne Flagge, Hymne und nationale Teamkleidung an. Doch für Russland war das nie das Ende der Debatte, sondern lediglich eine Zwischenstation. Inzwischen mehren sich die Anzeichen für eine schrittweise Rückkehr. In verschiedenen internationalen Sportverbänden wurden russische Athletinnen wieder zugelassen. Teilweise auch unter nationalen Symbolen. Die Paralympics machten den Anfang. Sportlerinnen mit eindeutigem russischem Bezug stellte man als Inklusion dar. Eine Rückkehr russischer Jugendmannschaften in den internationalen Sport wird in vielen Fachverbänden diskutiert. Russlands Sportminister Michail Digitarov erklärte bereits mit bemerkenswerter Sicherheit, die Winterspiele 2026 werden die letzten für russische Athletinnen unter neutralem Status sein. Das klingt weniger nach einer vorsichtigen Hoffnung als nach einer politischen Erwartung. Und genau das sollte das IOC beunruhigen. Hinzu kommt ein zweites Problem: die Vorgeschichte des russischen Sports mit dem staatlich gestützten Dopingsystem. Schon 2018 zeigte sich, dass das IOC bereit war, Sanktionen wieder zurückzunehmen. Nach dem Dopingskandal rund um die Winterspiele von Sotschi dürften 168 russische Athletinnen in Pyongyang. Russland erfüllte Auflagen, zahlte 15 Millionen US-Dollar und hoffte auf eine rasche Rückkehr. Die damalige Aufhebung der Sanktionen wurde ebenfalls kritisch begleitet. Neue positive Dopingproben führten dazu, dass die Rückkehr nicht so reibungslos verlief wie ursprünglich erhofft.
Die Lektion daraus sollte eigentlich lauten: Vertrauen muss verdient werden. Beim Krieg gegen die Ukraine scheint das IOC nun jedoch erneut den umgekehrten Weg zu gehen. Es sucht nach dem formalen Punkt, an dem Sanktionen wieder aufgehoben werden können, anstatt die politische und moralische Dimension der russischen Politik in den Mittelpunkt zu stellen. Natürlich darf man russische SportlerInnen nicht pauschal mit der Politik des Kremls gleichsetzen. Es gibt AthletInnen, die den Krieg ablehnen oder sich öffentlich nicht dazu äußern können, ohne erhebliche personelle Risiken zu tragen. Auch deshalb waren die Kriterien für eine Teilnahme unter neutralem Status grundsätzlich nachvollziehbar. Aber zwischen der individuellen Verantwortung eines Sportlers und der institutionellen Rehabilitierung eines Staats besteht ein entscheidender Unterschied. Die Aufhebung der Suspendierung betrifft nicht nur einzelne Athletinnen, sie betrifft das russische Olympische Komitee als Institution. Damit geht es um die symbolische und politische Anerkennung Russlands innerhalb der olympischen Familie. Gerade deshalb ist der Zeitpunkt so problematisch. Während die Ukraine weiterhin um ihre territoriale Integrität, ihre Städte und ihre Menschen kämpft, beginnt das IOC Russland wieder als normalen Partner des internationalen Sports zu behandeln. Das kann man formal mit der Olympischen Charta begründen. Man kann es Neutralität nennen, man kann auf Dopingtests und Einzelfallprüfungen verweisen. Aber man sollte sich nicht darüber täuschen, was diese Entscheidung politisch bewirkt. Sie trägt dazu bei, Russlands internationale Isolation abzubauen. Das IOC behauptet, es wolle Sportlerinnen nicht für die Politik ihrer Regierung bestrafen. Das ist ein legitimer Grundsatz. Doch ebenso legitim ist die Frage, ob eine Organisation ihre eigenen Grundsätze ernst nimmt, wenn sie einen Staat aus institutionellen Gründen wieder aufnimmt. Obwohl sich an der politischen Realität, die zum Konflikt geführt hat, nichts Grundsätzliches geändert hat. Der Sport ist nicht unpolitisch, er war es nie. Olympische Spiele sind große Ereignisse von enormer symbolischer, wirtschaftlicher und geopolitischer Bedeutung. Flaggen, Hymnen, Medaillenspiegel und nationale Delegationen sind Ausdruck politischer Identität. Wer das bestreitet, verwechselt Neutralität mit Verdrängung. Das IOC hätte deshalb die Möglichkeit gehabt, ein anderes Signal zu senden. Die Tür zum internationalen Sport bleibt offen. Aber eine vollständige institutionelle Rückkehr Russlands gibt es erst dann, wenn die politischen Voraussetzungen dafür tatsächlich gegeben sind. Stattdessen macht das IOC nun den gegenteiligen Eindruck. Russland muss offenbar nur lange genug warten, seine Statuten geschickt genug verändern und darauf hoffen, dass sich die Aufmerksamkeit der Welt verschiebt. Für Moskau ist das eine gute Nachricht. Für die Glaubwürdigkeit der olympischen Idee ist es eine schlechte Nachricht.

Nach den gewalttätigen Ausschreitungen beim Pokalderby zwischen dem SV Waldhof und Kaiserslautern stellt sich einmal mehr die Frage, wer trägt Verantwortung? Vermutlich wird schon bald wieder vieles als halb so wild erscheinen. Die Ereignisse werden als bedauerlicher Einzelfall abgehakt. Die Vereine werden für ihre Fans bestraft, Innenminister die Kostenfrage diskutieren und anschließend wird der Spielbetrieb mit den üblichen Besserungsversprechen weitergehen. Bis zum nächsten Mal. Doch bei 85 Verletzten und rund 1400 eingesetzten Polizisten verbietet sich die Floskel vom Einzelfall. Wer sich mit Pyrotechnik geworfenen Gegenständen und Gewalt in einen rechtsfreien Raum wähnt, handelt nicht überraschend, sondern kalkuliert. Die Polizei ermittelt unter anderem wegen Körperverletzung, Landfriedensbruch, tätliche Angriffe auf Beamte und Verstößen gegen das Sprengstoffgesetz. Wenn sich Randalierer auf offener Bühne mit der Staatsmacht prügeln und berittene Polizei auf dem Spielfeld aufzieht, ist eine Grenze überschritten. Der erste Verlierer ist dabei der Fußball selbst. Das späte 1:0 des ersten FC Kaiserslautern gerät angesichts der Bilder zur Nebensache. Wer friedliche Zuschauer, Spieler und Einsatzkräfte gefährdet, beschädigt nicht nur einen Verein, sondern die Glaubwürdigkeit des gesamten Profifußballs. Auch bei der Kostenfrage sollte es nicht bei Sonntagsreden bleiben. Nach dem Urteil des Bundesverfassungsgerichts vom 14. Januar 2025 zu Polizeikosten bei Hochrisikospielen hätten die Länder längst handeln können und Kosten bei Spieleinsätzen umlegen können. Bisher hat davon lediglich Bremen Gebrauch gemacht. Dabei wurden Zahlen öffentlich, die überwiegend der Allgemeinheit aufgebürdet werden. 425.000 bezifferte der Stadtstaat die Kosten für ein Hochrisikospiel. In Niedersachsen lagen Hochrisikospiele teils bei rund 800.000 bis 1,27 Millionen Euro. In diesem Bereich muss wohl auch das Spiel im Mannheimer Karl-Benz-Stadion eingeordnet werden. Da zusätzlich Polizisten aus Rheinland-Pfalz, Hessen und Bayern nun zum Spiel eingesetzt wurden, sind dadurch noch zusätzliche Kosten wie Anreise- und Abordnungskosten sowie weitere Zulagen angefallen. Beim ebenfalls in Bremen dokumentierten Fall waren hier allein 200.000 Euro als Entschädigungen für angeforderte Polizisten aus anderen Bundesländern ausgegeben worden. In Mannheim ist daher wohl mit Kosten zwischen 500.000 und 800.000 Euro zu rechnen für ein Fußballspiel. Eine generelle Umlegung der Sicherheitskosten auf die Vereine oder dem DFB als Veranstalter scheuen bisher einzelne Kommunen und verweisen auf eine angestrebte bundesweite Regelung. Das ist bequem, aber nicht überzeugend, wenn Hochrisikospiele den Steuerzahler mehrere hunderttausend Euro kosten, während die Veranstalter aus den Einnahmen partizipieren, stellt sich die Frage nach der Verhältnismäßigkeit zwangsläufig. Natürlich tragen nicht die Vereine persönlich die Verantwortung für jeden Gewalttäter, aber sie tragen Verantwortung dafür, ob Gewalt im Umfeld ihrer Veranstaltung wirksam verhindert und sanktioniert wird. Wer immer nur von den richtigen Fans und bedauerlichen Einzelfällen spricht, macht es sich zu einfach. Der Fußball braucht deshalb weniger Betroffenheitsrhetorik und endlich Konsequenzen, die tatsächlich Wirkung zeigen. 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
1: 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Ja, nach einem Beitrag zum IOC und einem Kommentar zum DFB-Pokalspiel der Männer folgt nun in leicht gekürzter Fassung ein Interview mit Monty Ott, dem Mitverfasser und Mitherausgeber der Anthologie Juden auf dem Platz, Juden auf den Rängen, jüdische Lebenswirklichkeiten und Antisemitismus im Fußball heute. 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
2: Jetzt unterhalte ich mich mit Monty Ott über die Anthologie Juden auf dem Platz, Juden auf den Rängen, jüdische Lebenswirklichkeiten und Antisemitismus im Fußball heute. Das hast du mit verfasst und mit herausgegeben und es geht um Fußball und Antisemitismus. Gerade auch nach den Angriffen auf Israel seit dem 7. Oktober 2023 hat der Antisemitismus weltweit und in Deutschland ja auch zugenommen und auch um die Gegenwart geht es natürlich auch im Buch. Aber der Antisemitismus im Fußball hat ja auch eine lange Geschichte. Da wurden bestimmte Vereine als Judenclubs stigmatisiert. Jüdische oder israelische Vereine wurden angegriffen und auch die israelische Nationalmannschaft, die ja auch schon länger existiert hat oder in der Vorstufe als Nationalmannschaft Palästina, Eretz Israel, schon länger existiert hat, als ich dachte, wurde auch immer wieder von Wettbewerben ausgeschlossen. Welche Rolle spielt denn im Buch die Geschichte der Anfeindungen, ja, und des Antisemitismus, diese Geschichte also spezifisch?
3: Wir wollten mit dem Buch vor allen Dingen den Fokus erstmal darauf legen, dass wir jüdische Geschichte in Fußball-Fankultur erzählen wollten. Da gibt es eine lange Vorgeschichte, dass mein Co-Herausgeber und auch bei dem ersten Buch, was wir bald zusammen gemacht haben, Co-Autor Ruben Gertschikow und ich eben auch in unserem ersten Buch bereits von jüdischen Fußballfans erzählt haben, die ihre Perspektive darauf auf Fußball-Fankultur in Deutschland erzählt haben. Und natürlich spielt Antisemitismus dabei auch eine Rolle. Aber uns ging es erstmal darum, auszuleuchten, was sind denn eigentlich die jüdischen Lebenswirklichkeiten im Kontext von Fußball und Fankultur. Und dafür wollten wir Menschen eine Plattform geben. Und dementsprechend haben wir das Ganze als Sammelband angelegt. Und die Idee, man merkt das jetzt schon, die war schon ganz, ganz lange da. Aber der 7. Oktober 2023, also die Massaker und die systematisch verübte sexuelle Gewalt der palästinensischen Terrororganisation Hamas, haben das Ganze verändert und vor allen Dingen auch das Schicksal von Hirsch Goldberg-Polin hat uns beide berührt und wir haben uns dazu entschieden, dieses Buch als eine Art literarisches Denkmal für Hirsch anzulegen, spätestens als es dann klar war, dass er kurz vor seiner Befreiung tatsächlich von Terroristen der Hamas ermordet worden ist. Und so ist das Buch in drei Teile letzten Endes gegliedert. Einmal haben wir dort eben die Geschichten jüdischer Fußballfans. Einmal haben wir dort Menschen, die sich eben auch mit Antisemitismus im Kontext Sport auseinandersetzen. Und zum Dritten haben wir eben auch den Aspekt der deutsch-israelischen Fußballfanfreundschaft, den wir ebenfalls beleuchten. Dementsprechend, das Buch, das dreht sich nicht allein um Antisemitismus, aber in der Welt jüdischer Fußballfans, vor allem nach dem 7. Oktober 2023, lässt sich das nicht ausblenden.
2: Bei meinem Nachdenken darüber musste ich auch erstmal an so israelische Teams natürlich denken, an Maccabi Tel Aviv zum Beispiel, der in internationalen Wettbewerben dann auch immer mal wieder angefeindet werden. Welche Rolle spielen denn Israel und israelische Teams im Buch? Also jüdische Spieler spielen, glaube ich, eine Rolle zum Beispiel im Buch.
3: Genau, wir haben vor allen Dingen den Fokus auf Deutschland gelegt. Wir haben aber auch einen Autoren dabei, der sich eben mit deutsch-israelischen Fußballfanfreundschaften beschäftigt hat. Da ging es dann aber vor allem darum, welche Fanclubs, deutscher Clubs, haben sich in Israel nach dem 7. Oktober zum Beispiel gegründet oder haben sich überhaupt in den letzten Jahren gegründet. Und nach dem 7. Oktober hat diese Bewegung zugenommen, weil es natürlich auch bei israelischen Fußballfans sehr positiv angekommen ist, als sie gesehen haben, dass einerseits deutsche Clubs und andererseits vor allem Fans sich für israelische Fans eingesetzt haben, die in den Gazastreifen verschleppt worden sind. Und das hat sehr viele Menschen eben auch in Israel berührt und hat tatsächlich dass diese Bewegung angestoßen, dass sich dort eben auch Fanclubs gegründet haben. Es gab selbstverständlich schon welche vorher, wie zum Beispiel Fanclubs von Borussia Dortmund. Aber dass jetzt hier zum Beispiel bei St. Pauli oder auch bei Mainz eben auch positive Stimmen zu vernehmen waren, die sich eben versucht haben, differenziert einzusetzen, mal fernab von einem anderen, was es auch so gegeben hat, dass es wirklich Menschen gegeben hat, die sich hier solidarisch einfach mit israelischen Fans gezeigt haben, die zu Geiseln geworden sind. Das hat viele Menschen eben berührt und dafür gesorgt, dass eben dort diese Fanclubs entstanden sind. Dementsprechend haben wir jetzt nicht den israelischen Fußball selbst in den Fokus genommen. Genau, wir haben uns damit beschäftigt, welche jüdischen Spieler gab es eben vor allen Dingen im deutschen Profifußball. Da ist dann vor allen Dingen der Fokus ein bisschen mehr auf den Frauenfußball gerückt, in dem das heutzutage eine größere Rolle spielt. Aber natürlich gab es auch in den letzten Jahren, man erinnere sich zum Beispiel an Daniel Peretz, der ja inzwischen nicht mehr in der Bundesliga spielt, aber eben auch für den FC Bayern gespielt hat, natürlich auch immer wieder Beispiele im Männerfußball. Aber genau, dementsprechend haben wir da nicht den Fokus auf israelische Vereine gelegt oder auf das ganze Geschehen jetzt rund um Maccabi Tel Aviv zum Beispiel im Europapokal, sondern eben eher auf die Bundesliga, auf Fanclubs deutscher Vereine und eben auf Fans, die sich in Deutschland mit aus einer jüdischen Perspektive mit Fußball beschäftigen.
2: Also ihr habt das nicht nur aus der Perspektive des Antisemitismus, sondern auch aus einer Perspektive der Solidarisierung dann erzählt vielleicht. Und was würdet ihr denn sagen, wie sehr hat sich die Art und Weise der Anfeindungen seit den Angriffen der Hamas und ihrer Verbündeten nochmal verschärft? Oder wie macht sich das im Buch dann bemerkbar?
3: Wir haben uns da selber aus unterschiedlichen Perspektiven mit beschäftigt. Das hat uns beide eben auch persönlich einfach sehr begleitet, dass wir wirklich am Tag nach dem Angriff beide in einem ICE gesessen haben auf dem Weg zu einem Spiel des 1. FC Köln und dort gemeinsam Fußball schauen wollten. Das war unser ursprünglicher Plan. Dann ist der Angriff geschehen und dann haben wir diese gesamte Zeit damit verbracht, uns damit auseinanderzusetzen, was in Israel gerade passiert. In dieser Situation war noch chaotisch. Man hatte viel Material, was ja eben auch von der Hamas selbst oder von palästinensischen Terrororganisationen selbst verbreitet worden ist und konnte sich damit beschäftigen. Das bedeutet, sich relativ viele Videos und Bildmaterial anzuschauen und zu versuchen zu begreifen, was gerade passiert. Und wenn man an dieser Stelle ansetzt und dann eben so ein bisschen Richtung Gegenwart geht, dann muss ich selbst sagen, für mich war auch entscheidend, dass ich kurz nach dem 7. Oktober in London gewesen bin und mir dort zum Beispiel unterklassigen Fußball angeschaut hatte und erlebt habe. Also ich meine, wenn man in England Fankultur erleben möchte, dann geht man eben genau dorthin. Dann geht man nicht in die Premier League, sondern dann geht man auf schöne kleinere Plätze. Aber dort zu erleben, wie sich dann Fans sehr einseitig positioniert haben, hat mich dann schon irritiert und schockiert, obwohl ich das gleichermaßen schon wusste. Und ich glaube, hier wird so ein bisschen deutlich, wie sich eben auch die Situation in Deutschland von der in Europa tatsächlich unterscheidet. Sicherlich haben wir auch gesehen, dass sich innerhalb der Fußballfankultur in Deutschland natürlich Antisemitismus gehört seit jeher fest mit dazu. Aber die Situation in Deutschland ist schon noch ein bisschen anders als die in anderen Ländern Europas. Das war, wie gesagt, in London der Fall. Wir haben das auch gesehen, als Celtic Glasgow zum Beispiel in Dortmund gespielt hat, dass Fans von Celtic, die sich ja in der Vergangenheit auch ganz klar mit palästinensischen Terrororganisationen solidarisiert haben und dort sehr einseitige Positionen und sehr antisemitische Positionen teilweise eingenommen haben, dann zum Beispiel eben auch sehr abwertende und beleidigende und schreckliche Statements über Hirsch im Fanblock hinterlassen haben. Und das ist kein Einzelfall, sondern wir sehen das, dass es in anderen Ländern Europas, das ist eben in Italien, in Frankreich, in Spanien, wenn wir nach Großbritannien gehen, auch der Fall ist, dass dort eben sehr viel einseitiger Position ergriffen worden ist für palästinensische Terrororganisationen zum Beispiel, aber auch eben gegen Israel. Und dass wir in Deutschland weitaus differenziertere Positionen hatten. Menschen, die sich gleichermaßen mit der palästinensischen Zivilbevölkerung, aber auch mit den israelischen Geiseln und der israelischen Zivilbevölkerung solidarisiert haben, die nicht versucht haben, dort in Einseitigkeiten hineinzugleiten und deren Statements sich am Ende sehr viel besser gelesen haben als das, was ich teilweise so aus der Politik zum Beispiel vernommen habe. Insofern muss ich sagen, sind manche Fußballfangruppen, manche Ultra-Gruppierungen dort wirklich mit gutem Beispiel vorangegangen und haben sich sehr bewegend am Ende positioniert und haben versucht, in dieser Situation irgendwie sich sehr empathisch und menschlich zu zeigen. Und das ist nicht überall in Europa der Fall gewesen.
2: In Deutschland gibt es ja auch schon lange so eine Vernetzung jüdischer Vereine in Deutschland, eben die Maccabi-Vereine, gab es schon zur Entstehungszeit des Fußballs so eine Vernetzung, unter anderem Namen allerdings, und dann in den 1960er Jahren nochmal von Neuem. Inzwischen gibt es ja auch in Sachsen zum Beispiel, in Leipzig, Dresden oder Chemnitz solche Maccabi-Vereine, wenn auch gleich die im Fußball hier nicht so eine Rolle spielen. Aber wie macht sich da Antisemitismus bemerkbar gegenüber diesen Maccabi-Vereinen? Also da gibt es ja in Berlin jetzt doch auch welche, die dann in regulären Fußballligen spielen.
3: Bei uns im Buch spielt es auf zweierlei Arten eine Rolle. Wir haben einmal ein Interview mit Maccabi selbst, mit dem Präsidium von Maccabi geführt. Und auf der anderen Seite haben wir einen Beitrag unter anderem vom Antisemitismusforscher Pavel Brunzen, der ja auch den Antisemitismus gegen Maccabi-Vereine als eigene Art des Antisemitismus nochmal aufzählt im Kontext von Fußball und sich genau konkret damit auseinandersetzt. Auf der anderen Seite sehen wir eben genau, dass Maccabi versucht, man muss dazu erzählen, Maccabi ist ein Verein, der eben Menschen zusammenbringt, die nicht alle nur jüdisch sind, sondern bei Maccabi kommen Menschen mit ganz unterschiedlichen Erfahrungen, mit ganz unterschiedlichen Perspektiven zusammen, nicht jüdische und jüdische Menschen, die aber gemeinsam für die Werte von Maccabi einstehen und gemeinsam den stilisierten Davidstern auf der Brust tragen. Und all diese Menschen erfahren, was das eben bedeutet, zumindest als jüdisch markiert zu werden in dieser Gesellschaft. Das bedeutet nämlich, dass sie Anfeindungen bei Spielen erleben. Das bedeutet, dass wenn sie mit ihren Trainingsanzügen, mit dem stilisierten Davidstern, mit der Bahn fahren, Anfeindungen erleben. Und auf der einen Seite ist da dieser Stolz, ich habe einen Verein, für den ich stehe, für den ich gerne spiele, für den ich auf den Platz gehe und Punkte erkämpfen will. Und auf der anderen Seite die Angst davor, angefeindet zu werden, beziehungsweise die Erfahrung, angefeindet zu werden und die Angst davor, Gewalt zu erfahren, beziehungsweise auch schon die Erfahrung, Gewalt erfahren zu haben. Und dafür gibt es genug Belege, dafür gibt es Belege aus Berlin, aber da gibt es Belege in der gesamten Republik dort, wo Maccabi-Teams eben spielen und auftreten. Und ich finde das so beeindruckend, dass Maccabi auf der einen Seite eben, wie gesagt, diesen positiven Zugang bewahrt, diese positive jüdische Identität vermittelt und auf der anderen Seite mit dem Projekt zusammen eins, und auch das möchte ich nochmal ganz deutlich hervorheben, dieses Projekt eine, letzten Endes diese Handlungsfähigkeit im Kontext von Antisemitismus nochmal aufzeigt, denn zusammen eins ist ein Projekt, das sich pädagogisch mit pädagogischen Projekten im Sport gegen Antisemitismus einsetzt und das zeigt eben genau, dass Maccabi unglaublich viel Kompetenzen und Ressourcen inzwischen auf sich vereint, um zu versuchen, eben genau das Stadionerlebnis, sage ich jetzt mal, beziehungsweise das Sporterlebnis im weitesten Rahmen positiv zu verändern, dass sich alle Menschen in diesem Bereich wohl und sicher fühlen.
2: Auch die Fanszene hat jetzt schon eine Rolle gespielt in unserem Gespräch. Und da gab es natürlich immer wieder Äußerungen gegen Israel als Staat beziehungsweise gegen israelische Vereine unter Fans von Vereinen wie dem FC St. Pauli zum Beispiel, teilweise eben auch von Spielern ausgehend. Wie würdest du da die Gemengelage beschreiben? Also du hast jetzt schon beschrieben, dass es auch Solidarisierungen mit israelischen Vereinen gab. Also wie würdest du das beschreiben?
3: Genau, ich würde mich da hüten, pauschale Urteile zu treffen. Wie gesagt, es gibt Positivbeispiele. Sicherlich gibt es auch einfach Fanszenen, und ich würde da gar nicht nur von rechtsextremen Fans sprechen, sondern es gibt einfach auch aus linken Fanszenen Probleme heraus. Du hast jetzt gerade schon St. Pauli erwähnt. Aber bei St. Pauli ist die Situation eben auch nicht einfach irgendwie gut oder böse, sondern weitaus komplexer. Und wir sehen, dass es dort einfach auch sehr viele Menschen gibt, wie gesagt, die in der Vergangenheit positive Statements gemacht haben. Sicherlich haben wir gleichermaßen eben aber auch erlebt, dass dort Menschen, die sich Israel solidarisch zum Beispiel oder solidarisch mit jüdischen Menschen gezeigt haben, Anfeindungen erlebt haben. Wir haben erlebt, dass es sicherlich auch Spieler gibt, da ist nicht nur St. Pauli ein Beispiel für, sondern auch andere Vereine, die sich in sozialen Netzwerken entsprechend geäußert haben. Aber ich finde, man muss sich immer so ein bisschen davor hüten, die Diskussion an der Stelle zu verengen. Also wie gesagt, wenn wir mal mit dem Blick auf antisemitismuskritische Bildungsarbeit schauen, dann sind viele Ultragruppen im Land eben vorangegangen und haben zum Beispiel überhaupt erst Bildungsarbeit zu Antisemitismus beziehungsweise historisch-kritische Bildungsarbeit in ihren Vereinen etabliert und vorangetrieben. Da sind die Vereine erst mit der Zeit nachgezogen und vieles, was heute als so selbstverständlich überhaupt erst existiert, ist von Fans erkämpft worden. Auf der anderen Seite Genau, gibt es auch Gruppen, die sich da problematisch äußern, und da fehlt es dann wiederum am Rückhalt für diejenigen, die sich, sag ich jetzt mal, eben, ja, die versuchen eben das Stadion zu einem Ort für alle zu machen, dass die oft zu wenig Rückhalt vom Verein tatsächlich haben. Dass wir in der Vergangenheit erlebt haben, dass dort, wo eben zum Beispiel auch rechtsoffene, rechte oder neonazistische Gruppen auftreten, dass die Fans, die sich progressiv positionieren, die sich emanzipatorisch oder links positionieren, sehr schnell mit dem Rücken zur Wand stehen, weil es dann eben an der entsprechenden Unterstützung vom Verein mangelt. Insofern würde ich da auch ein bisschen mehr die Vereine und Verbände in die Verantwortung ziehen. Da reicht es nicht einfach eben, ja zum Beispiel, wie das ja über die DFL geschehen ist, die Antisemitismus-Definition der International Holocaust Remembrance Alliance zu verabschieden oder quasi mit anzunehmen, sondern es ist einfach auch extrem wichtig, dass ja man in Bildungsarbeit investiert. Wir erleben eine gesellschaftliche Situation, in der gerade politisch-historische Bildungsarbeit besonders unter Druck steht. Und da erwarte ich eben auch von Vereinen und Verbänden, dass sie dieser Bildungsarbeit den Rücken stärken. Sie betonen immer selbst, dass sie eben ja für die Region stehen, in der der Verein eben angesiedelt ist. Und meines Erachtens nach bedeutet das eben auch, genau die Menschen zu unterstützen, die dafür sorgen, dass dieses Stadion eben ein positiver Ort ist. Und genau, wenn wir dann über einzelne Spieler reden, wie gesagt, ich finde das dann so ein bisschen verengt. Man kann da sicherlich drüber streiten, aber so einen Spieler aus dem Verein zu begleiten oder aus der, ja, oder zu kündigen oder wie auch immer, ändert ja nichts daran, dass diese Einstellung weiterhin im Stadion, da möchte ich den Blick auch einfach mal so ein bisschen von der Kurve weglenken und aufs gesamte Stadion schauen. Das Stadion ist ein Brennglas der Gesellschaft. Und solche Einstellungen sind im gesamten Stadion vertreten. Dementsprechend hat der Verein da auch die Verantwortung, dafür etwas zu tun, dass alle Fans, die ins Stadion gehen, von entsprechender Bildungsarbeit erreicht werden. Und genau, gleichermaßen wünsche ich mir natürlich auch so ein bisschen da über den Tellerrand hinauszuschauen. Mir geht es nicht nur darum, dass wir uns da antisemitismuskritisch positionieren, sondern dass wir genauso rassismuskritische Positionen stärken, dass wir uns mit Queerfeindlichkeit, Sexismus im Stadion und Ableismus im Stadion auseinandersetzen. Denn, und auch das muss man ganz klar sagen, die Kabinen sind heutzutage immer noch ein Ort, in dem Queerfeindlichkeit und Sexismus, zumindest im Männerfußball, weitestgehend normalisiert sind. Und es hat gute Gründe, warum sich queere Spieler bis heute, ich mag das nicht so in dem Zusammenhang sozusagen, aber es ist, glaube ich, notwendig, sich outen, weil eben diese Kabinenkultur nach wie vor eben dort sehr problematisch ist. Und genau darüber müssen wir reden, damit müssen wir uns auseinandersetzen. Es geht hier nicht nur eben, wie gesagt, den Blick auf einzelne Probleme zu lenken, sondern irgendwie darüber nachzudenken, was ist eine Kultur, die wir im Stadion eigentlich erreichen wollen.
2: Welche Rolle spielen denn jetzt spezifisch rechtsextreme Fanszenen in Deutschland in Bezug auf Antisemitismus, oder ist das dann doch inzwischen eher lagerübergreifend bemerkbar?
3: Wir sehen, dass der globale Rechtsruck sich eben natürlich auch im Stadion widerspiegelt. Wir sehen, dass rechte Gruppierungen versuchen, gezielt eben auch Fußballfans anzusprechen. Und wir sehen, dass das vor allen Dingen eben auch von Vordenkern der AfD versucht wird, nicht in die Fußballkultur hineinzuwirken, sondern Menschen aus der Fußballkultur heraus anzusprechen und sie eben ja proaktiv dafür zu werben, sich im Fußball für rechtsextreme Werte einzusetzen. Und dazu gehört eben auch der Antisemitismus, und Antisemitismus spielt dabei eben auch eine große Rolle. Und deswegen haben wir eben auch einen Beitrag im Buch dabei von Pavel Brunzen, der sich damit auseinandersetzt, wie Antisemitismus in unterschiedlichen Formen, gerade in Fußballfankultur, eine Rolle gespielt hat. Und ich glaube, da ist es wichtig, sich damit auseinanderzusetzen, dass Denkstrukturen und Stereotype gesamtgesellschaftlich immer vorhanden gewesen sind. Und rechtsextreme Gruppen im Fußball haben natürlich ein Interesse daran, aus diesen, sage ich jetzt mal, vereinzelten Denkstrukturen und Stereotypen ein abgeschlossenes Weltbild zu formen und Menschen eben dafür zu begeistern, sich antisemitisch zu positionieren und durch die Brille des Antisemitismus eben auch Entwicklungen im Fußball zu verstehen. Und das haben wir eben in unterschiedlichen Bereichen immer gesehen. Natürlich ist das eben dann auch der Bezug zu Israel. Es ist aber auch vor allen Dingen Erinnerungskultur im Stadion, die sehr offensiv eben angefeindet wird. Es ist aber eben auch jegliche positive Äußerung für Vielfalt innerhalb des Stadions, die von rechtsextremen Strukturen eben angegangen werden. Und grundsätzlich muss man sich dann nochmal so ein bisschen mit dem Strukturellen im Stadion beschäftigen. Und das ist ja in der Vergangenheit auch schon immer wieder betont worden, An vielen Standorten ist Fußball und Fankultur nach wie vor ein sehr weißes, ein sehr christliches, ein sehr heterosexuelles Geschehen. Und damit muss man sich, glaube ich, auseinandersetzen, wie man es schafft, diese Räume mehr zu öffnen. Es sind an vielen Orten viel mehr Frauen im Stadion. Das ist schon eine positive Entwicklung, auch gerade in den Kurven, wo sich zunehmend auch eben gegenüber Sexismus zum Beispiel in Teilen, nicht überall, wie gesagt, keine pauschalen Äußerungen, sondern ich spreche hier erst nur über Einzelbeispiele, wo sich sehr viel mehr eben sensibilisiert wird. Und ich glaube, die Sensibilisierung ist notwendig, weil, wie gesagt, dieses Werben von rechtsextremen Kräften innerhalb des Fußballs, das existiert. Und wir sehen das auch, dass es an manchen Standorten eben auch funktioniert.
2: Im Buch nehmt ihr auch ganz überraschende für mich Perspektiven ein, zum Beispiel eben diese Perspektive aus der Sicht israelischer Fans, die deutsche Vereine gut finden sozusagen, das wusste ich oder hatte ich noch gar nicht so im Blick gehabt, aber eben auch so Vereine wie Werder Bremen oder SC Nürnberg, da hatte ich auch gar nicht so, wie ist das zustande gekommen, hat das mit der Entstehungsgeschichte des Buches zu tun?
3: Dass wir diese Geschichte mit dabei haben, zum Beispiel vom Club aus Nürnberg, hat damit zu tun, dass wir einerseits eben genau Netzwerke haben, auf die wir uns bei der Herausgeberschaft eben verlassen konnten, dass wir Menschen in unserem Umfeld haben, die eben zu unterschiedlichen Vereinen gehen und dort Fans sind und dort ihre Erfahrungen gemacht haben. Und ich finde das sehr beeindruckend, weil die Geschichte aus Nürnberg erzählt eben auch viel über jüdische Lebenswirklichkeit in Deutschland, die nämlich überwiegend durch Menschen aus den Ländern der ehemaligen Sowjetunion geprägt worden sind und die auch in einem sehr großen Maß eben Beziehungen zum Beispiel zur Ukraine haben. Und da erzählt der Fan aus Nürnberg, Ilja Schermann, eben gerade die Geschichte, wie er selbst nach Deutschland gekommen ist und wie der Fußball es ihm hier ermöglicht hat, in der deutschen Gesellschaft anzukommen. Und das finde ich sehr, sehr eindrücklich geschildert. Und dementsprechend ist das auch ein Beitrag, den ich sehr gerne empfehle, wenn sich Menschen mit dem ganzen Thema auseinandersetzen möchten, weil er das wirklich sehr, sehr, sehr gut veranschaulicht.
1: Ja, soweit Monty Ott zu jüdische Lebenswirklichkeiten und Antisemitismus im Fußball heute. Ja, die Anthologie Juden auf dem Platz, Juden auf den Rängen von Monty Ott und Ruben Gertschikow ist im Werkstatt Verlag erschienen und kostet als kartoniertes Buch 22 € oder als E-Book 17,99 €.

Das war die vorproduzierte September-Ausgabe von Pressing in der Erstausstrahlung am 1.9. auf den Antennenfrequenzen des Bermudafunk 89,6 oder 105,4 MHz, Kabelanschluss oder dem Livestream. Mit einer Übernahme von Radio Blau aus Leipzig zu jüdische Lebenswirklichkeiten und Antisemitismus im Fußball heute. Ja, zu Beginn der Beitrag zum IOC und der Aufhebung der Sanktionen gegen das russische Olympische Komitee sowie ein Kommentar zum Pokalspiel zwischen Waldhof und FCK aus der Reihe Sonar Meldungen aus der Rhein-Neckar-Region, gesprochen von Trat-Tak-Tara. Ja, hier noch der Hinweis auf die Oktoberausgabe von Pressing am ersten Dienstag, dem 6.10. ab 20 Uhr könnt ihr live bei der Erstausstrahlung dabei sein. Bis dann, verabschiedet sich Michael. Tschüss.

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1: Ja, ihr lieben Leute, ihr hört schon am Jingle heute, was jetzt kommt. Das ist die Sendung Bermuda Music im Radio Bermuda Funk auf UKW 89,6 und 105,4 Megahertz hier im Rhein-Neckar-Delta. Oder ihr hört per Livestream www.bermudafunk.org. Ich bin Alexander und habe heute wieder mal die Ehre, eine Sendung Bermuda Music zu machen. Und da ich irgendwie null Bock auf Rock habe, ist mir eingefallen, es gibt ja auch schöne Jazzmusik.

So, das war jetzt Chet Baker in Paris mit drei Titeln. Der erste Dober, My Funny Valentine und Just Friends. Und schon geht's wieder.

Ja, ihr hört immer noch die Sendung Bermuda Music im Radio Bermuda Funk auf den UKW-Frequenzen 89,6 und 105,4 MHz oder per Livestream www.bermudafunk.org. Ich bin der Alexander. Ja, und heute mal war es eine Stunde nach dem Motto Null Bock auf Rock. Und was spielt man da? Klassik oder Jazz? Und wer Jazz mit Scheiß übersetzt hat, der hat die Musik einfach nicht verstanden, finde ich. Ja, ich verabschiede mich und wir hören uns wieder im Radio. Und jetzt kommt nochmal abschließend ein Stück von Chet Baker und Stan Getz.

0: Hallo und herzlichen Glückwunsch zu eurer Senderwahl, dem Querfunk Freies Radio Karlsruhe. Es begrüßt euch mal wieder euer
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0: zu einer neuerlichen Ausgabe von
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0: Er kommt spät, aber er kommt, und zwar jetzt. Mein persönlicher Sommerhit des Jahres 2026. Viel Spaß damit.

0: So toll dieses Stück auch ist, so spärlich sind die Informationen darüber, die ich habe. Eine 7-Inch-Single ist das, erschien erst vor wenigen Wochen in einem neutralen Generic-Sleeve. Das heißt, man hat nur die Informationen, die auf dem Label selber stehen. Und da steht Edits do Brasil, des Weiteren Elado, so nennt sich der Künstler. Und wie ich jetzt herausgefunden habe, ist das ein Crate-Digger von polnischer Herkunft, der schon seit 30 Jahren leidenschaftlicher DJ und Sammler balearisch-karibisch-portugiesisch-brasilianischer Funk- und Disco-Obskuritäten ist, die einem musikalischen Uplifting zuführt, einem Remix oder Re-Edit sozusagen. Allein wer der eigentliche Urheber dieser Aufnahme ist, die wir gerade gehört haben, vor allem von wem diese tollen Female Vocals stammen, das muss hier leider im Dunkeln bleiben. Ausgesprochen schade finde ich das. Ich hätte doch sehr gerne mehr darüber gewusst, als nur den Künstlernamen dieses polnischen Re-Editors.
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0: Ja, genau, das hat mir in diesem Fall auch nicht weitergeholfen. Das Stück heißt zumindest hier Sabor und erschienen ist das im 7-Inch-Single-Format, wie gesagt, auf einem Label namens Cluniversal Records. Und wem das Vinyl zu teuer ist, der kann das Ganze übrigens auch in digitaler Form bei Bandcamp erwerben. Ich jedenfalls bin dem Charme dieses Stücks sofort erlegen und habe es kurzerhand zu meinem diesjährigen Sommerhit gekürt. Das Prädikat Sommerhit passt übrigens auch zu dem nächsten Stück. Wir haben heute, am Sonntag, den 16. August, da ich hier sitze und mich anschicke, die neue
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0: vorzubereiten. Gerade wieder eine ganze Woche hinter uns, voller Hitze und Trockenheit, bei Temperaturen von 35 Grad und darüber. Ich sitze hier mal wieder zwischen meinen beiden Lüftern, wie schon vor 2 Monaten, als ich hier den Summertime Blues von Blue Cheer gespielt habe. Letzten Monat lief ja hier eine Wiederholung. Und unter diesen klimatischen Bedingungen kann man, glaube ich, getrost noch einen weiteren Sommerhit raushauen. Ist ja auch nur 44 Jahre alt, dieses Stück, das ich jetzt spiele. Also nichts da von wegen Hit gleich aktueller Song oder so. Nicht bei den persönlichen Sommerhits eures
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0: Und von daher hören wir jetzt eine gewisse Ingrid. Mehr über diese Frau im Anschluss an den Song. Mit dem Stück A Dream, erschienen als 12-Inch- bzw. 7-Inch-Single im Jahr 1982, und zwar auf einem Major-Label sogar. Auf Polydor kam das damals heraus.

Was für ein tolles Stück. A Dream von Ingrid. Erschienen auf Polydor anno 1982. Das hätte damals eigentlich viel bekannter werden sollen, meiner Meinung nach, dieser Song. So wie sich das anhört. Ein legendärer 80er-Jahre-Klassiker müsste das heute eigentlich sein. Mit diesem smoothen Laid-Back-Vibe. Eine sogenannte Cuíca war da ja auch noch zu hören zum Schluss. Dieses brasilianische Percussion-Instrument, über das ich immer scherzhaft sage, dass es so klingt, als würde gerade jemand sein Auto polieren. Die Frau, die sich hier einfach nur Ingrid nennt, heißt mit vollem Namen übrigens Ingrid Mansfield Allman. Die Namensverkürzung auf den Vornamen Ingrid hatte damals wohl auch nicht viel geholfen. Ein Shootingstar wurde jedenfalls nicht aus dieser Frau. Nichtsdestotrotz war sie in den Früh-80ern eine ambitionierte Künstlerin, wie wir noch sehen werden. So machte sie zum Beispiel im Jahr 1980 eine Guest-Appearance bei dem Britfunk-Projekt Freeze, mit 3E geschrieben. Diese Band nahm damals so ein bisschen den Sound von Level 42 vorweg, zumindest mit ihren ersten beiden Singles, die ich hier sogar mal gespielt habe. Das war noch bevor Freeze bei Beggar's Banquet unter Vertrag genommen wurden. Ansonsten könnte man ihre Musik im weitesten Sinne auch mit der ebenfalls aus London stammenden Band Incognito vergleichen, die ja sogar ungefähr zur gleichen Zeit anfingen. Das hätte ich jetzt auch nicht unbedingt gedacht. Und zu allem, was da so circa eine Dekade später auf dem britischen Label Talking Loud veröffentlicht wurde, könnte man hier vielleicht auch einen Bezug herstellen. Soweit aber erstmal zu der musikalischen Standortbestimmung der Band Freeze, deren frühe, sehr hörenswerte 12-Inch-Singles auf dem Independent-Label Pink Rhythm auch mal wieder veröffentlicht wurden vor einiger Zeit. Ja, und mit eben dieser Formation, genannt Freeze, mit 3E geschrieben, wohlgemerkt, ging Ingrid Mansfield Allman anno 1980 ins Studio als Gastsängerin bei dem Song Southern Freeze, dem Titelstück des Freeze-Debütalbums. Das werden wir uns jetzt gleich mal anhören. Wundert euch aber nicht über den Sound, denn das, was jetzt kommt, ist ein moderner, neuzeitlicher Remix davon und klingt doch um einiges knalliger als die original 1980er LP-Version. Den Dr. Packer Radio Edit aus dem Jahr 2023 habe ich jetzt ausgewählt, aus diversen Re-Edits, Remixen ein und desselben Stücks. Ein Beweis dafür, dass die Band Freeze immer noch Kult ist bei Connoisseuren und in DJ-Kreisen. Sowohl bei der Originalversion als auch bei dem neuzeitlichen Remix ist aber Ingrid Mansfield Allman zu hören. Und um eben diese Frau geht es mir ja eigentlich im Moment.

Olle Kamellen aus den 80ern, das lieben wir Querfunkhörerinnen und Hörer doch alle, oder? Gut, bei dem eben gehörten Track handele es sich um einen Remix, wie gesagt, von einem gewissen Dr. Packer, der mir völlig unbekannt ist und der dieses Southern Freeze aber ziemlich knallig aufbereitet hat für die 2020er, würde ich mal sagen. Und es sei noch einmal darauf hingewiesen, dass ich diese Band mit 3 E schrieb, und übrigens ohne ein E am Ende. Das habe ich vorhin vergessen zu sagen. Ja, und die Sängerin, die wir hier gehört haben, hieß Ingrid Mansfield Allman. Neben dem tollen, sehr leftfieldig klingenden A Dream, das ich vorhin von ihr gespielt habe, hat sie damals noch ein paar weitere Platten gemacht. Zum Beispiel einen Song über ein Marmeladenglas. Written by Jan Dury und Charles Junkle. The Jam Jar Song, so der Titel.

Also ich würde mal behaupten, dieses Stück trägt eindeutig die Handschrift der Herren Dury und Jungle. Das ist nicht zu überhören. Toller Left-Field-Disco-Groove, dieser Jam-Jar-Song von Ingrid Mansfield Allman. Erschien anno 1981 als B-Seite der britischen 7-Inch-Single-Version. Nicht etwa bei Stiff Records, wie man jetzt meinen könnte, sondern bei Polydor, beziehungsweise in der deutschen Version bei Metronom. Hören wir uns ruhig auch mal noch die A-Seite dieser Single an, auf der ist das Stück Stop Wasting Your Time zu finden, das mir sofort irgendwie seltsam vertraut vorkam. Also das Ding hatte ich vorher auch schon mal irgendwo gehört. Und auch das ist wiederum von Jan Dury und Jazz Jungle geschrieben. Vielleicht hat unsere Ingrid dieses Stück auch nur gecovert, habe ich mir überlegt, und das Original stammt von Jan Dury and the Blockheads. Ich weiß es nicht, ich bin kein Experte in der Diskografie von Jan Dury. In den unendlichen Weiten meiner Plattensammlung findet sich irgendwo eine New Boots and Panties und diese andere Platte mit dem Tapetenmuster vorne drauf. Do It Yourself heißt sie, glaube ich. Die es ja meines Wissens in zig verschiedenen Variationen gibt. Die habe ich auch noch. Und eine 12-Inch-Version des Stücks Hit Me With Your Rhythm Stick steht noch bei mir rum. Das könnte ich jetzt eigentlich auch mal noch laufen lassen, wenn wir schon dabei sind. Sozusagen für alle Hörerinnen und Hörer mit einer masochistischen Ader. Aber vorher kommt erstmal noch das versprochene Stop Wasting Your Time von Ingrid Mansfield Allman. Oder, ich überlege gerade. Nee, umgekehrte Reihenfolge. Ich schieb jetzt kurz mal den Jan Dury zwischen rein und dann erst hören wir nochmal die Ingrid. Genau so machen wir es.

0: Aufmerksam wurde ich auf Ingrid Mansfield Allman übrigens über eine zweiteilige Compilation namens No One's Listening Anyway. UK DIY Post-Punk and Dubs 1978-84. Auf dem zweiten Volume dieser Zusammenstellung ist ihr Dream enthalten, jener Polydor-Release von 1982, den sie nur unter dem Namen Ingrid herausbrachte und den ich euch heute ja schon als meinen zweiten Sommerhit 2026 präsentiert habe, weil jetzt erst entdeckt, mit 44 Jahren Verspätung. Ist, glaube ich, auch der einzige Major-Release hier auf dieser Kompi, soweit ich das übersehe. Aber eine tolle Idee, das trotzdem mit hier drauf zu packen. Fügt sich musikalisch schon sehr gut ein hier und verleiht dieser No One's Listening Anyway Zusammenstellung noch etwas zusätzlichen Glanz. Ich will die Gelegenheit nutzen, um aus diesem Sampler mal noch ein bisschen mehr Musik zu spielen. Wir hören jetzt gleich etwas vom Leid eines DIY Bedroom Home Producers, der nach Inspiration sucht und sich dann entschließt, einen Song über seine leiernde Tonbandmaschine einzuspielen. Tell Me Why the Tape Wobbles heißt das Ding und stammt von einem gewissen Bally O'Brien. Was hätte ich gesagt, das kam damals standesgemäß auf einer unabhängig produzierten 7-Inch-Single heraus. Stimmt aber gar nicht. In diesem Fall handelt es sich um ein Fundstück auf einer 81er LP-Zusammenstellung namens Tiger Annual 1981. Tiger Records mit Y geschrieben, war ein Label aus Uxbridge, Middlesex, UK, die damals ein paar ganz nette Sachen veröffentlichten. Die Welt hätte sich zwar auch weitergedreht, wenn ich euch das jetzt nicht erzählt hätte, aber Musiknerds wie ich wissen so etwas halt. Wie der Titel schon vermuten lässt, ist es auch eine ganz typische Independent-Produktion von damals. Klassisch zu Hause im Heimstudio aufgenommen, auf einem Vierspur-Bandgerät. Vielleicht noch ein kleiner Mischpult mit dazu und fertig war das Setup für eine typische Post-Punk-Independent-Recording-Session. Im Idealfall kam eine heute legendäre Revox A77-Bandmaschine zum Einsatz, wenn man sich die leisten konnte. Das war auch mein großer Traum damals, aber für mich als 15-jähriger Schüler waren das natürlich absolute Mondpreise und unterm Weihnachtsbaum stand auch nie eine Revox A77. So opulente Geschenke konnten mir meine Eltern dann doch nicht machen.
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So, und auf diesen zu einem Song mutierten Aufnahme-Troubleshooting aus dem Jahr 1981 kommt jetzt aus der No One's Listening Anyway Compilation eine Band, die vom Sound her geradezu beispielhaft war für die Post-Punk-Ära, in der ja erstaunlich oft ein Saxophon zum Einsatz kam, wie mir auch schon oft aufgefallen ist bei dieser Musik. Jason Boardman, der Verfasser der Liner Notes zu No One's Listening Anyway, hat er gleich zwei Theorien dafür. Zum einen, meint er, mag das am Einfluss Laura Logics gelegen haben, die auch Saxophon spielte und nach ihrem Ausstieg bei X-Ray Specs 1978 die Band Essential Logic gründete. Oder es lag einfach an der Tatsache, dass im damaligen England Brassband Music ein weit verbreitetes Wahlfach war an den Schulen. Warum auch immer. Das war mir auch neu. Manche blieben anscheinend dabei und fanden wohl insbesondere im Saxophonspiel ihr ideales, ultimatives musikalisches Ausdrucksmittel. Das galt wohl auch für Lisa Sinclair von der Band Anorexia, die sich ebenfalls auf dem Saxophon austobte. Anorexia waren eine siebenköpfige Formation aus Watford, Hertfordshire, bestehend aus zwei Frauen und fünf Typen, und die hören wir jetzt mit dem Stück Inanimate Objects, das auf einer nicht näher betitelten 7-Inch-EP der Band aus dem Jahr 1982 enthalten war.

Dieses seltsam anmutende Dub-Instrument, das wir gerade hörten, bietet die Möglichkeit, sowohl vorwärts als auch rückwärts gespielt zu werden. Toll, oder? So wie wir es gerade gehört haben, wurde dieses Ding damals im Jahr 1981, wann sonst, auf Single gepresst. Gönnen wir uns jetzt mal den Spaß und hören mal kurz rein, wie es sich in der anderen Richtung anhört.

0: Und ihr merkt, ob das Ding nun im Reverse- oder Forward-Modus gespielt wird, ist total egal. Denn irgendwas läuft ja immer falsch rum. Lustig, nicht wahr? Lässt mich doch ein bisschen ratlos zurück, dieser Track, der natürlich auch aus der No One's Listening Anyway Compilation stammt. Wie könnte es anders sein? Eine Aufnahme aus dem Dunstkreis von Sons of Arca soll da sein, welche wiederum dem Dunstkreis des legendären Londoner Experimental Dub Labels On You Sound entstammen, also Adrian Sherwood und so, wobei der hier nicht namentlich erwähnt wird. Ist ja schließlich auch kein On You Sound Release hier. Und vielleicht auch noch erwähnenswert, falls es jemanden interessiert, dieser Track soll im selben Londoner Studio entstanden sein, in dem damals auch Creation Rebel und Lyndon Kwesi Johnson zugange waren. Eine weitere Fußnote hier in den Liner Notes zu diesem seltsamen Stück von eben. Sprouthead Uprising hörten wir hier. Allein der Name klingt schon so, als habe da jemand von vornherein in ewiger Obskurität versinken wollen. Und hier noch der Name des Stücks. I Wish, I Wish. Das konnte man ja auch gerade noch verstehen hier von den Lyrics. Erschienen ist das als 7-Inch-Single anno 1981 auf Rocksteady Records, so der Name des Labels. Und Achtung, jetzt liefert euch euer
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0: gleich den dämlichsten Übergang ever. Jetzt passt mal gut auf, was ich jetzt mache.
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0: Also, das eben gehörte Stück hieß doch I Wish, I Wish. Und das nun folgende heißt nur I Wish und stammt aber von Stevie Wonder.
3: Remember this golden classic.
0: Aus den obskursten Nischen werden wir jetzt direkt hinauskatapultiert in die Welt der Top-Hits des Jahres 1976. Was für eine havarierte Brücke ist das denn?

Stevie Wonder mit dem Stück I Wish. Das war Ende 1976 die erste Single-Auskopplung aus seinem Konzept-Doppelalbum Songs in the Key of Life. Ein Großprojekt war das damals, auf dem er so ganz in Quincy Jones-Manier mit Musikern in dreistelliger Zahl zusammenarbeitete und insgesamt soll er an diesem Album 2 Jahre lang gearbeitet haben. Songs in the Key of Life fällt zeitlich gerade noch in die vielleicht fruchtbarste Phase in Stevie Wonders Künstlerbiografie. Und die fing an mit dem Album Talking Book aus dem Jahr 1972. Über solche Platten wie Music of My Mind, Inner Visions, Fulfillingness First Finale bis hin eben zu seinem 76er Release Songs in the Key of Life. Alles, was ich jetzt aufgezählt habe, sind wirklich großartige Alben, die eigentlich in keiner seriösen Soul-Plattensammlung fehlen sollten. Das soeben gehörte I Wish kletterte Ende 1976 auf einen Platz Nummer 1 in den amerikanischen Charts und in England auf Platz 5. Und das nächste Stück, das aus dem 76er Stevie Wonder Doppelalbum ausgekoppelt wurde, ein Hit kommt selten alleine, hieß Sir Duke. Das kam aber erst im Frühjahr 1977 als Single heraus und erreichte aber auch bei uns immerhin einen Top-10-Platz. In UK dagegen kletterte dieser Song bis auf einen Platz Nummer 2 und in den USA war das Ding, wie schon sein Vorgänger I Wish, wieder ein glatter Nummer 1-Hit. Von daher natürlich selbstredend, dass der Sir Duke jetzt auch noch läuft im Rahmen meines Specials 50 Years Back in Time, die runden Jubiläen.

0: Wenigstens zur vollen Stunde wäre es doch auch mal wieder angebracht, einen Reviermarker zu setzen hier. Ihr hört gerade die Sendung
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0: Den Streifzug quer durch die Dekaden populärmusikalischer Unterhaltung bis hinein in die tiefsten Nischen mit dem am Mikro. 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
0: Ist beim Querfunk zu hören am jeweils vierten Sonntag eines jeden Monats von 14 bis 16 Uhr. Solltet ihr diesen Termin verpasst haben, so ist das kein Weltuntergang, denn ihr könnt wie alle anderen Sendungen beim Querfunk auch nach der Ausstrahlung im regulären Live-Programm über unsere Mediathek zeitkapsel.querfunk.de beziehungsweise über den entsprechenden Link auf der Querfunk-Website innerhalb von einer Woche nachträglich hören. 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Beim Bermuda-Funk läuft
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0: Aber zu einer anderen Uhrzeit, nämlich immer am ersten Dienstag im Monat, abends von 22 Uhr bis 0 Uhr. Und natürlich hat auch der Bermuda-Funk eine Mediathek, bei der ihr diese Sendung ebenfalls eine Woche nach der Erstausstrahlung im linearen Live-Programm nachhören könnt. Gelegenheiten gibt es also viele, diese Sendung zu hören. Es gibt auch noch Wiederholungstermine im regulären Programm, zumindest beim Querfunk. So gesehen ist ja eigentlich fast kein Vorbeikommen mehr an dieser Show. Die Musik, die hier übrigens die ganze Zeit im Hintergrund zu hören war, kam auch noch einmal von der Band Freeze. Aus ihrem Album Southern Freeze hörten wir hier das tolle Instrumentalstück Easy on the Onions, das ich auch gerne einfach nur so gespielt hätte, als Instrumental zur Auflockerung für zwischendurch sozusagen, aber jetzt habe ich es schon als Background-Musik für meine Moderation verbraucht. Oder auch missbraucht. Aber was soll's? Ich habe weiß Gott noch genügend andere lustige Musik.

0: Das Jahr 1976 wird heute mal wieder ein bisschen thematisiert hier bei
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0: Das eben war auch etwas aus unserem großen Jubiläumsjahr. Und zwar etwas Balearisches, beziehungsweise Balearisch-Mallorquinisches. Wir hörten soeben den Mallorcan Dance von Dave Sinclair aus einem Album, das 1976 eingespielt, aber nie richtig fertiggestellt und veröffentlicht wurde. Fast 30 Jahre sollten vergehen, bis diese Demo-Version von Moon Over Man, so der Titel des Albums, dem unvollendeten Meisterwerk von Dave Sinclair, zumindest mal als CD erhältlich war. Wer bitteschön ist Dave Sinclair? Dave Sinclair, Jahrgang 1947,

stammte aus Herne-Bay, Kent. Er war einst in den Spätsechzigern und 70er Jahren Tastenmann bei den Canterbury Bands Caravan und Camel. Auch einer frühen Inkarnation der Band Hatfield and the North gehörte er mal an. Des Weiteren war er zeitweiliges Bandmitglied bei Matching Mole oder arbeitete zum Beispiel auch mit Robert Wyatt zusammen auf dessen Debütalbum The End of an Era aus dem Jahr 1970. Bei der Band Caravan ging Dave Sinclair über die Jahre immer wieder ein und aus. Mal gehörte er der Band an und dann auch wieder nicht. Musikalisch aktiv war er jedenfalls bis in unsere Tage. Oder ist es sogar noch, ich weiß es nicht genau. Mittlerweile lebt er in Japan mit seinen beinahe 80 Jahren. Aber sein 76er Soloalbum ist sein bis heute unvollendetes Werk, ein musikalisches Kleinod, dem es vielleicht sogar ganz gut tut, dass es in dieser rauen, unbearbeiteten Form belassen wurde. Und die Sängerin, die auf diesem Demo-Album oft zu hören ist, sie sang eben auch diesen Mallorcan Dance, hieß Gay Perez. Eine Mexikanerin war das anscheinend. Und die hat auch den Titelsong des Albums ganz toll intoniert. Wie wir jetzt gleich hören werden.

Moon Over Man ist meines Wissens bis heute nur in CD-Form zu bekommen. Vinyl-Fehlanzeige. In den Liner Notes zu Moon Over Man lässt sich auch nachlesen, dass Dave Sinclair im Herbst 1976 in London unterwegs war und vergeblich die Türklinken bei den Plattenlabels putzte, um ihnen dieses Album anzudienen. Wenn ich mich in die Zeit damals zurückversetze, dann kann ich mir das sogar gut vorstellen. So schön diese Musik auch ist, so schläfrig-dösig klingt sie auch, oder um es anders auszudrücken, so 1976-like irgendwie. Es lag damals einfach etwas Neues in der Luft, alle wollten nur noch Punkbands unter Vertrag nehmen und niemand mehr etwas von Musik wissen, wie sie Dave Sinclair auf seinem Moon Over Man Album machte. Das sage nicht ich, das schreibt ein gewisser Neil Saunders hier in den Liner Notes von meiner 30th Anniversary CD-Ausgabe der Moon Over Man.

Das waren mal wieder zwei Stücke hintereinander. Ein weiterer Song aus dem Dave Sinclair Album Moon Over Man lief da vorhin noch mit dem Titel Where Have I Gone. Gefolgt von ganz vortrefflichem, spät-hippiesken West Coast Hippie-Gesäusel der Band Jefferson Starship mit dem Titel Miracles. Das ist zwar gar nicht aus dem Jahr 1976, wie sich gerade herausgestellt hat, sondern war auf dem 75er Jefferson Starship Album Red Octopus enthalten. Aber ob 75 oder 76 ist ja auch völlig wurscht. So penibel und pedantisch genau wollen wir es hier nicht halten. Das nächste Stück ist auch kein 76er Jahrgang. Es geht ja hier auch eher darum, den Spirit of 76, den damaligen Zeitgeist, einzufangen. Wie das auch Bob Stanley und Pete Wicks immer perfekt hinbekommen. Unter anderem auch auf ihrer Compilation 76 in the Shade, wo ich diesen Jefferson Starship Song auch gefunden habe. Die Herren Stanley und Wicks sind bis heute auch noch in der britischen Formation Saint-Étienne aktiv. Und in ihrer verbleibenden Zeit scheinen die beiden sehr viel Musik zu hören, Sichten und Torten und Compilations zusammenzustellen, wie eben die 76 in the Shade. Das tun sie stets sehr fokussiert auf einen ganz konkreten thematischen Bezug und alles immer sehr subtil und mit sicherer Hand. Aber euer Audio-Gen ist darauf eigentlich gar nicht angewiesen. Der findet auch seine eigenen Sommertrüffel. Oh Mann. Das nun folgende Stück fängt, glaube ich, auch sehr gut den damaligen Zeitgeist ein. Wir begeben uns nun auf den Weg der inneren Erleuchtung, suchen unser Chakra, unser drittes Auge. Ihr könnt ja schon mal die Räucherstäbchen vorglühen, denn hier kommt jetzt ein Song namens Third Eye, der jetzt perfekt hineinpasst in mein Programm, von einer Band namens AOH. Völlig obskur das. Wir haben es hier mit einem lokalen Release des Jahres 1977 zu tun. Auf dem Label der Originalsingle, die schon für mehrere hundert Euro den Besitzer wechselte, ist eine Adresse in Allentown, Pennsylvania angegeben. Und zur Beruhigung aller Vinyljäger sei gesagt, dass davon auch 1:1 Repros zirkulieren. Geiles Stück jedenfalls, dieses Third Eye von AOH, was auch immer das heißen mag.

war schon lange nicht mehr zu hören hier, der Jazz Corner Clip. Nicht, weil ich in den letzten Monaten keine Jazzmusik gespielt hätte hier, sondern weil dieses Musikgenre längst ein integraler Bestandteil ist meiner Sendung und wahrscheinlich zunehmend mehr Platz einnehmen wird bei mir, vermute ich mal. Die letzte halbe Stunde gehört heute jedenfalls ganz dem Jazz. Ich wollte nämlich noch ein kleines Sonny Rollins Memorial nachreichen, der ja bekanntlich vor 3 Monaten schon verstorben ist. 95 Jahre wurde er alt. Das ist natürlich schon ein schönes Alter. Ich will jetzt auch gar nicht so viel im Voraus moderieren, das kann ich ja im Anschluss machen an das nun folgende Stück, das da heißt Pictures in the Reflection of a Golden Horn. Zu finden auf dem 1973 auf Prestige erschienenen Sonny Rollins Album Horn Culture. Das wird vermutlich keine essentielle Sonny Rollins Platte sein. Eine 6-köpfige Formation spielt hier, unter anderem mit Bob Crenshaw am Bass, sowie M'Tume als Perkussionist. Das sind die 2 Namen, die ich schon mal irgendwo anders gehört habe. Die restlichen Mitglieder dieser Formation hier sind mir, abgesehen von Bandleader Sonny Rollins natürlich, Logo, eher unbekannt. Das Stück, das wir jetzt hören werden, ist sehr treibend und funky, wie das halt so der Trend war im Jazz der frühen 70er. Dauert auch nicht so lange, ich glaube 4,5 Minuten oder so, und dann melde ich mich wieder.

Was soll ich groß über Sonny Rollins erzählen, was der geneigte Jazzfreund nicht sowieso schon wüsste? In Harlem, New York, aufgewachsen als Kind von aus den karibischen Jungferninseln eingewanderten Eltern, widmete er sich als Jugendlicher in den 40er Jahren zunächst dem Alt- und später dem Tenorsaxophon. Er spielte mit all den Großen zusammen, angefangen von Miles Davis über Max Roach und den sehr früh verstorbenen Clifford Brown, des Weiteren Jackie McLean, der Schlagzeuger Art Blakey sowie der Pianist Thelonious Monk waren weitere Musiker, mit denen Sonny Rollins im Lauf seiner Karriere zusammenarbeitete, um nur mal ein paar illustre Musiker genannt zu haben hier. Und ich habe jetzt eine ziemlich legendäre Platte aufliegen von Sonny Rollins, die da ganz unbescheiden Saxophone Colossus heißt und das schon im Jahr 1956. Schönes rundes Jubiläum, 70 Jahre alt diese Platte und ich glaube, ich hatte dieses Jahr noch gar keinen 56er Jahrgang, wenn mich nicht alles täuscht. Aus dem Album Saxophone Colossus möchte ich euch nun den Titel St. Thomas zu Gehör bringen. St. Thomas, das war auch der Geburtsort und die Heimatinsel von Sonny Rollins Mutter. Schlagzeuger Max Roach setzt hier bei diesem Stück ein paar schöne Akzente. Ansonsten wird Sonny Rollins hier auf diesem Album von Tommy Flanagan am Piano und Doug Watkins am Bass begleitet. Und er selber spielt hier natürlich Tenorsaxophon.

0: Das war also das Stück St. Thomas aus dem Sonny Rollins Album Saxophone Colossus. Als nächstes habe ich mir jetzt von Sonny Rollins noch das Titelstück aus dem Album Way Out West herausgesucht, das nur ein Jahr nach Saxophone Colossus erschien, im Jahr 1957 also. Eine recht originelle Platte ist das, schon vom Cover her. Sonny Rollins hat sich hier irgendwo in der Steppe Mittelamerikas in Cowboy-Montur ablichten lassen. Die musikalische Besetzung auf dieser Platte ist sehr spartanisch. Lediglich in Trio-Besetzung spielt Sonny Rollins hier auf, begleitet von Ray Brown am Bass und Shelly Mann am Schlagzeug, der hier auf seinem Instrument bisweilen auch das Hufgetrappel von Pferden nachahmt. Ob auch bei dem nun folgenden Stück Way Out West, weiß ich nicht, aber auf jeden Fall im nachfolgenden Stück I Am an Old Cowhand, von dem ich aber wahrscheinlich nur noch ein paar Takte spielen kann. Schade. Eigentlich hatte ich ja auch noch den südafrikanischen Jazzmusiker Abdullah Ibrahim für heute auf dem Schirm. Der ist nämlich auch kürzlich verstorben. Aber der muss dann wohl bis zum nächsten Mal warten. Ach so, und der 100-jährige Geburtstag von John Coltrane steht ja auch an beim nächsten Mal. Also, im September wird's mit Sicherheit sehr, sehr jazzlastig hier. Das war
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0: Im August 2026. Ich verabschiede mich jetzt schon mal von meinen Hörerinnen und Hörern, sowohl beim Quer- als auch beim Bermuda-Funk. Ihr wisst, wann ihr mich wiederhören könnt, nämlich beim Querfunk am Sonntag, den 27. September um 14 Uhr und beim Bermuda-Funk dann am Dienstag, den 6. Oktober, abends um 22 Uhr oder jeweils eine Woche im Nachhinein auf den jeweiligen Mediatheken. Ich sage Tschüss einstweilen, kommt gut in den Herbst und bis dann, euer...
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0: Und jetzt spiele ich für euch. Die haben irgendwie hier die Daten umgestellt. Weißt du, wo die Jingles sind?
1: Du, keine Ahnung.
0: Das hat sich irgendwie alles verändert. Ah, ich habe sie gefunden. Ich habe sie gefunden. So, da ist mein Jingle und...
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0: So, jetzt wisst ihr, wo ihr seid. Das ist die Bermuda Funk Club Night. Hier ist der Herrscher und ich werde heute für euch ein paar Sachen spielen, ein paar Tracks. Und ich hoffe, genießt euch, genießt es. Ich hoffe, es gefällt euch. Und ja, schöne Zeit in dieser lauen Sommernacht.

0: Yo. Shoutouts. Ich war gerade auf dem Gassigang und dann schaue ich die Feuerwache hoch und da kommen da irgendwie geile Tunes raus und dann schreie ich kurz hoch: Jascha, bist du das mit der Bewohner von Club Night? Und Jascha, was sagst du?
1: Komm hoch, Alex, komm hoch.
0: Er sagt einfach, komm hoch. Hier bin ich. Mein Hund ist auch im Studio und wir genießen die Sounds. Jascha hat gerade eben einen Track aufgelegt, den er selber produziert hat, wo er die Samples benutzt hat von der Colini-Brücke, vom Colini-Steg. Geht mal am Colini-Steg vorbei, ihr MannheimerInnen, und klopft an die Seile, an die Stahlseile, an die dicken. Und haltet mal euer Ohr dran. Das hat mir der Jascha gezeigt und in dem letzten Song ist es auch vertreten, richtig? Colini-Steg, Jascha. Ja, hat er was Gutes draus gebastelt.
1: Das war Alex, der auch bald wieder zu Gast sein wird. Der war nämlich schon mal da, Alex der Nix. Und der macht ziemlich geile Partys.
0: Ich komme gerne wieder.
1: Blau, da könnt ihr hin.
0: Kommt vorbei in Blau?
1: Genau, Erdmännchen-Partys.
0: So called. Aber Erdmännchen habe ich schon letztes Mal gesagt hier in der Sendung.
1: So, jetzt geht's weiter mit dem Mix. Genießt es, egal wo ihr unterwegs seid. Fahrt vorsichtig und habt eine geile Nacht.

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willkommen zur Sendung Funk in Mannheim auf der 89,6 in Heidelberg auf der 105,4. Man kann die Sendung Fast and Quiet auch als Austauschsendung hören. Da läuft sie dann in Karlsruhe beim Querfunk auf der 104,8. Ansonsten könnt ihr natürlich auch im Livestream zuhören unter www.bermudafunk.org. Am Mikrofon ist der Markus. Ich habe heute einige Alben mit ins Studio gebracht, die eher so im elektronischen Genre anzusiedeln sind. Die habe ich in den letzten Wochen mir alle angehört, habe mich ein bisschen damit beschäftigt, war ja urlaubsbedingt auch 2 Wochen nicht live zu hören hier beim Bermudafunk. Und jetzt freue ich mich, dass es wieder losgeht hier mit einer Live-Sendung. Wenn ihr live dabei seid am 1. September 2026, und da möchte ich heute in die Sendung starten mit Musik aus dem neuen Album der Band Boards of Canada. Das ist ein Duo aus Schottland, die auch schon ja ein paar Jahrzehnte im Musikbusiness unterwegs sind. Und das ist jetzt kein Musikprojekt, wo man alle 2 Jahre mit einem neuen Album rechnen kann. Dieses Jahr, auf alle Fälle, war es dann mal wieder soweit. Am 29. Mai haben sie über das Label Warp Records ihr neuestes Werk Inferno veröffentlicht. Ja, und das ist wirklich das erste Studioalbum von ihnen, immerhin seit 2013. Tomorrow's Harvest, auch ein schönes Album. Ja, und das neue Album, ich habe es mir einige Male angehört und ich muss sagen, es hat hier in meinem persönlichen Ranking, wir machen ja immer Anfang des Jahres auch mit der Musikredaktion einen Jahresrückblick, wo wir unsere Lieblingsalben des zurückliegenden Jahres vorstellen. Ja, und dieses neue Album von Boards of Canada, das hat ja in der Tat Chancen, zu meinem Lieblingsalbum zu werden. Ich werde es mir wahrscheinlich noch ein paar Mal anhören bis Jahresende und dann noch ein bisschen an der Liste feilen, aber mir gefällt die Musik richtig gut. Es ist sehr ambientartig ausgefallen, also es ist eher ja eine ruhige Angelegenheit und ich möchte euch einfach mal hier heute ein paar Stücke vorstellen, damit ihr wisst, wie Boards of Canada im Jahr 2026 klingen. Also hören wir uns mal 2 Tracks hintereinander an, nämlich einmal Prophecy at 1420 MHz und dann Hydrogen, Helium, Lithium, Leviathan.